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2: Forget You mit I Love You, Angelina.

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0: Sun Riot featuring The More or The Less mit Liert.

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1: Merkwürdig, unangenehm. Es würde ich gelöst.

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0: Stopp. Ich lebe noch nicht richtig. Ist das dein Sohn?
1: Ja, das Kind meiner Frau. Vielleicht Adoption. Weißt du nicht so genau. Und was machen die anderen so?
0: Keine Ahnung. Den einzigen, den ich manchmal sehe, ist Matthias Kasserloff. Ansonsten keinen Plan. War lang nicht da. Bin erst wieder hier seit circa einem halben Jahr.

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0: Jalapenos Compadres mit Live Up to Your Dreams.

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0: Ellen Alexis mit I Gave Up.

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2: Willkommen bei den Stimmlagen, dem gemeinsamen Infomagazin der Freien Radios in Österreich. Heute kommen die Stimmlagen aus Wien, gestaltet von der Redaktion von Andi, den O94 News bei Radio Orange. Am Mikrofon ist Stefan Resch. Heute haben wir Beiträge zu diesen Themen mitgebracht. Der EU-Entwaldungsverordnung droht eine weitere Aufweichung. Flamingo-Proteste in Albanien gegen ein Projekt von Jared Kushner und Ivanka Trump. Und stillgelegt, ein Interview mit Elisabeth Sechser von Caring Economy jetzt.
3: Viel hat sich in den letzten Jahren verändert. Auch in der EU-Politik. Während 2019 noch Fridays for Future durch die Straßen marschierten und die EU mit Hilfe des Green Deals klimaneutral werden wollte, stehen manche Umwelt- und Sozialstandards nun auf der Kippe. Denn unter dem Schlagwort Simplification, also Vereinfachung, bemüht sich die EU aktuell darum, die Bürokratie zu reduzieren. Das soll den Binnenmarkt und die Wettbewerbsfähigkeit europäischer Unternehmen stärken. Wie eine solche Deregulierung konkret ablaufen kann, sieht man beispielhaft an der Entwaldungsverordnung, der EU Deforestation Regulation, kurz EUDR. Sie sollte den Import von Produkten, welche mit Entwaldung in Verbindung stehen, verbieten. Nicolas Rux forscht an der BOKU und ist Experte für internationale Lieferketten von Agrar- und Forstprodukten. In seiner Arbeit beschäftigt er sich seit Jahren mit der Entwaldungsverordnung.
4: Dieses Gesetz soll verhindern, dass alle Produkte, die entweder in der EU importiert werden oder in der EU produziert werden, mit Entwaldung verbunden sind. Dafür sollen die Unternehmen, die diese Produkte auf den europäischen Markt bringen, beweisen können, dass in deren ganzen Lieferkette keine Entwaldung passiert ist, indem sie eine Sorgfaltspflichterklärung erstellen, zum Beispiel die präzisen Geodaten von den Ackerflächen oder Waldflächen, woher die Produkte stammen und wie die Produkte hergestellt wurden.
3: Besonders für das Klima spielen Wälder als CO2-Speicher eine wichtige Rolle, aber auch für die Biodiversität. Dennoch kommt es in vielen Wäldern weltweit weiterhin zur Entwaldung, meist um Ackerflächen oder Weideland zu schaffen, so Rux.
4: Das ist vielleicht nicht vielen Leuten bewusst. Die Rinderhaltung ist im Amazonasgebiet eigentlich der Haupttreiber der derzeitigen Entwaldung. Deshalb kommt vieles der importierten Lederprodukte aus Südamerika, durchaus auch aus Brasilien.
3: Unternehmen müssen also in Zukunft Verantwortung dafür übernehmen, dass ihre Produkte ohne Entwaldung hergestellt wurden. Betroffen von der Regelung sind Produkte aus Holz, Soja, Palmöl, Kaffee, Kakao, Kautschuk oder Rind. Denn die Herstellung dieser Produkte steht oft in direktem Zusammenhang mit Entwaldung. Dennoch wurde jahrelang hitzig über die Entwaldungsverordnung debattiert. Und obwohl sie bereits 2023 erlassen wurde, ist sie zum Teil noch immer nicht in Kraft. Interessensgruppen intervenierten und trugen dazu bei, dass das Inkrafttreten bereits zweimal verschoben wurde. Die lange Zeit der Verhandlungen nutzten sie auch, um Abschwächungen der EUDR zu erwirken. Kritisiert wurde vor allem der bürokratische Mehraufwand, was Nicolas Rux, Experte für Lieferketten an der BOKU, nur bedingt nachvollziehen kann.
4: Es ist eine Herausforderung für Unternehmen, einerseits die Lieferketten komplett nachverfolgbar zu machen und dann auch das Risiko zu minimieren, Entwaldung in der Lieferkette zu haben. Das will niemand verneinen, dass das eine große Änderung der Art und Weise, wie Unternehmen handeln müssen, auch mit sich bringt. Dennoch wurde eigentlich auch oft evaluiert, dass es durchaus möglich ist mit den heutigen Technologien.
3: Vielmehr dürften wirtschaftliche Interessen einzelner Konzerne im Zusammenhang mit der Deregulierung stehen. So schlug die EU entgegen den Ergebnissen einer eigenen Studie vor, Leder und Häute von Rindern aus der Entwaldungsverordnung herauszunehmen.
4: Das andere ist natürlich, dass da auch viele Interessen mitspielen und dass gewisse Unternehmen es vielleicht eigentlich nicht wollen, dass da überprüft wird, woher Produkte eigentlich kommen und ob sie nun frei von Entwaldung produziert wurden. Also in der letzten Welle der Vereinfachung war das größte Thema, dass die EU-Kommission vorgeschlagen hat, heute aus Rindern und Felle komplett rauszunehmen und somit dann auch alle Lederprodukte. Das war dann ein bisschen fragwürdig, weil die EU-Kommission hat eine eigene Studie auch dazu erstellt und eigentlich klar in den Ergebnissen gezeigt, dass Häute und Lederprodukte einen sehr großen Teil der importierten Entwaldung ist.
3: Den Vorschlag zur weiteren Abschwächung argumentiert die EU damit, dass Leder nur ein Nebenprodukt der Fleischindustrie sei und daher keine zusätzliche Entwaldung verursache. Ein Argument, das im Vorfeld von großen Lederkonzernen geäußert wurde.
4: Das ist eins zu eins das, was die großen Leder-Luxusmarken dann von sich gegeben haben im Vorhinein. Also das waren Luxusmarken wie LVMH, also das ist Louis Vuitton, französische Luxusmarke, die mit Leder viel arbeitet, die dieses Argument gebracht haben. Und das können wir eigentlich mit den Daten und Studien nicht bestätigen, weil das Leder auch selber ein wesentlicher Beitrag der Entwaldung eigentlich bringt.
3: Dabei hätte die Europäische Union eine besonders wichtige Rolle, derartige Umwelt- und Sozialstandards zu setzen und aufrechtzuerhalten, so Rux.
4: Die EU ist ein großer Importeur von Agrar- und Forstprodukten und ist hinter China eigentlich die zweitgrößte Weltregion, die Entwaldung importiert in der Welt. Das heißt, von den Produkten, die exportiert werden, landen ganz viele in der EU. Das Zweite ist auch, dass die EU oft eine Vorreiterrolle spielt und dass viele Umweltregulierungen, die in der EU erstellt werden, dann auch von anderen Ländern übernommen werden.
3: Nicolas Rux verfasste daher nun gemeinsam mit 25 weiteren WissenschaftlerInnen aus dem Fachbereich ein Schreiben an die Europäische Kommission. Sie sprechen sich klar gegen weitere Abschwächungen aus. Denn aus wissenschaftlicher Sicht tragen Leder und Häute aus Rind massiv zur Entwaldung bei. Und auch der Gesamtwirtschaft würden solche Deregulierungsmaßnahmen wenig bringen. Vielmehr würden einzelne Konzerne profitieren, so Rux.
4: Weil Naturzerstören, das kostet Geld. Das hat Auswirkungen dann auch auf die Menschheit, auf die Wirtschaft und kostet somit Geld. Also aus wirtschaftlicher Sicht können wir das eigentlich auch nicht wirklich nachvollziehen, wieso das jetzt rausgenommen werden soll.
3: Beitragsgestaltung Ines Stiermeier.
0: In Albanien findet seit Mai die sogenannte Flamingo-Revolution statt. Auslöser für die Bewegung sind die Investmentpläne von Donald Trumps Tochter Ivanka Trump und deren Ehemann, dem US-amerikanischen Finanzinvestor Jared Kushner. Geplant ist ein Luxustourismusprojekt auf der Insel Sazan, die sich im südlichen Albanien in der Nähe der Stadt Vlora befindet. Unter anderem soll ein Luxushotel auf der Insel entstehen. Das Areal verfügt über eine breite Biodiversität. Auch Flamingos nutzen die Landschaft als Brutstätte, was die Protestierenden dazu bewegte, den Vogel als Symbol für die Bewegung zu gebrauchen. In einem Interview mit dem US-amerikanischen Podcaster David Senra gab Ivanka Trump an, die Insel bei einer Bootsrundfahrt entdeckt zu haben.
5: An unbelievable, beautiful 1400-hectare private island in the middle of the Mediterranean. We were on a friend's boat. And we stopped for a swim. Effectively, that's how we found it. We swam to the islands. We went on a hike, barefoot all the way up to the top. And we were just captivated. And it stayed with us ever since.
0: Gresa Haser ist Doktorandin an der Rechtswissenschaftlichen Fakultät und am Zentrum für Südosteuropa-Studien der Universität Graz. In ihrer Forschung beschäftigt sie sich mit Albanien. Sie ordnet die Aussage Trumps ein.
6: That's a very pathetic statement because Sazan Island has been there since forever and it's an island in the Mediterranean. 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
0: Die Planungen für das Projekt laufen bereits seit 2024. Doch warum wurden die Proteste erst jetzt so groß?
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0: Zu der albanischen Diaspora in Österreich gehört auch Jojo, die mit uns ihre Eindrücke über die Proteste geteilt hat.
7: Ich bin echt begeistert von den Protesten, die eben seit 11 Tagen jetzt schon andauern. Weil es gibt halt so viel Ungerechtigkeit in der Welt und da muss man eben wütend sein, man muss die Wut auch zeigen. Und irgendwie habe ich das Gefühl, hier in Österreich sind die Leute nicht so wütend oder irgendwie jeder schaut nur auf seine eigenen Probleme, dies, das. Und da zu sehen, wie es in Albanien halt anders ist, generell in anderen Ländern, aber jetzt halt in einem Land, wo ich herkomme, dass es da auch Aufruhr gibt, das gibt mir Hoffnung. Eine andere Welt ist möglich, es ist möglich, Dinge zu verändern, wenn man gemeinsam auf die Straße geht und gemeinsam den Verkehr lahmlegt zum Beispiel. In Albanien war generell lange schlechte Stimmung, es hatte lange Probleme mit Korruption. Deswegen sind ja auch viele Albaner ausgewandert. Und das mit der Insel, das hat jetzt halt das Fass nur zum Überlaufen gebracht. Ich bin da stolz auf meine Leute, dass sie da wirklich konsequent auf die Straßen gehen und laut sind, wütend sind. Und das gibt mir halt die Hoffnung, weil eine bessere Welt ist halt möglich. Wir sind ja auch in der Überzahl so. Und wir dürfen auch nicht vergessen, dass wir halt alleine schwach sind, aber gemeinsam sind wir stark. Und wir haben die Möglichkeit, eben was zu verändern und eine bessere Welt für uns und für die Zukunft eben zu machen. Und das sehe ich gerade in Albanien. Also ich hoffe echt, dass sich da jetzt was ändert. Ich selber wäre ich jetzt nicht im Krankenhaus gerade hier. Ich wäre selber hingeflogen und hätte da jetzt mitgemacht.
0: Die Proteste in Albanien laufen momentan weiter. Doch wie wird es in Zukunft ausschauen? Wie vielversprechend ist die Bewegung? Resa Hasa mit einer Prognose.
6: I would wish for a short-term outcome for this project to be cancelled. 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
2: Vor dem Parlament sind Picknickdecken ausgebreitet. Einige leere Planschbecken dienen als Ruheoasen. Ein paar Schritte weiter wird gerettetes Essen verteilt. Eine Musikerin spielt Gitarre und einmal in der Stunde wird alles stillgelegt. Es geht um Care-Arbeit, um gerechte Verteilung, um Wertschätzung über nette Worte hinaus. Mitten in der Protest-Performance treffe ich eine der Organisatorinnen.
8: Ja, hallo, mein Name ist Elisabeth Sechser, ich bin von Caring Economy Jetzt und mit anderen großartigen Frauen haben wir vor einem Jahr begonnen, stillgelegt Aktionen zu veranstalten, zu üben und heute haben wir eben ein Geburtstagsfest und üben weiter. Ja, wie sich's für ein Geburtstagsfest gehört, ist das heute ein sehr entspanntes Zusammenkommen. Also wir haben ein Kinderzentrum, weil Kinder ja das Zentrum unserer Gesellschaft sind, damit sie einen guten Platz haben. Und wir haben Essen da und Musik da, MusikerInnen. Und wir haben einen Think Tank, wo wir Fragen an PolitikerInnen formulieren, Forderungen konkret machen, wo wir auch ein bisschen träumen, wie wäre es denn, wenn es so wäre, wie wir es bräuchten, dass für alle gut ist, das Leben. Wir haben jede volle Stunde eine stillgelegte Aktion. Das heißt, da legen wir uns alle still auf den Boden vor das Parlament und üben, wie das ist, aufzuhören, ein System zu unterstützen, das Ungerechtigkeit und Erschöpfung erzeugt.
2: Die Erschöpfung erzeugt das System ja nicht nur durch bezahlte Arbeit, durch die famosen 40 Stunden oder Teilzeit, sondern auch sehr viel durch sonstige Care, unbezahlte Arbeit. Ist das euer Hauptanliegen, dass das besser angesehen wird?
8: Das ist eines der Hauptanliegen, für die wir uns hier einsetzen und wo wir eben die Zivilbevölkerung einladen, mitzumachen. Es ist ein sehr freies Element, alle sind eingeladen. Die unbezahlte Care-Arbeit findet noch immer keine richtige Wertschätzung in Politik und Wirtschaft. Das heißt, sie wird kaum erhoben, alle 13 Jahre. Sie hat in Geld gemessen einen Wert von 195 Milliarden Euro pro Jahr. Das heißt, das sind 44% vom BIP 2022, also eine sehr beträchtlich hohe Summe, wird hier an Wertschöpfung in den privaten Haushalten und im Ehrenamt erzeugt. Und es findet bei wirtschaftspolitischen Entscheidungen in keinster Weise Anerkennung, wird auch nicht inkludiert in die volkswirtschaftliche Gesamtrechnung und somit entsteht eine Schieflage und auf die machen wir aufmerksam.
2: Das ist ja dann nicht nur ein finanzielles oder wirtschaftliches Problem, sondern auch ein Problem der Geschlechtergerechtigkeit, oder?
8: Ja, da haben wir ja den Budelskern, würde es jetzt wahrscheinlich bei Faust heißen, und in unserer Gesellschaft eben, dass wir nach wie vor eine geschlechterungerechte Wirtschaft und Gesellschaftspolitik haben und dass vorwiegend Frauen hier für Care-Arbeit verpflichtet werden, weil sonst macht es ja keiner, irgendwer muss machen und es wird ja auch behauptet, dass das keine Arbeit ist, sondern dass man das aus Liebe macht und Frauen anscheinend das auch besser können, was ja überhaupt nicht stimmt. Das heißt, wir haben es mit sehr vielen falschen Narrativen zu tun und wir versuchen, mit dieser stillgelegten Aktion darauf aufmerksam zu machen, wenn wir aufhören, dann steht die ganze Welt still, weil dann funktionieren alle anderen Wirtschaftsbereiche auch nicht. Und der private Haushalt ist ein Wirtschaftsbereich, weil er Wert erzeugt. Und darum geht es uns.
2: Am 17. Juni hat sich vor dem Parlament am Ring eine sehr vielfältige Gruppe versammelt, ganz im Sinne der ErfinderInnen.
8: Hier sind alle willkommen, die eine geschlechtergerechte Gesellschaft gestalten wollen. Nur weil es vorwiegend Frauen betrifft, also vorwiegend, nicht nur, aber vorwiegend Frauen betrifft, bedeutet es nicht, dass es ein Frauenthema ist, es ist auch kein Frauenproblem, sondern es betrifft uns alle und es sind alle aufgefordert hier oder eingeladen, hier mitzuwirken, also auch heute, damit diese Kundgebung und dieses Fest hier auch gelingen kann, haben sich alle beteiligt, denen es ein Anliegen ist, zu sagen, wir wollen hier Demokratie fördern, wir wollen hier Ungerechtigkeiten aufzeigen und wir wollen hier auch einen wegweisenden Beitrag leisten, dass das so nicht passt und dass wir es gemeinsam anders gestalten können. Es ist ja unsere Politik, es ist ja auch unsere Wirtschaft und wir sind die Gesellschaft. Das heißt, es geht auch darum zu verstehen, dass wir eine immense politische Macht haben und das fühlt sich halt solidarisch und kollektiv dann immer sehr gut an und bitte kommt, macht mit.
2: Das ist auch das
9: Teilzeitthema wieder dabei. Das ist mir bei den Schildern hier einige Male aufgefallen, wie ich durchgegangen bin, dass Teilzeit eigentlich sehr schlecht geschätzt ist. Das Stichwort Lifestyle, Teilzeit. Was ist da eure Einstellung dazu?
8: Ja, wir haben es hier mit einem Fake News zu tun. Das muss man ganz klar benennen. Da sind auch die Medien sehr aufgefordert, nämlich diesen Vorwurf oder auch diese Unterstellung, Frauen arbeiten vermehrt in Teilzeit, das stimmt nicht. Eine durchschnittliche Care-Arbeitswoche mit Kleinkindern hat 92 Stunden. Frauen, wenn man sich anschaut, die bezahlte und unbezahlte Arbeit zusammen, arbeiten Frauen im Durchschnitt in Österreich 53 Stunden, also Vollzeit, und sie arbeiten mehr als Männer. Das heißt, Frauen arbeiten nicht Teilzeit, sie arbeiten mehr, verdienen aber weniger, weil das eben diese unbezahlte Arbeit ist, auf die in keinster Weise hingeschaut wird. Und es hat schon auch ein politisches Kalkül, wegzuschauen, weil wenn wir hinschauen, gemeinsam mit PolitikerInnen, dann müssen wir unser Wirtschaftsverständnis ändern, und das wollen wir ja.
9: Vielleicht ein bisschen eine utopische Frage. In 5 Jahren, 10 Jahren, wie müsst die Gesellschaft oder die Wirtschaftsordnung aussehen, damit ihr euch denken würdet, wir können es lassen, wir sind da, wir haben es erreicht?
8: Also in einem Jahr wird sich sehr viel ändern, nämlich am 3. Mai 2027 streikt ganz Österreich. Also nur mal so als Info, es wird schon nächstes Jahr anders werden. Und natürlich ist es so, dass zum Beispiel die Geschlechtergerechtigkeit, wenn die erreicht ist, dann haben wir weniger Altersarmut von Frauen, und dann haben wir auch viel bessere Unternehmen, die sozusagen nicht nur Angst haben, dass eine Frau schwanger wird und in Karenz geht und deswegen kann sie keine Führungsperson mehr werden, sondern wir haben Unternehmen, die sagen, wir stellen sowieso nur Führungskräfte ein, die mindestens ein halbes Jahr in Karenz waren oder pflegende Angehörige waren oder sonst irgendwas Soziales gemacht haben. Also man muss jetzt nicht unbedingt vermehren, damit man dann eine Führungskraft wird. Das heißt, wir haben sehr viel Narrative umgesetzt und umgedeutet, und wir haben vor allem eine Wirtschaft, die hinhört und alles in den Blick nimmt. Wir haben hier den allergrößten Auslagerungsprozess der Wirtschaft vor uns, und den machen wir sichtbar. Und das ist jetzt nicht ein Soft-Thema, und das ist auch kein sozialromantisches Thema, das ist ein beinhartes Wirtschaftsthema. Und was dann anders ist, dass über Wirtschaft anders gesprochen wird, dass Budgetverteilungen ganz anders ausfallen und dass dieses ewige, wir brauchen mehr Kindergärtenplätze, so gestaltet wird, dass ein gemeinsames sich kümmern um die Jüngsten in der Gesellschaft unabhängig vom Geschlecht stattfinden kann, und dass Kindergarten Orte sind, wo sich auch die Kleinen willkommen fühlen, wo sie nicht an erschöpften Pädagoginnen in zu großen Gruppen sein müssen, sondern wo der Politik bewusst ist, dass sie das Kernelement von Wirtschaft und nicht ein Randthema, wo Sozialunternehmen nicht von Einsparungen bedroht sind und sich dann 5 Jahre später um die Folgen dieser Einsparungen kümmern müssen und sich vielleicht noch was vorhalten müssen. Also ich würde sagen, der allergrößte Veränderungsprozess ist in der politischen Sprache und in den Narrativen, die Politiker verwenden, um auch zu entscheiden, wie sie mit unserem Steuergeld umgehen.
2: Zum Abschluss des Gesprächs will Elisabeth Sechser noch über ihre ganz persönliche Situation sprechen.
8: Was mir vielleicht noch ein Anliegen ist, ist, ich bin ja selbst pflegende Angehörige Mama von einem sehr schwerkranken Kind, und ich gehöre zu der Mehrheit, nämlich dem größten Pflegedienstleiter der Nation, den pflegenden Angehörigen, und da gehöre ich zur Minderheit, nämlich der berufstätigen Frauen. Und ich muss mir quasi den Arsch aufreißen, damit ich für meine Tochter ein würdevolles Leben gestalten kann, damit ich für mich ein würdevolles Leben gestalten kann und dass ich aus dieser Rollenzuschreibung rauskomme, dass pflegende Angehörige die Hauptrolle der Pflege zu übernehmen haben, und dann hilft der Staat ein bisschen mit mobiler Pflege. Und das Narrativ stimmt nicht. Das ist mir ein sehr großes Anliegen zu sagen, wir haben uns als Demokratie entschlossen, uns um die Schwächsten zu kümmern. Das ist in dem Fall leider meine Tochter, aber es ist nicht mein privates Schicksal, sondern es ist ein gesellschaftlicher Auftrag. Und ich freue mich sehr, wenn pflegende Angehörige, auch vorwiegend Frauen, aber auch natürlich Männer, aus ihrer Hauptrolle entlassen werden und auch ein würdevolles Leben führen können, an dem sie nicht zerbrechen, weil Langzeitpflege macht kaputt, wenn man sie alleine macht.
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3: Herzlich willkommen bei Unerhört, dem Magazin offen und vielschichtig auf der Radiofabrik Salzburg. Und heute zu dieser letzten Ausgabe begrüßen euch aus dem Studio David Mehler, der Mikrofon, Susi Huber an der Technik und auch im Studio Katrin Bachinger, die ab jetzt das Volontariat bei Unerhört macht und wahrscheinlich in Zukunft immer wieder mal zu hören sein wird. Und in dieser letzten Sendung vor der Sommerpause gibt es nochmal wirklich ein sehr, sehr volles Programm mit zwei Beiträgen und zwei sehr interessanten Kulturankündigungen. Und den ersten Beitrag kommt gleich von Lennart Grünhagen. Dieser hat sich nämlich mit Professor Sascha Trülsch-Weinen unterhalten. Der ist Professor für KI bzw. forscht zu KI und zum Kontext von Jugendlichen. Denn KI ist mit Sicherheit ein Thema der Stunde und im Leben von Jugendlichen kaum mehr wegzudenken. Deswegen hier ein Beitrag von Lennart Grünhagen.
4: KI ist überall, ob beim Arzt anrufen, als Support auf einer Website oder auf der Suche nach einer Zugverbindung. Immer öfter antwortet kein Mensch mehr, sondern ein Algorithmus. Manchmal hilft das, manchmal nervt es und manchmal merkt man es nicht mal. Die Frage ist nicht mehr, ob künstliche Intelligenz unseren Alltag verändern würde, sondern wie und was wir mit dieser Veränderung machen. Neue Medien haben die Gesellschaft schon oft verändert. Der Buchdruck, das Radio, das Fernsehen oder das Smartphone. Jedes Mal gab es Aufregung und Skepsis, manche berechtigt, manche nicht. Ist KI einfach der nächste Schritt oder ist dieses Mal wirklich etwas anders? Ich habe mit Professor Sascha Trülsch-Weinen über dieses Thema gesprochen. Er forscht an der Universität Salzburg zu Medien und Gesellschaft und hat im Frühjahr dieses Jahres eine Studie veröffentlicht, wie junge Menschen in Europa mit KI umgehen.
5: Was wir jetzt neu haben, ist eben, dass KI sozusagen unglaublich schnell sich weiterentwickelt. Schneller, als wir das sozusagen von anderen Formen kennen. Bei Social Media zum Beispiel haben wir sehr stabile Muster, wie die funktionieren. Und auch heute gibt es noch die ältere Generation, die weiterhin Facebook benutzt. Das ist im Prinzip noch so ähnlich. So hat jede Generation ihre Plattform und die bleibt auch relativ stabil. KI ist ja, gibt es ja schon verschiedene Generationen davon. Und am Anfang war das ja was die Leute auch zum Spaß gemacht haben und lustig fanden, was da rauskommt. Jetzt mittlerweile haben wir da ein Niveau erreicht, dass das wirklich ein Hilfsmittel ist, was eben Aufgaben erledigen kann und Sachen für uns übernehmen kann.
4: Die Geschwindigkeit ist tatsächlich das Neue. Nicht die Technologie an sich, sondern wie rasant sie sich verbessert und wie tief sie dabei gleichzeitig in unseren Alltag eingreift. Der Medienwissenschaftler Marshall McLuhan hat in den 60er Jahren einen Satz geprägt, der gerade wieder sehr aktuell klingt. The medium is the message. Nicht was ein Medium überträgt, ist entscheidend, sondern was das Medium selbst mit uns macht. Wie es verändert, wie wir denken, wie wir kommunizieren und wie wir die Welt wahrnehmen. Das Fernsehen hat uns zu passiven Zuschauern gemacht, lange bevor wir das überhaupt bemerkt haben. Und KI übernimmt das Denken selbst.
5: Wenn wir bei Marshall McLuhan sind, der spricht ja, also Medium is the Message, dann hat er aber auch dieses Konzept von diesem, dass Menschen sich sozusagen amputieren und die Medien sozusagen Teile des Körpers ersetzen. Bei KI ist die Frage, welcher Teil des Körpers das dann ist, also dass ich mein Gehirn quasi abschaffe oder ausschalte, weil das die KI macht, in dem Bild von ihm jetzt gesprochen. Da müsste viel mehr darüber diskutiert werden, was das sozusagen für Auswirkungen hat.
4: Ihre Studie zeigt, dass rund 15% der Jugendlichen Mädchen häufiger als Jungen KI-Chatbots als emotionale Unterstützung nutzen. Warum ist das aus Ihrer Sicht problematisch und was müsste an Schulen passieren, damit das nicht zum Standard für Jugendliche in Krisen wird?
5: Das finde ich tatsächlich problematisch oder finden wir auch so im Team, auch die, es ist ein großes europäisches Netzwerk, da ist das auch Thema, dass das eher problematisch ist, weil eben diese KI ja Empathie oder Emotionen ja nur vortäuschen kann. Das weiß nur, wie man die erzeugen muss, aber das ist ja niemand, der empathisch wirklich sich in mich hineinversetzt, wie das zum Beispiel ein Berater oder in der Schule gibt es ja auch psychologische Beratung oder von mir aus die Nummer gegen Kummer oder so, wenn ich da anrufe, da habe ich eine Person, die kann genau darauf reagieren, die kann das wirklich fühlen und sich hineinversetzen.

0: Hinter KI stecken nicht nur Algorithmen, sondern massive Investitionen, viel Infrastruktur und handfeste Machtinteressen. Das Training eines einzigen großen KI-Modells kostet laut Berichten von OpenAI über 100 Millionen Dollar. Rechenzentren fressen Energie und Ressourcen in einem Ausmaß, das sich kaum vorstellen lässt. Und trotzdem oder vielleicht gerade deswegen strömt immer mehr Kapital in die Branche. Aber ein klares Geschäftsmodell, das diese Investitionen je wieder reinholt, ist schwer erkennbar. Was glauben Sie? Welche Interessen stecken dahinter und wer profitiert am Ende wirklich?
1: Denn tatsächlich, so Abo-Modelle sind denkbar. Wir haben jetzt gesehen bei unseren Studien, dass die Leute da gar nicht so, aktuell gar nicht so heiß drauf sind, sondern das eher immer ohne Profil nutzen. Also sich gar nicht anmelden bei ChatGPT mit dem Konto, damit das nicht so stark die Daten sammelt, die ich selber habe. Wird so begründet. Und deswegen weiß ich nicht, wie viele Menschen jetzt bereit sind, wirklich in Bezahlmodellen, obwohl ich wirklich ganz klar zu identifizieren bin, dass ich immer diese und jene Fragen stelle. Ich glaube, dass das nicht so attraktiv ist. Die Hoffnung ist ja von diesen, wenn ich es richtig verstehe, von diesen Unternehmen ist ja, das im Alltag einzubauen, dass zum Beispiel mein Auto oder der Automat, der Fahrkartenautomat auf dem Bahnhof, dass ich den nicht mehr bedienen muss, sondern dass er es auch versteht. Bitte eine Fahrt nach Bischofshofen und dass er mir das ausgibt. Das ist die Hoffnung, die ich habe. Und was eigentlich übrigens ein Zurück ist zu dem, wie es ja war. Denn früher standen da keine Automaten, sondern gab es einen Schalter und da saß eine Person und die hat auch nachgefragt, das haben sie eine Vorteilskarte oder nicht. Und das soll jetzt eben dann KI wieder machen, dass wir wieder sprechen können mit jemandem.
0: Das bringt uns zu einer Frage, die in der ganzen Debatte erstaunlich selten gestellt wird. Hat uns eigentlich jemand gefragt? Der Medienwissenschaftler McLuhan hat auch das vorhergesehen. Nicht KI konkret, aber die Dynamik. Technologien formen Gesellschaften, bevor Gesellschaften sich dazu verhalten können. An vielen Stellen wird KI einfach eingeführt. Im Kundensupport, an Behörden, an Schulen, ohne dass Menschen groß gefragt worden, ob sie das wollen. Sollten wir uns als Gesellschaft aktiver dagegen stellen? Und welche Bereiche wären das, wo KI wirklich einen Sinn macht und welche nicht?
1: Natürlich wollten wir das nicht. Aber so funktioniert halt unsere Gesellschaft. Also ich meine, wenn man heute man kann natürlich irgendwie protestieren. Wenn man heute Sie wollen jetzt gerade ein Taxi bestellen in Salzburg, dann kommen Sie an eine KI. Ja, und da muss man ganz oft irgendwas drücken. Ich habe das mal gemacht, weil ich wollte doch lieber mit der Frau sprechen, die da an der Zentrale sitzt. Das schafft man noch, aber vorgesehen ist das nicht mehr. Und so gibt es viele Bereiche, wo das einfach eingeführt wird, diese Chatbots, was ja eigentlich furchtbar ist. Ich glaube, es gibt viele, ich ärgere mich da, ich denke mal, na, wieso soll ich jetzt mit dem da reden? Es gibt Bereiche, wo das wirklich sinnvoll ist. Sie haben jetzt angesprochen, auch Diagnosen, Auslesen von Röntgenbildern und so haben wir jetzt gesehen, da erkennt das, kann das sehr gut helfen.
0: In KI-Expertenrunden sitzen meist Informatiker und Verwaltungsbeamte, Philosophinnen, Sozialwissenschaftlerinnen, Kommunikationswissenschaftlerinnen und Menschen, die sich seit Jahren mit gesellschaftlichen Folgen beschäftigen, fehlen oft. Was geht verloren, wenn diese Stimmen nicht mit am Tisch sitzen?
1: Mich ärgert sowas immer, dass diese verschiedenen, da ist dann von Expertengruppen oder Expertentreffen die Rede, da sind Informatiker und Verwaltungsbeamte aus dem Bildungsministerium. Und ich frage, habe oft schon gedacht, sind das wirklich Experten dafür, die sagen, was technisch ist und wie das technisch geht, aber komischerweise Philosophen, selbst Erziehungswissenschaftlerinnen oder von mir aus Kommunikationswissenschaftler oder Soziologen auch, die sich auch mit uns beschäftigen, die werden da nicht eingeladen, weil die sagen, ja, diese philosophischen Diskurse, das brauchen wir jetzt alles nicht. Aber eigentlich wäre, glaube ich, gerade das wichtig, dass man sich überlegt, wie wollen wir das in der Gesellschaft haben, welche Regeln brauchen wir da. Aber aktuell werden bei den Expertenrunden solche Leute nicht eingeladen. Ich denke mal, ja, aber wo sind denn die anderen Akteure, die da auch schon lange sich darüber Gedanken gemacht haben? Eben gerade Sozialwissenschaftlerinnen, Philosophinnen, die da lange schon drüber nachgedacht haben, die kommen nicht vor.
0: Eine letzte persönliche Frage zum Abschluss. Wie gehen Sie persönlich mit KI um? Versuchen Sie bestimmte Dinge bewusst zu vermeiden?
1: Ich selbst benutze es eigentlich so gut wie nie, ehrlich gesagt. Also ich benutze es immer für schnelle Übersetzungen, aber nicht von Artikeln oder so, sondern oft habe ich so E-Mails, die ich schnell übersetzen muss für englischsprachige Kollegen in unserer Universität. Und das mache ich immer so, wobei ich mich frage, warum die das nicht eigentlich selber machen, wenn sie es bekommen. Aber ich benutze es echt ganz, ganz wenig. Ich habe die meiste Erfahrung, dass ich in der Lehre, wenn ich mit Studierenden auch ausprobiere oder die haben Arbeitsaufträge, sollen das und das machen. Und da schaue ich am meisten dann.
0: Professor Trütz-Schweinen benutzt KI fast nie selbst, forscht aber intensiv darüber, wie es andere tun. Vielleicht ist das ein gutes Bild, was wir als Gesellschaft gerade brauchen. Nicht blindes Vertrauen, aber auch keine Ablehnung aus Prinzip.

0: sondern Mut, genauer hinzuschauen. McLuhan hat gesagt, das Medium ist die Botschaft. KI verändert nicht nur, was wir tun, sie verändert, wie wir denken, was wir selbst noch entscheiden und wem wir vertrauen. Die entscheidenden Fragen, wem nützt das, wer bezahlt dafür und wer hat uns eigentlich gefragt, die werden gerade noch viel zu selten gestellt. Vielleicht ist die wichtigste Medienkompetenz im Jahr 2026 nicht zu wissen, wie man KI benutzt, sondern zu wissen, wo man es lieber lässt.
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3: Das war ein Beitrag von Lennart Grünhagen mit dem Professor für KI und Forschung zu KI, Sascha Trüls-Weinen von der Universität Salzburg. Und wer Interesse an dem Thema hat und gerne das längere Gespräch hören würde, Lennart Grünhagen hat eine längere Version produziert für die Stimmlagen, das österreichweite Infomagazin der Freien Radios, einfach zu finden unter stimmlagen.at. Und bevor wir jetzt zu unserem zweiten Beitrag kommen, gibt es einen kleinen Kulturteaser. Wer in den letzten Wochen und Monaten aufmerksam Unerhört gehört hat, wird die Beiträge von Daniela Brunčić gehört haben, meistens um Kunst und Kultur in der Stadt Salzburg. Und sie hat für den Sommer ein kleines Spin-off produziert mit dem Titel Summer in the City, in dem sie ja, Events besucht, über die Events berichtet und auch über und auch Events ankündigt. Sie hat einen kleinen Teaser produziert, den wir jetzt hören.
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3: Ihr habt schon gehört, es gibt eine große zusammenfassende Sendung und dazwischen gibt es am 13.7. eine Ausgabe, am 27.7., am 8. August sowie am 24. August. 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Und nun zu unserem zweiten Beitrag. Und das ist wiederum eine weitere Folge der Reihe Barrierefrei in Salzburg. Was passt, was fehlt? Von Ottmar Beer und Christiane Klammer. Und heute kommt Peter Ebner zu Wort. Er ist Behindertenbeauftragter der Stadt Salzburg. Es geht um die Frage, wie viele Menschen betrifft eigentlich das Thema Barrierefreiheit hier in der Stadt?
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5: und Ottmar Beer. Heute begrüßen wir Peter Ebner als Gast in der Radiofabrik. Er ist gemeinsam mit Andrea Kircher Behindertenbeauftragter im Team Vielfalt, einer Servicestelle des Magistrats Salzburg.
7: Vielfalt, das deutet schon an, Barrierefreiheit umfasst weitaus mehr als den Alltag im Rollstuhl oder mit Rollator. Denn die Anzahl der Menschen, die zumindest zeitweise in ihrem Leben von diesem Thema betroffen sind, die überrascht.
8: Barrierefreiheit ist kein Randthema. Das betrifft ungefähr ein Drittel der Salzburger Bevölkerung. Wenn man die älteren Menschen mit einberechnet, wenn man Menschen, die mal vorübergehend Behinderung haben. Also wir reden hier von einem Drittel der Bevölkerung. Und stellen wir uns einmal diese Vision vor, wir leben wirklich eine inklusive Gesellschaft, wo Menschen mit Behinderung wirklich überall sichtbar sind. Selbstverständlich, also dass die einfach auch einen Vorrang haben, dass da jeder aufmerksam ist, dass bei jedem Umbau das einfach nicht im Nachhinein, dass du das Thema Barrierefreiheit hineinverhandeln musst, sondern dass das automatisch mitgedacht wird, ganz konsequent von Anfang an. Das ist unser großes Ziel.
7: Früher wurden alle Behinderungen einzeln aufgezählt. Im Team Vielfalt ist das offenbar erstmals in einer Abteilung zusammengeführt worden und dadurch überhaupt sichtbar, dass es ein Drittel betrifft.
8: Es ist schon wichtig, dass man die unterschiedlichen Behinderungen auch sieht, weil es unterschiedliche Bedürfnisse gibt. Und es ist einfach ein großer Unterschied, ob man blind ist oder im Rollstuhl sitzt. Aber wir müssen es schaffen, und das ist auch meine Aufgabe oder unsere Aufgabe von der Andrea Kircher und mir als Behindertenbeauftragte, dass wir das schon auch gemeinsam sehen. Und das kann auch ein bisschen in Konflikt kommen. Also das wird ja auch diskutiert. Also da gibt es ja auch den Behindertenbeirat, und da wird schon auch manchmal heftig diskutiert, weil es ja unterschiedliche Interessen gibt, gell?
5: Mir gehen diese ein Drittel nicht aus dem Kopf. Mhm. Ist es nicht so, dass im Leben draußen viel zu wenig Hinweise da sind? Also dieses Straßenbild, ja, da merkt man nicht davon, dass ein Drittel der Bevölkerung betroffen ist.
8: Generell Markierungen könnten wir verbessern. Klassik, ja, so. Man muss ja schauen, aber auch bei den Schildern. Beschilderung ist ein ganz eigenes Thema. Es gibt natürlich die Ö-Norm, die 1600. Es gibt die Norm, dass einfach auch wie ein Behindertenparkplatz sein muss, so wie der beschildert sein muss. Wichtig ist, dass er beschildert ist. Ja. Bei den Bodenmarkierungen wäre natürlich auffälliger noch besser, ja, gerade ein Behindertenparkplatz, dass der am besten leuchtet. Ja, man muss das sehr diskutieren. Ja, da stößt man dann oft auch wieder auf Widerstand wegen einem Stadtbild und so weiter.
5: Ist es nicht traurig, dass ein Stadtbild wichtiger ist als die Zufriedenheit der Bevölkerung?
8: Ja, also ich muss sagen, ich habe jetzt ja Kontakt gehabt in Bezug auf der Rosengarten, Barrierefreiheit, diese Rampe mit der Frau Hodi, mit dem Denkmalschutz. Also der Denkmalschutz ist an sich, da muss ich wirklich sagen, Denkmalschutz wird oft als Ausrede verwendet. Ja. Wichtig ist, dass wir mutige Entscheidungen treffen, auch in der Altstadtkommission, dass wir wirklich mutige Entscheidungen treffen. Es ist viel mehr möglich, als man glaubt. Gell? Also das ist schon so. Und es betrifft viel mehr Menschen. Wegen dem Drittel, ich möchte auch nochmal, die sind jetzt nicht, jetzt offizieller Behindertenstatus haben nicht so viel, aber ich rede jetzt wirklich von Betroffenen. Viele ältere Menschen haben ja auch keinen Behindertenpass, gell? Also das muss man auch sagen, vom Sozialministerium Service. Das haben ja oft auch Jüngere, das hat auch mit Arbeitssituationen und so weiter zu tun. Ich denke, vielleicht braucht es gar nicht immer den Hinweis. Ich glaube, es braucht nur mehr Selbstverständlichkeit, ja. Dass wir inklusive, es muss nicht alles immer groß aufblinken. Wichtig ist, dass wir in der Bevölkerung eine ganz klare Selbstverständlichkeit für Inklusion haben. Ich glaube, das fängt schon ganz bald an, dass wir miteinander in die Schule gehen, Projekte machen. Ja, und wenn wir in dieses Miteinander kommen, profitieren wir ja alle.
7: Selbst- und Fremdwahrnehmung. Es war vorhin mal von der Sensibilisierung die Rede, dass man im öffentlichen Bereich, dass die Menschen einfach wahrnehmen, dass es Menschen gibt, die besondere Bedürfnisse haben, die Beeinträchtigung haben, und dass das eigentlich selbstverständlich sein sollte, ihnen zu helfen. Ich als sehr viel Öffi-Fahrerin bemerke, dass das also gefühlt immer seltener wird, dass jemand aufsteht und dem Kinderwagen, dem Rollatorfahrer, der Rollstuhlfahrerin überhaupt hilft. Sie haben das vorhin angesprochen, vielleicht auch Projekte in den Schulen, dass das eigentlich für mich zur Grundbildung gehören würde. Respekt, Aufmerksamkeit.
8: Also diese Workshops sehen aus anderer Sicht, die der Christian Trevella macht, mit Menschen mit Behinderungen in der Leitung, die gehörten zum Basic-Programm für inklusive Bildung. Also wirklich in den Lehrplan hinein, aus meiner Sicht. Was Sie ansprechen im Bus, diese Wahrnehmung erlebe ich auch. Aber auch ich sehe auch viele, gerade Junge, die da sehr viel Bewusstsein haben. Also ich sehe viel Gleichzeitiges. Gell? Und wir werden auch wir werden einfach auch diverser, wir haben unterschiedliche Kulturen, die hier leben. Also das ist auch eine interessante Frage.
7: Recht und Umsetzung.
5: Habt ihr das Gefühl, bei Kontaktaufnahmen mit den politisch Verantwortlichen, ihr werdet mit offenen Armen empfangen, oder wird er eher abgeblockt? Ihr wisst Budget, wir müssen sparen.
8: Also wir waren vor nicht langer Zeit im Gemeinderat in der inklusiven Stunde Da war die Biggi Wintersteller, die ist gehörlos und hat also aktuelle Stunde im Gemeinderat. Das war also eine Stunde und sie hat berichtet aus ihrem Leben. Sie ist Magistratsmitarbeiterin und bei den Reden von den unterschiedlichen Fraktionen habe ich gemerkt, aha, das ist cool. Da ist in wirklich jeder Partei ist ein positives Bewusstsein zum Thema, speziell zum Thema Menschen mit Behinderungen, also oder Barrierefreiheit. Da ist ein Wille da. Natürlich ist man immer sehr schnell beim Geld. Also das ist immer gleich dann, ist es finanziell umsetzbar? Das ist immer die entscheidende Frage. Und die Budgetmittel sind begrenzt und wir sind ja auch verpflichtet, dass wir sparsam, das sind euch Steuergelder, muss man auch sagen. Wir sind auch verpflichtet, als in der, gerade in der Verwaltung, Verwaltungsbereich, sparsam mit dem Geld umzugehen. Ich merke auch von der Regierung, also von der Stadtregierung, merke ich schon ganz positiv, dass man das sehr ernst nimmt. Wenn es dann um ganz konkrete Sachen geht, ist natürlich, muss es gut ausverhandelt werden. Und ich habe halt so die Meinung, es gibt nicht so viele Ausreden. Wir können, wenn wir kontinuierlich dranbleiben, noch ganz viel erreichen in der Stadt. Es ist aber so, dass man einen langen Atem braucht und die Zeiten werden jetzt nicht unbedingt einfacher, budgetär, aber ich merke schon, man muss sehr, sehr dahinter sein und dranbleiben.

Das war eine Folge aus der Unerhört-Rubrik Barrierefrei in Salzburg, betreut von Christiane Klammer und Ottmar Bär. Und sie haben auch das Gespräch mit Peter Ebner geführt, das es in voller Länge auch auf der CBA-Seite der von Unerhört zum Nachhören gibt, sowie auch die Info zur vorangegangenen Folge. Und somit sind wir schon fast am Ende dieser Ausgabe von Unerhört angelangt, bevor es noch einen kleinen Kulturtipp ganz zum Ende geht. Und wie schon in an Moderation angekündigt, ist das heute die letzte Sendung vor der Sommerpause. Weitergehen wird es wahrscheinlich am 10. September, aber es ist auch meine letzte Sendung bei Unerhört. Nach 3 Jahren geht meine, unter Anführungszeichen, Karriere bei der Radiofabrik zu Ende und so bleibt mir an diesem Stelle eigentlich nichts über, außer Danke zu sagen an die ganze Unerhört-Redaktion für die Zusammenarbeit, die mich stets sehr inspiriert hat und was mich am meisten freut, ich konnte von allen einzelnen Redakteuren und Redakteurinnen irgendwas immer lernen und mitnehmen. Die Arbeit war stets oder immer sehr bereichernd und hat mich eigentlich sehr gefreut. Freut hier immer am Donnerstag, am 2. und 4. Donnerstag zur Sendung und zur Redaktionssitzung in die Radiofabrik zu kommen. Ich möchte an dieser Stelle auch gleich meiner Nachfolgerin Anna Fischbach alles Gute für Unerhört wünschen. Sie hat zuletzt bei Radio Freistadt im Mühlviertel gearbeitet und wird hier die Redaktionsleitung bei Unerhört in der Radiofabrik übernehmen. Weiter geht's mit Unerhört morgen um 7:30 und um 12:30 mit einer Wiederholung sowie als Podcast ganz klassisch auf der CBA. Und jetzt ganz wirklich zum Ende bedanke ich mich bei allen Zuhörern. Aus dem Studio verabschiedet sich David Mehlert am Mikrofon, Susi Huber an der Technik und Katrin Bachinger beim Zuschauen. Und noch ein kleiner Veranstaltungstipp von Christiane Klammer samt Musik, der uns ins nicht weit entfernte Oberösterreich bringt.

0: Das war Musik der Gruppe Tia. Die Salzburger Formation könnt ihr in Kürze live erleben im Salzkammergut. Am Freitag, den 7. und Samstag, den 8. August, geht in Gmunden direkt am Traunsee zum 5. Mal das Seebahnhof-Festival in Szene, bei freiem Eintritt. Das heißt, 2 Tage Musik mit regionalen KünstlerInnen sowie Acts aus ganz Österreich. Alles in Verbindung mit lokaler Kulinarik und Abkühlung im See. Veranstaltet wird das Festival vom Kulturverein Schreianten. Wie es zu diesem sprechenden Namen gekommen ist, schildert Sebastian Neuböck.
1: Das war eigentlich einfach das Erstbeste, was uns eingefallen ist, aber es passt insofern gut. Und das kann man ja erzählen, dass die Anten halt ein gutes Gegenstück sind zum im Gmunden allgegenwärtigen Schwan, der ja so furchtbar majestätisch und weiß und wunderschön ist, und die Enten, die halt auch da sind, aber die, naja, und die Schreianten halt, wenn wir einfach laut sein wollen und nicht kuschen wollen und nicht uns verstecken wollen, ja.
0: Headlinerin ist Singer-Songwriterin Sodel am Samstag. Im Raum Gmunden aufgewachsen und mittlerweile auf internationalen Bühnen präsent. Das Festivalgelände ist übrigens öffentlich bestens auch von Salzburg erreichbar. Die Traunsee-Tram für den letzten Abschnitt auf Schiene hält direkt beim Seebahnhof. Alle Infos und das Programm findet ihr unter sbhf.at. Und jetzt zur Einstimmung auf das Seebahnhof-Festival in Gmunden, Sodel mit ihrer Nummer Father's Tears.

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7: Wurscht, ob ich Generaldirektor oder Taxifahrer bin, das ist gleichwertig. 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
8: 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Wir haben so die Rathausführung oder was wir da gehabt haben mit dem Bürgermeister und Krampusgrenzchen da beim Krimpelstädter, das weiß ich ja nicht.
9: 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Im Urbankeller mit Peter Bleikner, das war so super. 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
11: 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Wir sind nicht alle ein bisschen heimatverbunden und stolz auf daheim und auf die Kontakte von daheim. 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
13: 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Das ist für mich halt nicht mehr so spannend. 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Wieder ein paar neue Leute kennenlernen, ein bisschen einen gemütlichen Ratscher haben. 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
15: Jahre lang organisierten Tom Sesula und Fred Kendelbacher regelmäßig Treffen für Pinzgauer und Pongauer in der Stadt Salzburg. Jetzt ist damit Schluss. Im Gasthof Krimpelstädter ging Ende August 2024 der letzte dieser legendären Stammtische über die Bühne. Richtig Wehmut wollte dabei nicht aufkommen, wie unser Reporter Georg Wimmer feststellte. Die einen mochten es noch nicht so recht glauben, dass es vorbei ist. Die anderen taten, was sie immer taten bei diesen Treffen. Sie genossen den Moment, plauderten und lernten wieder einmal neue Leute kennen. Die erste Frage lautet dabei naturgemäß: Und? Woher bist du?
16: Ich bin der Brucker aus dem Pinzgau.
17: Pongau Hofgastein.
18: Frau Ruskimme.
19: Wiesendorf, Pinzgau.
20: St. Jan in Pongau.
21: Neukirchen.
22: Von wo bist du her?
23: Pongau, Gastein.
16: Ja, z'Mittersee.
24: Aus Zöll.
25: Aus Saalfelden. An der Urslau.
15: So wichtig die Herkunft für alle Gäste der Treffen ist, strenge Kriterien gab es für die Teilnahme nicht, wie Christine Bründlinger erzählt.
26: Ich bin durch Zufall dazu gekommen, durch meinen Mann, habe mich ursprünglich gar nicht herkommen traut, weil ich ja keine Pinzgauerin bin, keine Geborene. Nachdem ich aber so viele Pinzgauer kenne und schon auch vor allen Dingen seelische Wurzeln dort habe, bin ich mitgegangen und seither bin ich da und es ist so wie immer, die Pinzgauer sind einfach irrsinnig liebe Leute, ich habe immer gut mit einer Kindern, sie waren mir immer die Liebsten.
15: Manche BesucherInnen haben mehr oder weniger zufällig vorbeigeschaut, wie Elisabeth Mann, die in Neukirchen geboren ist.
27: Also immer sagen, ich bin eigentlich in Salzburg bei meiner Tochter zu besuchen, ging deshalb zu dem Treffen. Bin allein mit dem Bus von Eigen reingefahren, habe dann diese schöne Dame gesehen und mir denkt, die war sicher, wo der Krimpelstädter ist, die frage ich jetzt. Dann sagt sie, ja, magst du gleich mit mir gehen, weil ich gehe auch da hin. Und die hat mir da jetzt ihre ganzen Freundinnen vorgestellt und so komme ich dazu.
15: Es ist ein lauer Donnerstagabend im Garten des Gasthof Krimpelstädter. In einer Nische steht Bier in einem Holzfass bereit. Zur Selbstbedienung, solange der Vorrat reicht. Die Leute stehen in Grüppchen zusammen oder sitzen an grünen Gartentischen. Reine Männerrunden sind selten, fallen aber nicht weiter auf. Ein Tisch nur mit Frauen dagegen schon.
0: Ja, ich sag das auch nicht.
15: Wenn zwischen 50 und 100 Menschen aus dem Pinzgau und Pongau zusammentreffen, ist es kein Wunder, dass kaum jemand alle Anwesenden kennt. So geht es selbst regelmäßigen Besuchern, wie Hans Lämmerhofer aus Pfarrwerfen.
13: Na, alle habe ich nicht immer kennt. Aber es hat sich natürlich bei jedem Treffen wieder erweitert. Und am Anfang waren es vielleicht 10 und jetzt sind es 30, würde ich mal so. Ich meine, vom Sehen kennt man natürlich wahrscheinlich 80%, aber dann das persönliche Kennenlernen und miteinander reden ist ja wieder ein anderes Thema, weil man ja da nicht bei jedem Tisch dann ist und redet, sagen wir mal so.
15: Ein- bis zweimal im Jahr haben die Treffen der Very Important Pinzgauer und Pongauer stattgefunden. Inzwischen, so Thomas Sesula, steht die Abkürzung VIPP allerdings für Very Imported, also nicht mehr für die sehr wichtigen, sondern für die in der Stadt importierten Pinzgauer und Pongauer.
13: Wir sind nicht wichtig, wir sind importiert, weil wir sind alle gleich, da gibt es keine Important, aber wir sind alle imported.
15: Das erste Treffen fand vor genau 25 Jahren im Bitterkeller statt, erzählt Hannes Bachmann. Er repräsentiert ein Drittel der bekannten Bachmann-Burm und ist heute Wirt im Grimpelstädter.
1: Wir sind die aus Maishofen, der Walter, der Erich und ich, wir sind drei Brüder. Angefangen haben wir beim Bierewirst in Maishofen und aus dem Bierewirst sind dann die Bachmann-Burm entstanden, also unsere Betreiberfirma, die den Grimpelstädter betreibt, heißt Bachmann-Burm GmbH. Und die Bachmann-Burm haben in Salzburg angefangen mit dem Bitterkeller. Und mit dem Bitterkeller, da wo die Austria Salzburg entstanden ist, mit der Boy Group, Fußballer, Heimo Pfeifenberger, Feiersinger, Eigner Franzi, der Leiner Leo, der Otto Konrad, und die haben uns auserkoren als Stammlokal. Und das hat natürlich schon sehr gezogen in Salzburg.
15: Die Werbefachleute Fred Kendelbacher, gebürtig aus Schwarzach, und Tom Sesula, der von Bramberg in die Stadt gezogen war, zählten ebenfalls zu den Stammgästen der Bachmann-Burm. Ein Treffen für jene Menschen zu organisieren, die, wie sie selbst, aus dem Innergebirg kommen, lag auf der Hand, erinnert sich Hannes Bachmann.
1: Und wir haben ja immer irgendwelche Wüdereien gemacht, gemeinsam. Einmal haben wir ein Stierfest gemacht im Mai, weil wir miteinander im Mai geboren sind, der Fredi und ich. Und wir haben halt immer haben wir uns irgendwas einfallen lassen. Und unter anderem auch Pinzgauer und ein Pongauer Treffen.
11: Es war das erste gemütliche in kleiner Runde an einem Hundstag in der Auersbergstraße mit zwei Weinfasteln als Tisch.
13: Das war vor dem Bitterkeller draußen. Das waren 11, 12 Leute. Die Bachmann-Burm, wir, der Gasteiger Arnor Pinzgauer, der Golecker, damals Vizebürgermeister Pongauer. Und dann sind wir bei 35 Grad in der Hitze zusammengestanden. Am Gehsteig hat es noch keinen Schanigarten, da war es noch ein bisschen anders. Aber die größte Gaudi haben wir gehabt und haben gesagt, das wird was.
15: Das Besondere an den Treffen waren nicht nur die Gäste, sondern auch die Orte, an denen sie stattfanden. Die Organisatoren waren dafür stets auf der Suche nach interessanten Personen aus dem Innergebirg, die in der Stadt die richtigen Positionen innehatten. Und das zur Freude von Freunden und Stammgästen wie Christian Keuschnick aus Dorfgastein.
2: Also ganz von Anfang an war ich nicht dabei, aber ich glaube, ich war so, bin jetzt seit 20 Jahren bin ich auf alle Fälle bei jedem Treffen dabei.
11: Was waren die Highlights für die Treffen?
2: Ja, die Highlights waren natürlich die Locations, wo wir überall waren, was heute der Fred schon gesagt hat. Also wir waren in der Kaserne, in der Riedenburg-Kaserne, was es noch gegeben hat. Da war der Kommandant von der Kaserne, war ein Mittersiller da.
11: Hufler Heinz.
2: Der Hufler Heinz, genau. Und das war eine große Sensation. Da ist die Militärmusik aufmarschiert und hat für uns Pinzgau Bongau aufgespielt. Das war wirklich alles sehr, sehr schön.
15: Auch Tom Sesula und Fred Kendelbacher hatten ihre Freude mit den Treffen an so unterschiedlichen Orten.
11: Es war im Landtag, waren wir unvergessen. Ja. Es war in der Weinhandlung, es war beim Parkett, in der kleinen Parkettbude. Ja. Der Arbeiterkammerpräsident oder in wirtschaftlichen, privatwirtschaftlichen Bereichen.
13: Oder beim Norbert Winding, der Brucker im Haus der Natur mit Special-Führungen.
11: Salzburg-Museum, beim
13: Hochreiter.
11: Bei Martin Hochleitner. Ja, ja. Ja.
13: Und so wichtig war immer, dass ein Bezug da ist. Und dadurch, wir sind wohin gekommen, an exotische Plätze und haben uns immer gleich daheim gefühlt.
6: Aber den Ausflug ins Innergebirg hat es nie gegeben?
13: Nein, den hat es nie gegeben, weil das haben wir ja lang genug gebraucht, alle miteinander, dass wir rausgekommen sind.
11: Das war irgendwie so das Ungeschriebene, die haben gesagt, nein, wir bleiben in der Stadt.

0: In der Stadt bleiben. Das werden auch die importierten Pinzgauer und PongauerInnen. Sie alle haben ihren Lebensmittelpunkt längst in Salzburg. Der Start in die neue Umgebung fiel den meisten allerdings nicht leicht. Christian Keuschnig als Dorfgastein war in der Gastronomie tätig.
1: Ja, das ist ein schwieriges Thema oder ein interessantes Thema. Ich bin jetzt seit ungefähr 40 Jahren in der Stadt Salzburg. Und wie ich nach Salzburg gekommen bin, habe ich mich eigentlich ein bisschen geschämt für einen Pongauer Dialekt. Weil das war quasi, ich habe das Gefühl gehabt, das ist zu wenig fein für die Stadt. Jetzt habe ich mich relativ schnell assimiliert. Habe ich meinen Dialekt abgelegt und versucht, so zu reden wie die Stadtinger. Aber wenn ich jetzt heimfahre, ich sage aber noch heimfahre, wenn ich nach Gasteiern fahre, dann rede ich Pongauer Dialekt wieder, aber die lachen mich jetzt auch wieder aus, weil das so ein Mischmasch ist. Das ist nicht mehr authentisch.
0: Salzburg war noch bis in die 1980er und auch 1990er Jahre eine Stadt, deren Bewohnerinnen und Bewohner lieber unter sich blieben. Zugezogenen wurde mehr oder weniger subtil vermittelt, dass sie nicht dazugehören.
2: Also wenn du zum Beispiel frisch nach Salzburg kommst, dann stehst du mal 20 Jahre an der Bar und falls du es wagst, irgendjemanden anzusprechen, dann schauen sie schon an wie einen Außerirdischen. Und die denken sich dann alle, die hat einen Huscher, weißt du, weil du kommunikativ bist und einfach reden willst.
0: Katharina Kirchmeier erlebte einen nicht gerade freudigen Empfang, als sie von Saalfelden in die Stadt Salzburg zog.
2: Also ich sage immer Salzburg oder Festung. Und der Schlüssel, wo der jemals verloren gegangen ist, weiß ich nicht.
0: Hanna Rosenlechner aus Bramberg sagt, sie habe in der Stadt Salzburg von Anfang an keine Probleme gehabt.
3: Weil ich muss sagen, man passt sich schon ein bisschen an, aber eben unter die Pinzgauer oder wenn ich mit daheim telefoniere, natürlich alles pinzgauerisch, eher nur schwerer pinzgauerisch, aber ich habe mir nie irgendwie einen Kopf gemacht. Das war immer für mich ganz okay. Und ich finde es auch schade, wenn das ganz verloren geht. Es gibt ja so viele Ausdrücke, die sowieso verloren gingen, weil es keiner mehr versteht. Die Kinder wundern sich oft, was das heißt, wenn du was sagst.
0: Auch im Fall der mutmaßlich jüngsten Besucher des letzten Treffens im Gasthof Grimpelstädter spielen Sprache und Dialekt eine wichtige Rolle. Wolfgang Posch und Thomas Mulitzer stammen beide aus dem Pongau. Die Mitglieder der Band Clue Crew sorgten an diesem Abend für den guten Ton.
4: Also wir machen verschiedene Musikstile und prinzipiell der gemeinsame Nenner ist der Dialekt. Und nachdem wir jetzt auch schon länger in Salzburg sind und ein bisschen immer mehr den Pongauer Dialekt verlieren, können sogar die Stadtinger, die undercover heute da sind, auch verstehen, schätze ich mal.
5: Ja genau, wie der Wolfi gesagt hat, wir reden im Dialekt, wir denken im Dialekt, wir schimpfen und freuen uns auf Dialekt und deswegen singen wir auch ganz klar auf Dialekt.

0: Nach 25 Jahren ist Schluss mit den Treffen der Pinzgau und Pongau in der Stadt Salzburg, sagen Tom Sesula und Fred Kendelbacher. Wobei, die Kontakte gibt es ja und die könnten auch an potenzielle neue Organisatoren übergeben werden. Wer ist bereit? Ist wer bereit?
1: Nein, eigentlich nicht. Ich war nur viermal dabei. Ich glaube nicht, dass ich dazu befugt bin, das jetzt in die Hose zu machen. Das sollen Jüngere machen.
2: Herr Tom, ich bin schon Präsident von Stammtisch.
3: Der Fred hat gesagt, es ist zur Adoption freigegeben. Ja. Väterliche Instinkte bei dir, gibt es einen?
4: Nein, ich bin schon Opa, da ist es ein bisschen schon anders.
2: Nein, so darfst du nicht denken. Nein, du musst so denken, natürlich geht es weiter. Und auf einmal kommt man und sagt, hey, da haben wir was versammelt, das muss weitergehen. Dass er das irgendwie weiter da macht, oder?
0: Ha? Bleibt noch die Frage, warum es die FIP-Treffen nicht mehr geben wird, wo sie doch zu allen Zeiten ein so positives Echo fanden. Tom Sesula dazu.
5: Das liegt am Alter von meinem Kollegen. Ich war ja noch um 6 Jahre älter eigentlich als er. Nein, wir haben sie jetzt 25 Jahre gemacht und das war wunderschön und abwechslungsreich. Und irgendwann haben wir gesagt, vielleicht, wenn es am schönsten ist, sollen wir aufhören.
0: Innergebirgler in der Stadt. Vom letzten FIP-Treffen berichtet hat Georg Wimmer. Gesprochen hat Raffaela Enzenberg. Mehr Infos zu Radio Pinzgau findet ihr unter radiopinzgau.at.
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0: Mit Herz und Verstand. Hier ist dein PEP-Expertinnen-Talk rund um die Themen Schwangerschaft, Elternschaft, Baby und Kinderkram. Wir geben dir wertvolle Ratschläge und Tipps, teilen persönliche Erfahrungen und beantworten die häufigsten Fragen rund um diese Themen. Hallo und herzlich willkommen. Mein Name ist Minka und ich freue mich, dass du heute zu einer neuen Podcast-Folge mit dabei bist. Unser heutiges Thema ist Zahnzeit, das große Abenteuer der ersten Zähne. Und dazu begrüße ich recht herzlich meine liebe Kollegin Dr. Susanne Trauner-Trampitsch. Susi ist Ärztin für Allgemeinmedizin und bei PEP findet man sie in unserem Angebot Elternberatung mit Ärztin und als Referentin in der Elternbildung. Hallo liebe Susi.
1: Hallo liebe Minka.
0: Susi, jetzt bevor wir mit unserem heutigen Thema starten, wollte ich dich noch ganz kurz fragen, ob du noch dein Angebot bei PEP vorstellen möchtest. Was machst du und deine Kolleginnen dort und wer kann denn alle kommen?
1: Ja, ich bin tätig in der Elternberatung mit Ärztin. Es klingt so ein bisschen nach Problemen, ist es aber eigentlich gar nicht. Es kann jeder kommen mit Neugeborenen bis eigentlich Kinder bis zum Schuleintritt, aber die meisten sind schon so im ersten und zweiten Lebensjahr. Manche kommen auch schon in der Schwangerschaft und schauen sich mal unser Angebot an. Man kann kommen natürlich, wenn man Fragen hat, sich über gewisse Themen informieren möchte oder die Kinder abwiegen, messen, untersuchen lassen möchte. Aber auch einfach nur, um andere Eltern zu treffen und vielleicht auch den Kindern Kinderkontakt zu ermöglichen in einem ungezwungenen Rahmen. Es gibt da einen Kaffee. Also man muss jetzt gar nicht, weiß Gott, was für Anliegen haben, um bei uns vorbeizuschauen. Ich bin eben in den Elternberatungsstellen im Bongau und im Pinzgau und im Lungau habe ich zwei weitere Kolleginnen und wir freuen uns, wenn du mal vorbeischaut.
0: Super, und einer der vielen Themen ist natürlich dann das Zahnen. Und woran erkennt man denn jetzt, Susi, dass ein Baby zahnt?
1: Ja, die Zähne müssen immer für sehr viele Symptome herhalten. Kennen tut man es, wenn man in den Mund reinschaut, sage ich mal. Aber man kann auch schon von außen relativ viel feststellen. Also verantwortlich gemacht werden es meistens für vermehrten Speichelfluss, also vermehrtes Sabbern, ein starkes Kaubedürfnis und wenn die Babys alles Mögliche und Unmögliche annagen und herumbeißen, oft haben sie auch geschwollenes, gerötetes Zahnfleisch, das sieht man eben dann, wenn man in den Mund hineinschaut und die Kauleisten sind dick und geschwollen. Es kann sich äußern, dass sie Essunlust haben und plötzlich auch, wenn schon vielleicht Beikost gut geht und gut eingeführt ist, plötzlich wieder auf ganz flüssig umsteigen und eigentlich nur noch Milchnahrung zu sich nehmen wollen. Sie können rote Backerl haben oder einen roten Popo, manche kriegen auch einen Durchfall oder haben eben veränderte Stuhlgewohnheiten, schlechter Schlaf oder allgemein recht Unzufriedenheit oder vermehrte Anhänglichkeit. Kann alles vorkommen und natürlich auch, dass man das Gefühl hat, das Baby hat Schmerzen. Ja, das sind so die Bandbreite, was einem so unterkommt. Was sehr oft auch den Zähnen die Schuld geben wird, ist Fieber. Das ist allerdings nicht wahr. Also auf das weise ich meine Eltern auch immer wieder darauf hin, wenn das Baby auch sonst die Symptome vom Zahndeln hat, aber wirklich Fieber hat, hohes Fieber, jetzt nicht erhöhte Temperatur, was weiß ich, 38 oder irgendwo drunter, das können die Zähne schon einmal machen, aber wirklich hohes Fieber machen die Zähne nicht. Da muss man unbedingt das Kind trotzdem ärztlich untersuchen lassen, schauen, ob nicht ein Infekt dahinter steckt. Und da darf man sich eben sozusagen nicht auf die Zähne ausreden, sondern das muss man wirklich abklären lassen.
0: Okay, und ab welchem Alter können jetzt die ersten Zähne kommen?
1: Ja, also meistens ist es so um den 6. Monat, dass die ersten Zahndal durchkommen. Es ist aber auch ganz normal, wenn ein Baby schon mit 3 Monaten die ersten Zähne kriegt oder andere zum ersten Geburtstag immer noch keinen Zahn haben. Also das ist auch nichts Abnormales. Es ist halt, meistens ist es so ums erste halbe Jahr, dass dann die Zähne beginnen durchzukommen.
0: Und wo kommen die ersten Zähne durch?
1: Ja, das ist auch so eine meistens Sache. Also die meisten fangen unten mit den Schneidezähnen, mit den mittleren Schneidezähnen an und dann folgen die oberen, meistens oder oft einmal schon alle 4 gleichzeitig. Das ist dann auch oft recht eine Challenge, wenn da 4 Zähne auf einmal durchschirmen und das ganze Oberkiefer geschwollen ist und weh tut. Dann geht es meistens wieder unten weiter mit den äußeren Schneidezähnen. Dann kommen die Backenzähne, die ersten, die Eckzähne und so zwischen 2. und 3. Geburtstag meistens dann die hinteren Backenzähne. Insgesamt sind eben 20 Zähne dann im vollständigen Milchgebiss und so mit 3 kann man eigentlich sagen, dass die meisten Kinder dann wirklich alle Zähne durch haben. Aber das variiert eben auch sehr und manche kriegen die Eckzähne als erstes und schauen dann wie so ein Vampir aus. Also das ist alles normal und nichts Besorgniserregendes.
0: Und wie kann man jetzt als Elternteil sein Baby unterstützen?
1: Ja, da gibt es auch natürlich eine breite Palette von Hilfsmitteln.

0: Manche Babys mögen das Gekühlte nicht, da muss man sie einfach durchprobieren und schauen, was taugt meinem Kind, was ist fein, was ist nicht so fein. Also diverse Gegenstände und Beißringe, Beißgreiflinge, gekühlt oder ungekühlt. Dann gibt es auch Veilchenwurzel, da schwören manche drauf, das ist halt ein natürliches Material sozusagen. Der Nachteil ist wiederum, dass man es nicht so gut reinigen kann, weil man die anderen Gegenstände natürlich sterilisieren oder auskochen kann. Das geht bei der Veilchenwurzel nicht so gut und da können sie eventuell Bakterien drauf vermehren. Also wenn man sowas verwendet, dann sollte man es zumindest großzügig dann austauschen und nicht monatelang immer mit der gleichen herumschleppen und da die Bakterien drauf wachsen lassen. Dann kann man auch das Zahnfleisch oder die Kauleisten ganz gut mit Zahnbürsten, mit so Gumminoppen massieren. Da gibt es auch die verschiedensten Modelle. Manche schwören drauf, auf so, die Babys dann selber halten können und so einen Ring drumherum haben, damit sie es nicht zu weit nach hinten schirmen können, damit sie es nicht eben den Würgereflex dauernd auslösen. Aber da beißen sie eigentlich auch sehr gern drauf herum. Ein kalter Waschlappen zum Beispiel ist für manche auch total fein, weil das vom Material her offensichtlich recht angenehm ist und das nasse Kalte dann auch schmerzlindernd wirkt. Es gibt auch zum Einschmieren sozusagen Öle, die man draußen auf die rote Backe drauf schmieren kann. Es gibt aber auch mit ätherischen Ölen welche, die man innen aufs Zahnfleisch schmiert. Damit kann man auch eben das Zahnfleisch und die Kauleisten massieren. Das ist auch eine gute Vorbereitung fürs Zähneputzen später mal dann. Also das kann man so mit dem Finger, mit dem gewaschenen Finger natürlich machen oder mit so einem Stülper mit Borsten drauf. Gibt es auch überall. Was sonst noch gibt, ist das Gel mit dem Lidocain. Das ist ein lokales Betäubungsmittel. Das kennen auch viele Eltern. Das ist aber auch mit Vorsicht zu genießen, sage ich einmal, weil das, wenn man, also da muss man sich wirklich an die Dosierungsanleitung halten und nicht mehr verwenden, weil bei Überdosierung kann das schon zu unerwünschten Nebenwirkungen und auch zu gesundheitlichen Problemen kommen, wie Atemprobleme zum Beispiel oder Krampfanfälle. Also da ist wirklich wichtig, dass man es nicht immer wieder drauf schmiert oder vielleicht sogar irgendwo in Nähe des Kindes liegen hat, wo es sich selber erwischen kann und es dann da drauf herumzuzelt, sondern wirklich nur ganz gezielt die vorgeschriebene Menge. Und man muss halt auch ungefähr wissen, wo man es jetzt hinschmieren soll, wo der Bereich ist, der zwickt. Ich bin nicht so ein Freund davon, ehrlich gesagt, weil es wird ja durch den Speichelfluss, der eh sowieso vermehrt ist in dem Zeitraum, gleich einmal weggespült und hat dann gar nicht so viel Zeit, dass es an der Stelle, wo es wirken soll, wirkt. Und dann schlucken sie es runter und habe eigentlich keine Wirkung. Und ja, also es mag schon manchen helfen, aber man muss es mit Vorsicht verwenden, sage ich mal. Wenn ich wirklich das Gefühl habe, dass mein Kind echt Schmerzen hat und alle anderen Maßnahmen wie Massage und Kauen und Beißringe anbieten, wenn das alles nichts hilft, dann kann man durchaus auch mal zu einem Schmerzmittel, also zu einem Schmerz- und Fiebersaft oder Zäpfchen greifen und seinem Kind wirklich da auf die Art und Weise die Schmerzen da auch nehmen. Also da weiß man zumindest, dass es wirkt und dass es auch nicht nur einfach runtergeschluckt wird. Das ist da eher meine Empfehlung, wenn es wirklich weh haben und alles andere eigentlich nichts nutzt.
1: Was hältst du von Bernsteinketten oder homöopathischen Mitteln?
0: Bei den homöopathischen Mitteln fällt mir auch der Wirksamkeitsnachweis. Und es ist ja doch ein süßes Zuckerl, das ich meinem Kind gebe. Und auf der anderen Seite versucht man, das möglichst lang vom Zucker fernzuhalten und nicht so auf die Süße zu prägen. Und da gebe ich es aber absichtlich. Also das widerspricht irgendwo auch meiner Vorstellung von Geschmacksprägung und so. Und bei den Bernsteinketten, da weiß man einfach auch, dass sie nicht wirklich wirken und gerade bei noch sehr kleinen Babys wirklich auch Gefahr darstellen können. Einerseits durch Strangulation, weil das ja sehr feste Kette ist und eigentlich nicht reißen sollte. Und wenn es dann wo hängen bleiben, das wirklich zum Problem werden kann. Und sollte sie doch reißen, ist wiederum die andere Gefahr, dass sie diese Bernsteinkugel dann einatmen und ein Atemproblem damit kriegen. Also ich empfehle es an und für sich nicht.
1: Susi, ab wann sollte man die Zähne putzen?
0: Das ist auch ein sehr wichtiges Thema, Kariesprophylaxe und Zähneputzen. Ab dem ersten Zahn heißt es immer. Also wenn ich vorher schon das Zahnfleisch massiere und beim Zahnen da Massagen mache, sind viele Kinder da eh schon sehr ganz gut dran gewöhnt. Und es ist eigentlich auch gar nicht so ein Thema. Direkt beim Zahn durchbrechen mögen es manche vielleicht dann noch nicht. Aber wenn die Zähne dann wirklich da sind und am Anfang mache ich es vielleicht auch mit einem Wattestäbchen, nur ganz vorsichtig. oder mit so einem Fingerling.

0: mit Borsten, aber wenn die Zähne dann auch tatsächlich vollständig heraus sind, also die ersten, dann durchaus die ersten Zähne auch schon putzen. Ruhig mit einer geeigneten Babyzahnbürste, da ist wichtig eben, dass sie wirklich ab Null sozusagen sind, weil die haben einen kleinen Kopf und abgerundete Borsten, damit man wirklich gut überall hinkommt und auch das empfindliche Zahnfleisch nicht verletzt. Also da kann man eben wirklich schon eine Zahnbürste nehmen. Man kann es auch mit dem Fingerling machen, je nach Lust und Laune und was das Kind mag. Wenn sie es nicht gern mögen, ruhig auch was anderes ausprobieren. Da darf man schon ein bisschen herumexperimentieren. Wichtig ist aber auch, dass man wirklich auch mit Zahnpasta zumindest einmal am Tag im ersten Lebensjahr auch die Zähne putzt, mit einem altersentsprechenden Fluoridgehalt. Das zweite Mal kann man es dann mit Wasser machen. Da ist aber auch wichtig, dass man sich eben auch an die Menge hält. Also im ersten Lebensjahr ist wirklich nur ganz wenig, nur so eine reiskorngroße Menge. Und ab dem zweiten Lebensjahr darf es dann eine erbsengroße Menge sein. Das passt dann auch eben, wenn die Kinder das hinunterschlucken. Die müssen dafür nicht ausspucken können. Also spülen geht in dem Alter auch noch nicht. Das sollte man auch gar nicht machen. Da habe ich auch erst selber wieder durch unsere Zahngesundheitsassistentinnen dazu gelernt, dass das eigentlich für Erwachsene auch wichtig ist, dass die Zahnpasta am Zahn haften bleibt, weil dort ja dann das Fluorid wirkt und nicht im Körper, sondern wirklich an Ort und Stelle wirken kann, also dass man nur ausspuckt, aber nicht ausspült. Und da erklärt sich dann auch, warum es sozusagen auch für die Kinder nicht tragisch ist, wenn die jetzt das nicht ausspülen können, weil es ja eigentlich eh am Zahn bicken bleiben sollte, sozusagen. Ja, wie gesagt, wichtig, die passende Menge. Und auch vom Fluoridgehalt, altersentsprechende Menge, aber ruhig vom ersten Zahn weg bitte regelmäßig Zähne putzen. Was auch für die Kariesprophylaxe noch wichtig ist, dass man als Mama oder Papa bitte nicht den Schnuller abschlägt oder den Löffel abschlägt, weil das natürlich auch, wenn man selber Karies hat, ein Übertragungspotenzial darstellt und das ungünstig ist und man das eigentlich ganz gut vermeiden kann, dass man es damit auf die Kinder übertragt.
1: Okay, gut zu wissen. Blicken wir noch ein bisschen in die Zukunft. Bei deinem Vortrag, das kleine Notfall-ABC, ist dir das immer ganz ein wichtiges Thema auch, wenn ein bleibender Zahn ausgeschlagen ist. Warum, Susi?
0: Ja, man sollte sich auch um die Zähne kümmern sozusagen. Einen bleibenden Zahn bitte auch wirklich suchen und konservieren, aufheben und möglichst schnell zu einem Zahnarzt damit gelangen, ist wichtig, weil die Zähne als Platzhalter im Kiefer ganz wichtig sind. Bei den Milchzähnen wäre es auch ganz praktisch, aber da hat uns dann einmal ein Kieferchirurg, der teilgenommen hat, gesagt, dass es zwar nett ist, aber meistens doch dann nicht wieder eingesetzt wird, weil da die Infektionsgefahr auch natürlich eine Rolle spielt. Und das meistens bei den Milchzähnen eben nicht funktioniert. Aber die bleibenden Zähne auf jeden Fall sollte man eben wirklich versuchen, dass man sie rechtzeitig zum Zahnarzt bringt. Was soll man damit machen? Möglichst die Wurzel nicht berühren, aber den Zahn insgesamt feucht halten ist wichtig. Das Ideale war natürlich so eine Zahnrettungsbox. Das ist ein kleines Dosen mit einer speziellen Flüssigkeit drinnen, wo man dann den Zahn einfach reingibt und dann damit zum Zahnarzt fährt. Wenn man das nicht hat, dann kann man es auch in Haarmilch zum Beispiel geben, weil das ist steril und fettarm und gekühlt kann man den dann 1 bis 2 Stunden da am Leben erhalten sozusagen. Wenn man das auch nicht hat, Kunststofffolie oder Gefriersackerl geht auch zum Beispiel noch oder Kochsalzlösung, aber da reduziert sich die Zeit, wo es wirklich gut funktioniert, dann schon deutlich. Also wenn man ganz sicher sein will, legt man sich so eine Zahnrettungsbox vielleicht zu. Die sollte an und für sich in den Kindergärten und Schulen auch vorhanden sein. Vielleicht überlegt man es einmal, aber auf jeden Fall bitte versuchen, den Zahn zu retten. Das Kiefer wird es danken und vielleicht kann man damit auch eine Zahnspange verhindern.
1: Ja, liebe Susi, schön, dass du heute bei mir im Podcast warst. Hast du zum Abschluss vielleicht noch einige Tipps oder einen Tipp für unsere Eltern?
0: Ruhe bewahren, die Nerven bewahren, dem Kind einfach auch beim Zahnen wirklich Verständnis entgegenbringen und nicht zu grantig werden, wenn die Kinder wieder einen Rückschritt machen und plötzlich wieder viel anhänglicher werden und mit dem Essen einen Rückschritt machen. Es ist für die Kinder wirklich auch eine belastende Zeit und sie haben oft auch gleichzeitig Infekte, weil sie natürlich alles in den Mund stecken, auch weil sie ja juckt und sie ja vor allem herumkauen müssen. Und dann ist meistens eben ein Infekt und das Zahnen gleichzeitig. Und es ist für die Kinder wirklich auch keine feine Zeit. Und gebt euren Kindern Liebe und Zuwendung, seid ihr noch nicht besser, wenn sie ranzig sind. Und macht euch auch vom Essen her, wenn sie nur noch was trinken, wieder voll auf Milch umsteigen, statt die Beikost zu sich nehmen. Es kommt wieder. Wenn die Zähne dann durch sind, und dieser Schub vorbei ist, dann kommt es auch wieder, lasst euch da nicht die Nerven rauben und es geht vorbei.
1: Genau, und wenn sie Fragen haben, können sie ja jederzeit bei dir vorbeischauen oder bei den Kolleginnen.
0: Genau, und ich schaue auch gern in die Münder rein und schaue, ob man schon die Zähne irgendwo durchblitzen sieht oder nicht. Also da kann man dann gerne eine Entwarnung sozusagen geben. Okay, nein, da sind die Zähne gerade am Werkeln. Ihr könnt beruhigt sein, wenn das vorbei ist, dann wird auch der Zustand wieder besser.
1: Vielen Dank, dass du heute wieder zugehört hast. 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
2: Heute erfährst du, was gute Schulden und schlechte Schulden sind, was du zuerst machen solltest, Schulden abzahlen oder sparen, was ein Notgroschen ist. Herzlich willkommen zur zweiten Folge meines Finanzbildungspodcasts, speziell für Frauen. Mein Name ist Maria Hölzel, ich bin Finanzexpertin und Mentorin im Umgang mit Geld. Sind Schulden immer schlecht? Nein. Wenn du einen entsprechenden Gegenwert dafür hast, dann nicht. Was meint das, wenn du dir zum Beispiel ein Haus im Wert von 500.000 Euro kaufst und dafür einen Kredit in Höhe von 350.000 Euro aufnimmst, dann sind diese Schulden durch einen Gegenwert gesichert. Bei Liegenschaften hat man meist ja auch eine Wertsteigerung. Das gilt nicht für Konsumkredite. Wenn du dir zum Beispiel einen Kredit aufnimmst, um damit einen neuen Fernseher oder ein neues Mobiltelefon zu kaufen, dann ist der Gegenwert auf alle Fälle wesentlich geringer, weil du bei einem Weiterverkauf keinesfalls den Neupreis bezahlt bekommst. Vielleicht hast du auch gar keinen Gegenwert mehr, weil das Gerät kaputt ist oder verloren gegangen ist. Der Kredit ist aber weiterzuzahlen. Das ist zum Beispiel ganz bitter bei Autokrediten. Wenn durch einen Unfall zum Beispiel ein Totalschaden entsteht, der nicht durch eine Kaskoversicherung abgedeckt ist, weil du dir die Kosten für diese teurere Versicherung sparen wolltest, dann hast du nichts mehr davon. Dabei geht es meistens auch um höhere Summen, die du dann weiter zurückzahlen musst, obwohl die Anschaffung nicht mehr da ist. Oberstes Prinzip ist daher, dass Konsumschulden generell vermieden werden sollten bzw. so schnell als möglich zurückzuzahlen sind. Prinzipiell kann man also davon ausgehen, dass Schulden bis auf einige Ausnahmen nichts Gutes sind. Du solltest dafür sorgen, dass du so schnell als möglich die Schulden zurückzahlst. Und eine Anmerkung an dieser Stelle. Immer wieder fällt mir auf, dass wenn ich genauer nachfrage, ob das Konto im Minus ist oder überzogen, wo eben gerade der Status quo ist, dann bekomme ich die Antwort, nein, das Konto ist nicht überzogen. Ich bin in meinem Rahmen. Im Rahmen heißt nichts anderes, als dass man bei der Bank Schulden hat. Solange man im Rahmen ist, zahlt man zwar etwas weniger Sollzinsen, als man zahlen muss, wenn man über dem Rahmen ist, aber Schulden sind nun mal Schulden. Du solltest deine Finanzen so weit im Griff haben, dass du mit dem, was du monatlich an Geld reinbekommst, auch gut auskommst und nicht nur mit Hilfe des Kontorahmens deine Zahlungen begleichen kannst. Aber macht es Sinn, wenn man zuerst die Schulden zur Gänze zurückzahlt, bevor man mit dem Sparen beginnt? Aus meiner Sicht hängt das von der Höhe der Schulden ab. Wenn es sich dabei um ein paar hundert oder wenige tausend Euro, also da reden wir vom einstelligen Tausenderbereich, handelt, dann ist das Zurückzahlen auf alle Fälle Priorität Nummer eins. Der Grund dafür liegt darin, dass es sich dabei meist um sehr teures Geld handelt und je früher du es zurückbezahlst, umso mehr sparst du dadurch auch. Wenn es größere Summen sind, kann man zeitgleich auch schon mit dem Sparen anfangen. Das kann dir mehr Spielraum und auch mehr Sicherheit verschaffen. Die erste Sparetappe ist ein Notgroschen. Dieses Geld sollte ca. 3 Netto-Monatsgehälter umfassen. Es kommt jedoch immer darauf an, wie viele Personen von deinem Einkommen abhängig sind. Wenn du Kinder hast, dann sollte dieser Notgroschen natürlich auch höher sein. Solltest du dann unvorhergesehen deinen Job verlieren oder länger krank sein, dann hast du ja mit einem Schlag nicht mehr das Einkommen zur Verfügung, was du gewohnt bist und an welches deine Lebenssituation auch angepasst ist. Um in solchen Zeiten entspannt bleiben zu können, brauchst du einen Notgroschen. Diesen solltest du auch nicht investieren. Das Geld sollte zum Beispiel auf einem gut verzinsten Tagesgeldkonto liegen und jederzeit zu deiner Verfügung sein. Heute hast du erfahren, was gute Schulden und schlechte Schulden sind, was du zuerst machen solltest, Schulden abzahlen oder sparen, und du weißt jetzt auch, was ein Notgroschen ist. Ich lade dich wieder herzlich ein und freue mich, wenn du beim nächsten Mal wieder dabei bist.

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6: Liebe Hörerinnen und Hörer, Michael Russ begrüßt Sie bei Radio Lebenshilfe Salzburg.
7: Seit fast 25 Jahren gibt es jetzt die Sendung Radio Lebenshilfe Salzburg. Und ich habe ein bisschen in den alten Aufnahmen herumgehorcht, um zu sehen, was wir in den Anfangszeiten so gemacht haben. Mit Martha Stephan, Melanie Auer, dem leider verstorbenen Alex Tichonow, mit Alexander Krutze, Wladimir Klisuric und Peter Schnödel habe ich damals den Sendungsjingle, der immer noch am Anfang gespielt wird, aufgenommen. Außerdem ist mir dann eingefallen, dass wir auch gemeinsam einmal eine Hörspiel-CD gemacht haben. Ein Exemplar davon habe ich noch gefunden und das gibt's jetzt in dieser Sendung zu hören. Vorher gibt's allerdings noch ein bisschen Musik.

0: Und jetzt unser Hörspiel mit dem Titel Also lustig ist das nicht.
1: Manu, Eva, Paul und Hans aus seiner Lebenshilfewerkstätte besuchen in ihrer Mittagspause ein Gasthaus, das ihnen der Zivildiener Peter empfohlen hat.
2: Grüß Gott.
3: Was wollt ihr?
4: Ein Tisch für 4 Personen.
3: Setzt euch da hinüber, die Speisekarten nehmt's gleich mit.
2: Also höflich ist der nicht.
5: Das nächste Mal gehen wir wieder zum Griechen.
6: Ja, dort sind sie voll nett.
3: Wisst schon was?
4: Nein, noch nicht.
3: Könnt's überhaupt lesen, ihr? Was wollt's trinken?
2: Cola.
3: 4 Cola.
7: Herr Oberzahlen, bitte.
3: Ja, meine Damen, ich komme sofort. Und ihr beeilt euch.
2: Also höflich ist der nicht.
5: Ich nehme die Rindsalate.
2: Gute Idee, ich auch.
6: Ich mag lieber die Lasagne.
4: Da hättest du zum Italiener auch gehen können. Ich mag ein Croton mit Pommes.
3: Da sind eure Colas. Bestellen, hopp hopp.
5: Rindsrouladen.
6: Lasagne mit gemischten Salat.
4: Das Croton auch mit gemischten Salat.
3: Zweimal Rindsrouladen, Lasagne mit Salat, Croton mit Salat. Okay.
4: Ich würde gerne Kellner sein.
2: Du wärst wenigstens höflich, Hans.
4: Aber ich bin ja zu langsam, weißt eh, ich war für die geschützte Werkstätte auch zu langsam.
6: Immer soll man schnell sein, schnell.
5: Die Susi hat es gut, die hat jetzt einen Arbeitsplatz in der Werbeagentur gekriegt. Die verdient jetzt echt Lohn, nicht nur so ein Taschengeld wie wir in der Behinderteneinrichtung.
4: Wir wollen ja alle in einer freien Wirtschaft arbeiten.
2: Der David war 2 Monate auf Arbeitserprobung im Recyclinghof. Alle Kollegen waren zufrieden mit ihm. Und dann hat es im Magistrat eine Aufnahmesperre gegeben. Jetzt kriegt er die Stelle nicht.
4: Ich möchte auch wieder einen Platz draußen haben, so wie früher. Da war ich Straßenkehrer daheim in St. Georgen. Aber am Schluss waren die Kollegen so gemein zu mir. Wenn ich Geld verdienen würde, könnte ich mit meiner Freundin zusammenziehen. Das wollte ich schon lange.
5: Du hast wenigstens eine Freundin. Ich finde gar keine.
6: Ich möchte auch gerne einen Freund, aber dich nicht, Pauli.
5: Du bist eh nur mein Kumpel, Effi.
3: Da ist euer Essen. Pass ein bisschen auf.
2: Also höflich ist der nicht.
4: Da hast du recht, Manu, aber die Portionen sind wirklich groß, wie der Zibi gesagt hat. Der ist super, der Zibi.
5: Ich möchte wissen, warum der so dünn ist, wenn er immer da ist.
2: Für uns ist gut, dass die Birgit mit uns jeden Montag ins Fitnesscenter fährt.
6: Ja, die ist meine allerliebste Bezugsbetreuerin.
4: Das Croton schmeckt mir, die Pommes auch.
2: In der Sauce ist total viel Rahm drin. Da muss ich am Montag 1 Stunde auf den Stepper und 1 Stunde auf das Rad.
6: Das Fitnesscenter mag ich schon, aber noch lieber ist mir, wenn das Freibad wieder aufmacht.
4: Ich kann nicht schwimmen.
6: Alle können schwimmen und für die, die es trotzdem nicht kennen, gibt es eh das flache Becken.
2: Wer fährt mit an den Klopainer See ins Ferienlager?
5: Natürlich.
4: Ja klar.
5: Wasser, Strand und Freiluftdisco. Eine ganze Woche lang.
4: Den Sonnenbrand hast du vergessen?
5: Sehr witzig. Heute passe ich besser auf. So, die Roulade habe ich geschafft. Die Portionen sind in Kärnten klein, aber auch groß genug.
4: Das bis zum Ferienlager, das dauert noch 2 Monate.
6: Aufträge müssen wir noch erledigen bis dorthin. Kuvertieren für die UN ist fertig. Was ist ab heute Nachmittag dran?
4: Die Lebenshilfezeitung, der Einblick, die verschicke ich am liebsten, weil die Geschichten von uns drinnen sind.
2: Ja, Geschichten schreiben macht Spaß.
3: endlich fertig mit Essen, gib den Teller rüber. Nachspeise?
6: Nein, danke, die Portionen waren groß genug.
3: Egal, ihr Wappler,

0: Rechnung kommt gleich.
1: Also höflich ist der nicht.
2: Ich wollte ja sitzen bleiben, bis der Zibi uns abholen kommt. Aber bevor ich den Kellner länger zuhöre, gehe ich lieber spazieren.
0: Da ist die Rechnung. Getrennt oder zusammen?
1: Zusammen.
0: 29,50 Euro.
1: Da.
0: Und was ist mit Trinkgeld?
1: Trinkgeld? So höflich waren Sie aber nicht.
3: Um 2:30 Uhr nachmittags sitzen die vier wieder an ihrem Arbeitsplatz und bearbeiten einen neuen Auftrag. An anderen Tischen sitzen ihre 15 Kollegen. Alle falten Briefbögen und stecken sie in Kuvert, die zugeklebt und gestapelt werden. Der Zivildiener Peter geht von einem Tisch zum anderen und hilft, wo er gebraucht wird.
2: Mein Bauch ist noch immer voll. Ich höre die Pommes rumpeln.
1: Ich kann mich auch nicht rühren.
4: Peter, wir brauchen neue Kuverts.
1: Wieder Post für die Uni. Hochschülerschaft? Ich habe geglaubt, wir machen den Einblick.
3: Markus hat gesagt, denn mach die Bürogruppe in der Zentrale.
4: In der Zentrale möchte ich nicht so gerne sein. So wie die Bürogruppe. Hier gefällt es mir besser. Dort sind alle Chefs.
3: Briefe, Fahrten müssen dort und da.
2: Ja, aber wir machen auch manchmal was anders. Nagellackverpackung war eine lustige Abwechslung. CSF machen ist auch lustig und riecht gut.
3: Die Bürogruppe wird auch nicht jeden Tag das Gleiche machen.
2: Die freie Wirtschaft wäre am besten oder wenigstens die geschützten Werkstätten.
1: Also leicht ist das aber nicht.
3: Lernen kannst du alles, wenn dir keiner einen Stress macht. Aber Geduld mit uns haben sie fast nur in der Lebenshilfe.
2: Dafür gibt es nur Taschengeld und keinen richtigen Gehalt.
3: Stimmt auch.
1: Jammert nicht immer herum. Früher hat's nicht einmal die Lebenshilfe gegeben. Wenn du da behindert warst, na dann aber.
3: Stimmt auch, aber man muss sich immer was wünschen.
4: Ich wünsche mir, dass ich bald wieder einmal zu einer Radiosendung gehen kann. Bei der letzten war ich nicht dabei. Gib mir bitte einen neuen Stapel Briefbogen herüber.
2: Bitte sehr, ein neuer Stapel. Die letzte Sendung war über die Arbeit da im Lettershop. Alle, die wollten, sind gefragt worden, was sie für eine Aufgabe haben und wie es ihnen geht. Am Donnerstag ist es gesendet worden in der Radiofabrik 107,5 MHz.
1: Der Michael will eh heute kommen und uns sagen, wie wir die nächste Sendung machen. Peter, bitte die fertigen Briefe wegräumen.
3: Ich gehe einmal den Schwamm feucht machen, sonst muss ich die Kuverts mit der Zunge abschlecken.
1: Ich ärgere mich noch immer über den Kellner. Da gehen wir nicht mehr hin. Und der Zivi sicher auch nicht, wenn wir ihm das erzählen.
2: Im letzten Sommer haben sie uns in der Felsenstube nicht hineingelassen. Sie wollen keine Behinderten, haben sie gesagt. Dann haben unsere Betreuer einen Leserbrief geschrieben, der war in der Zeitung. In der Felsenstube haben sie dann behauptet, das war nur ein Irrtum, war ein schöner Irrtum. Das können sie den anderen erzählen.
3: Geschichten erfinden können wir besser, lustig sind sie auch.
4: Gut, dass wir einen Computerraum haben. Ohne Computer wäre das Schreiben schwerer. Die Schrift vom Drucker kann man immer lesen. Die Schrift von meiner Hand nicht Fehler ausbessern, ist auch ganz leicht.
3: Und wenn dir einmal nichts einfällt, kannst du einfach ein Computerspiel anfangen.
1: Spielsüchtig, oder, Pauli?
3: Stimmt nicht, Manu.
1: Doch!
4: Hört's auf, ihr zwei, sonst streitet ihr gleich wieder, so wie fast jeden Tag.
3: Stimmt nicht.
4: Doch.
2: Ich habe nicht aufgepasst. Warum streiten die zwei schon wieder?
4: Computerspiele, eh schon wissen.
3: Stimmt nicht.
4: Doch.
2: Lass ihn halt spielen, den kleinen Pauli. Wenn er wirklich was schreibt, wird es immer eine gute Geschichte.
4: Stimmt auch wieder.
3: Genau, beim Spielen habe ich immer die besten Einfälle.
2: Schau, da kommt Michael. Hallo, Michael.
5: Grüß dich, Hans. Hallo, Eva. Hallo, Manu.
1: Servus.
5: Servus, Paul. Fleißig Kuverts zukleben. Habt ihr ein paar Minuten Zeit?
4: Ja.
5: Ich will mit euch ein Hörspiel machen für das Radio.
4: Aber kein Märchen und den Benjamin Blümchen auch nicht.
5: Nein, ein Hörspiel über Menschen mit geistiger Behinderung.
1: Also leicht wird das nicht. Sowas haben wir noch nie gemacht.
3: Lernen kannst du alles, wenn dir keiner einen Stress macht.
5: Ob wir in einem Monat fertig sind oder in einem halben Jahr, spielt keine Rolle.
4: Wir werden schon sehen, ob das was wird.
2: Hören werden wir uns, wenn schon.
5: Einige Tage später ist die Einleitung des Hörspiels fertig und wird erstmals geprobt.
3: Du willst also mit uns spielen, bist aber behindert.
2: Ja, genau.
3: Tut uns leid, da können wir nichts für dich tun.
5: Du willst also was lernen, bist aber behindert.
2: Ja, genau.
5: Tut uns leid, da können wir nichts für dich tun.
4: Du willst also arbeiten, bist aber behindert.
2: Ja, genau.
4: Tut uns leid, da können wir nichts für dich tun.
1: Du willst also mitbestimmen, bist aber behindert.
2: Ja, genau.
1: Tut uns leid, da können wir nichts für dich tun.
6: Du willst also
2: ja, genau.
6: Tut uns leid, da können wir nicht für dich.
5: Der Anfang ist geschafft, aber nur der Anfang. Wie geht es weiter? Was muss endlich mal gesagt werden?
1: Also lustig ist das nicht. Was soll das für ein Hörspiel werden?
5: Ist der erste Anfang. Was tun wir, damit es lustiger wird?
3: Besser muss es werden. Lustig sind wir selbst.
1: Bemühen tun wir uns ja.
5: Was müssen wir hineinbringen?
1: Dass keiner gemein zu uns ist.
2: Arbeitsplätze für Menschen mit Behinderung.
3: Eine Freundin.
4: Klingt wie ein weiter Weg. Das Hörspiel muss einen langen Mittelteil haben.
5: Und wie stellt ihr euch den Schluss vor?
3: Wir sind froh, denn da können wir etwas für euch tun.
5: Nach mehreren Monaten ist es endlich soweit. Das Hörspiel wird im großen Saal der Radiofabrik vor Publikum aufgenommen und live gesendet.
0: Guten Abend, liebe Zuhörer. Willkommen bei unserer Sendung nach der Premiere. Wir sind hier auf dem Gelände der Radiofabrik. Vor wenigen Minuten sind die letzten Töne aus den Fabrikschlotten gequollen. Jetzt strömen die Besucher aus den Türen. Guten Abend, gnädige Frau. Wie hat Ihnen die Premiere von Hörspielspielen gefallen?
1: Also ohne war das nicht. Aber gute Sprecher zweifellos.
0: Darf ich auch Sie um Ihre Meinung bitten?
2: Diese Menschen mit Behinderung, leicht haben sie es nicht.
3: Irgendwie hört man das zu selten, kümmert sich nicht darum und so.
5: Eigentlich ist es unerhört, dass die Anliegen von Menschen mit Behinderung nicht gehört werden.
0: Danke, und was sagen Sie, meine Dame?
4: Netter Versuch, aber ob's was hilft?
0: Liebe Zuhörer, es bliebe noch viel zu sagen, aber wie immer ist die Zeit ein knappes Gut. Ich danke Ihnen fürs Dabeisein, Sie hören wieder von uns.
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8: In den vergangenen 25 Jahren hat sich für Menschen mit Behinderung in Österreich natürlich einiges verbessert, aber manche grundlegende Probleme bestehen natürlich noch immer. Menschen mit Behinderung müssen immer noch damit rechnen, dass sie verspottet werden, dass sie schlechter behandelt werden wie andere, auch wenn es inzwischen die Möglichkeit gibt, gegen solche Dinge zu klagen. Aber wer will das schon? Die UN-Behindertenrechtskonvention, die die Gleichstellung von Menschen mit Behinderung zum Ziel hat, wurde in Österreich zwar vor 20 Jahren ratifiziert, ist aber gesetzlich noch immer nicht umgesetzt. In Zeiten der Sparpakete sehe ich da auch für die nächsten Jahre nicht allzu viel Licht. Dass es in Österreich ein Föderalismusproblem gibt, betrifft natürlich auch die Rechte und Angelegenheiten von Menschen mit Behinderung. Ein Land mit 9 Millionen Einwohnern, in dem es 10 Behindertengesetze gibt, 9 auf Landesebene und eines auf Bundesebene, ist natürlich bei Änderungen absolut unbeweglich. Aber bleiben wir zuversichtlich. Es gibt neben den Lebenshilfen im Bund und in den Ländern auch noch andere Behindertenorganisationen, die Lobbyarbeit betreiben. Und bekanntlich hüllt steter Tropfen den Stein. Neben dieser Lobbyarbeit gibt es auch für uns alle die Möglichkeiten, im Kleinen etwas für Menschen mit Behinderung zu tun, sei es nicht wegzuschauen, wenn Zivilcourage gefragt ist, oder sich ehrenamtlich für Menschen mit Behinderung einzusetzen und zum Beispiel etwas mit ihnen zu unternehmen. Ich mache das jetzt seit dem Jahr 2000, kann nur sagen, es macht mir immer noch viel Spaß und Freude. Also versuchen Sie es doch auch einmal.
7: 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Auf Wiederhören, Ihr Michael Russ.

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8: Da war wirklich der Gedanke, hey, wenn eine Flagge verschwindet, wenn eine Regenbogenfahne entwendet wird, kommen 100 neue. Und mit dem Gedanken habe ich dann auch Freunde von mir, Kollegen von mir auch mobilisiert, hey, wie wäre es, wenn wir wirklich eine Pride-Parade veranstalten? Die erste ländliche Pride-Parade bei uns in Österreich. Und zu sagen, wenn es in Unken geht, geht es überall. Und in Unken hat es dann auch wundervoll geklappt. Ich dachte mir, okay, wenn wir Glück haben, kommen vielleicht so 50 Leute eingehend und ja, passt und schön ist im Grunde. Und am Ende waren es so 200 Leute, die gesagt haben, hey, es ist wichtig, dass wirklich am Land auch die Sichtbarkeit da ist.
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9: Willkommen bei der Werkspost. Mein Name ist Stefanie Ruheb und wir sprechen heute über das queere Leben am Land. Bei mir zu Gast im Studio ist Florian Niederseher vom Verein Heublumen, der mit der Unken Pride die erste Parade in den Pinzgau gebracht hat. Hallo Florian, schön, dass du dir Zeit für die Werkspost genommen hast.
8: Und hallo, freue mich sehr dabei zu sein. Danke fürs Einladen.
9: Fangen wir gleich an bei der Unken Pride, die heuer am 18. Juli stattfindet. Auslöser, dass du die erste Pride nach Unken gebracht hast vor 5 Jahren, war ja heruntergerissene Regenbogenfahne. Die ist am Kirchturm im Ort gehangen und war dann verschwunden quasi, wahrscheinlich heruntergerissen.
8: Im Grunde heruntergeschnitten sogar.
9: Heruntergeschnitten.
8: Also das haben auch die Polizei und Co. uns dann klar sagen können, da wurde geschnitten.
9: Mhm. Und kannst du dich vielleicht noch an den Moment erinnern, als die heruntergeschnitten wurde, was hat das bei dir ausgelöst?
8: Gemerkt habe ich es, als ich mal gerade auf dem Weg hoch gerade war zum Pfarrhof, um eh nochmal mit dem Pfarrer kurz zu reden und zu sagen, hey, klasse, danke nochmal, schön war es wirklich, dass wir es wirklich machen können und im Grunde auch schon vieles Positives mitnehmen können, wollte gleich das auch mitgeben vom Pfarrer. Und dann schaue ich beim Kirchturmhof und sehe gerade so, die Fahne hängt irgendwie nicht mehr. Es kann sein, dass der Wind sie vielleicht nur reingehängt hat, aber sie hängt nicht mehr. Und dann merkt man so, die hängt irgendwie gar nicht mehr wirklich. Und dann haben sie hochgeschaut und gemerkt, die wurde irgendwie runtergeschnitten. Beziehungsweise es war nur noch dann auch der Stock, an der sie befestigt war, mit ein paar kleinen Fahnenfetzen. Die große Fahne war wirklich dann einfach weg.
9: Und wie war so der Reaktion darauf?
8: Es war schon ein starkes Bestürzen, ganz ehrlich, weil ich habe mir dabei gedacht, gerade gehe ich hier mit dieser großen Freude entlang und die große Freude, die ich habe, aber auch gleichzeitig so viele weitere Menschen haben. Hier bei uns in Unken, auf einer katholischen Kirche oben, eine Regenbogenfahne. Und plötzlich war dieses Zeichen von Offenheit, das sonst so selten da ist, plötzlich auch wieder weg.
9: Und du bist aber nicht im Stillstand verblieben, sondern gleich ins Tun gekommen irgendwie und hast aus dieser Erfahrung quasi dann gleich den Verein gegründet? Oder was war dann das Erste? Oder war es gleich die Parade? Oder was war dann quasi der Auslöser?
8: Also es war dann gleich auch die Parade, weil der Gedanke war halt dann auch, okay, wir können nicht hier einfach stehen bleiben. Wir können nicht dieses wundervolle Zeichen gehabt haben der Offenheit und das ist weg und Punkt und okay, wir alle gehen wieder heim und wir alle wissen, wie schlimm es ist. Nein. Da war wirklich der Gedanke, hey, wenn eine Flagge verschwindet, wenn eine Regenbogenfahne entwendet wird, kommen 100 neue. Und mit dem Gedanken habe ich dann auch Freunde von mir, Kollegen von mir auch mobilisiert, hey, wie wäre es, wenn wir wirklich eine Pride-Parade veranstalten? Die erste ländliche Pride-Parade bei uns in Österreich. Und zu sagen, ja, wenn es in Unken geht, geht es überall. Und in Unken hat es dann auch wundervoll geklappt. Ich dachte mir, okay, wenn wir Glück haben, kommen wir vielleicht so 50 Leute da eingehend und ja, passt und schön ist im Grunde und am Ende waren es so 200 Leute, die gesagt haben, hey, es ist wichtig, dass wirklich am Land auch die Sichtbarkeit da ist und eine große, große Freude war es wirklich für uns alle, um zu sehen, dass die Community und auch die Leute rundherum halten zusammen.
9: Und warum ist es so wichtig, dass auch am Land Sichtbarkeit gibt?
8: Besonders, weil am Land einfach auch die Sichtbarkeit fehlt sonst. weil als queere Person, besonders wenn du aufwachst, denkst du oft, wow, ich glaube, ich bin die einzige Person weit und breit, die queer ist, weil A, entweder bist du vielleicht die einzige Person, die jetzt offen damit umgeht und für andere sind eher, okay, ich behalte es eher für mich, auch aus Selbstschutz dahingehend, oder man ist wirklich weit und breit einer der wenigsten, und weil die meisten sonst halt auch aus Selbstschutz in die Stadt suchen sind, und da wollen wir mit Sichtbarkeit ansetzen, um zu zeigen, hey, du bist nicht allein. Sei es, ob du jetzt jung bist, sei es, ob du älter bist. Du bist Teil von einer Community, die nicht nur in der Stadt, sondern auch genauso am Land präsent und ein Teil von der Gesellschaft ist.
9: Und wie haben die Leute reagiert in Unken, als du die Veranstaltung das erste Mal ankündigt hast?
8: Die Reaktionen vom Ankündigen der Unken Pride waren in beide Richtungen extrem. Von natürlich Leute, die manchmal, bah, was ist denn das für Schmarrn? Und ja, jetzt kommen da jetzt die Regenbogenleute her, was werden das jetzt? Zu halt auch unerwartet viel Freude. Es waren plötzlich auch Leute dort, wo ich nicht gedacht habe, oh, dass die jetzt positiv zu dem ganzen One Did Naxa kommen. Mal klasse, dass sowas mal bei uns ist. Hätte man nie gedacht, und schauen wir, was wir jetzt hier machen können. Und die dann auch wirklich in der ersten Reihe dabei waren. Du hast uns alte Großmütter gehabt, die auch mit Regenbogenfahnen winkend dabei waren, alles, die auch von den Fenstern runtergewinkt haben und geschaut haben, ma hallo, und Liebe, einfach Liebe, mehr als erwartet. Und von Jahr zu Jahr ist auch diese Liebe immer größer geworden.
9: Und hast du irgendwie so im Vorhinein ein wenig Sorgen und Zweifeln gehabt, weil es eben auch natürlich negative Reaktionen gegeben hat?
8: Absolut. Die Sorgen, ganz ehrlich, waren groß, dass irgendwas passieren könnte. Wir haben bewusst für uns auch geschaut, okay, wie können wir dann letztendlich im Austausch treten. Sei es mit den Vereinen, sei es mit der Gemeinde dahingehend, um auch im Vorfeld einfach ein Bild zu geben, hey, das könnt ihr quasi erwarten. Das ganze Bild können wir sowieso nicht mit einfangen, aber zumindest schon mal den Leuten entgegentreten und sagen, hey, so schaut das Ganze aus, so planen wir es. Wenn ihr wollt, seid ihr herzlich willkommen, aber auch natürlich kein Stress, wenn nicht, aber einfach trotzdem mal den Leuten eine Perspektive geben.
9: Ah, ihr seid also vor der Pride in die Vereine gegangen und habt quasi vorgestellt, was ihr vorhabt. So.
8: Genau.
9: Ah,
8: genau.
9: Das ist eine gute Idee.
8: Dass wir letztendlich halt wirklich einfach eine Perspektive geben haben. Gleichzeitig, um aber auch zu schauen, okay, wenn irgendwie ihr Stress fahrt, um halt den Stress zu minimieren letztendlich.
9: Und hat es dann Vereine gegeben, die was hier angeschlossen haben oder wo Teile gekommen sind? Oder?
8: Ganz am Anfang noch nicht, aber von Jahr zu Jahr wird es dahingehend auch bunter letztendlich. Also wir merken im Grunde auch, jetzt sind schon mehr und mehr Unterstützung dahingehend auch. Also es ist etwas, das sich über die Jahre auch wirklich entwickelt hat, mit der Beständigkeit.
9: Jetzt wollte ich nur fragen, und aus der Pride hat sich dann der Verein gegründet oder wie ist das vonstatten gegangen?
8: Genau, also mit dem Erfolg der ersten Unken Pride haben wir uns dann gedacht, boah, das hat so was ausgelöst in den Menschen. Wie wäre es, wenn wir mehr davon machen? Nicht nur die Pride hier in Unken, sondern wirklich allgemein mehr, weil vielleicht können wir das genau aufbauen, das uns damals gefühlt hat, als wir queer aufgewachsen sind. Und da war der Gedanke dann, wie wäre es mit Heublumen? Ein Verein, der offen für die queere Community am Land dasteht, zum Brückenbauen und aber auch zum Schaffen von diesen queeren Räumen. Vom Stammtischen, wo man mal dann Leute kennenlernen kann, die man sonst nie irgendwie kennenlernen würde oder die man vielleicht kennt, aber nicht mal weiß, dass sie selbst auch queer sind. Und dann man merkt, hey, ich bin bei weitem gar nicht so allein.
9: Und da war einfach die Intention, dass ihr so Veranstaltungen macht und quasi über den Juli hinaus über das ganze Jahr immer wieder Treffen macht. Das ist so die Intention vom Verein gewesen, oder?
8: Genau. Also wirklich mal dieser Anhaltspunkt am Land für die queere Community zu sein. Weil das hat uns immer gefühlt und da wollten wir diese Lücke füllen.
9: Wie kann man sich denn das vorstellen, wenn man jugendlich

0: Obwohl ich aber für mich ganz ehrlich spüre, hey, was anderes ist eigentlich richtig. Und das, sei es in der eigenen Liebe, sei es aber auch in der eigenen Geschlechtsidentität. Man hat dann zum einen selbst auch das eigene Coming Out, das immer die größte Herausforderung auch ist, um zu wissen, hey, wo ordne ich meine Gefühle hin? Kann es sein, dass ich dann wirklich sage, oh, ich bin vielleicht auch queer? Kann es sein, dass ich sonst mich als schwul wahrnehme? Kann es sein, dass ich merke, oh, vielleicht passt meine Geschlechtsidentität in eine andere Richtung eher? Man hat einen Sturm an Gefühlen am Ende des Tages und man hat aber dann besonders am Land dann selten jemand anderen, mit dem man offen darüber reden kann. Weil so oft dann genau diese Angst ist, oh, jetzt würden die Leute mich irgendwie verurteilen. Aha, der Schwule, aha, du hast keine Ahnung, was du bist, sozusagen. Mhm. Und man merkt im Internet, aber natürlich auch im echten Leben letztendlich, diese Vorurteile sind immer noch präsent. Und genau dann aber jemanden zu haben, wo man weiß, hey, ich kann mal mein Gefühlschaos einfach mal der Person auch aussprechen. Und die Person kennt sich auch aus. Und die kann mir dabei helfen einfach. Das ist so viel wert, wenn es einfach mal darum geht, auch sich selbst einmal besser zu verstehen. Und hier dann auch als nächsten Schritt zu sagen, passt, ich finde auch andere Leute, mit denen ich mich austauschen kann, ist ein Traum. Ein Traum, der früher für mich damals gefühlt unmöglich war, weil ich habe zur Ahnung von gewusst, Sparta, okay, da waren auch noch weitere queere Leute, wo ich aufgewachsen bin. Auf den meisten habe ich dann auch erst Sparta gewusst, als die zum Beispiel schon nach Wien gezogen sind oder ich dann auch schon wegzogen bin, wo ich dann schon auf meine 18 gezogen bin, wo ich mir auch gedacht habe, ach, warum hast du nichts gesagt? Ja, der Person ging es gleich wie mir am Ende des Tages. Die war sich auch unsicher hier und da und hat nicht gewusst, wie kann ich das richtig aussprechen, ohne dass es mir vielleicht schlecht gehen wird. Weil am Land hast du es ja noch schwerer in der Hinsicht, dass es ist die Stärke vom Land, dass du ja Teil von der Gesellschaft bist, Teil vom Dorf, Teil von der engen Community. Aber wenn du halt genau von dieser engen Community einmal als Außenseiter wahrgenommen wärst, fällt da plötzlich so ein extremes Sicherheitsnetz weg letztendlich. Mhm. Wo, wenn du Glück hast, dass deine Familie, die Eltern, die unterstützen, was aber in genug Fällen auch nicht der Fall ist. Du hast auch heute noch in Österreich im Land genug Situationen, wo die Jugendlichen nicht nur Angst davor haben, sich von den Eltern zu outen, sondern wo es auch passiert, dass die Eltern dann sagen, passt, aber nicht unter mein Haus, schleich dich.
1: Du hast das schon angesprochen, es gingen viele queere Menschen vom Land weg und gingen in die Großstadt, weil es dort mehr aufgenommen werden. Ist das so der Hauptgrund oder ist es einfach auch aus beruflichen Gründen oder so? Oder entscheidet man sich als queere Person einfach schneller dafür, in die Stadt zu gehen?
0: Als queere Person vom Land entscheidest du dich, glaube ich, allgemein definitiv schneller zu sagen, passt, ich schaue Richtung Stadt. Beruflich definitiv war, aber in großer erster Linie auch, weil du mal weißt, hey, da kann ich sein, wer ich bin. Da mache ich mir keine Gedanken am Ende des Tages. Schauen die mir jetzt komisch an, wenn ich sage, ich bin queer. Du kannst auch dann Teil von den Leuten sein, mit denen du bist und machst dir dahingehend keine Sorgen. Gleichzeitig hast du dann auch einfach eine höhere Chance, auch andere Leute zu treffen, die queer sind. Andere Leute, mit denen du mal austauschen kannst. Andere Leute, die verstehen, was du durchgemacht hast. Die verstehen, was du erlebst dahingehend. Und verurteilen die jetzt nicht dahingehend für das, was du bist am Ende des Tages. Und allein die Hoffnung ist wirklich ein großer Faktor, dass man sagt, hey, schau eher sonst woanders hin am Ende des Tages, weil da wird es mal besser gehen. Beruflich natürlich auch. Wobei wir aber auch schon bei uns in der Community gemerkt haben, dass uns da jemand zum Beispiel sich überlegt hat, in die Stadt zu ziehen, nach Linz aussehen, die dann aber auch dann gesagt hat, weißt du was, na, ich bleibe sogar in Pinzgau, weil ich habe jetzt da meine Leute, ich habe jetzt da meine wundervolle Community, auf die ich zählen kann und wo ich mich wohlfühle. Und ja, das war eine Jobmöglichkeit da, aber da gibt es noch viel anderes letztendlich.
1: Aber hat das dann quasi der Verein schon ausgelöst?
0: Absolut.
1: Das ist ja super.
0: Das ist etwas, da zergeht mir das Herz, ganz ehrlich, wo ich sehe, hey, wir mit unseren Stammtischen und Co. sind jetzt dann da in der Lage, das zu schaffen, was ihr als junge Person braucht hättet. Aber jetzt geben wir das den Leuten letztendlich. Und gegenseitig kommt dieses Gefühl von Community, aber auch dieses Gefühl von Zugehörigkeit bei den Leuten mehr und mehr auf. Weil man weiß, auch wenn jetzt, und wie gesagt, die Eltern sagen, okay, na, du kommst bei uns nicht mehr Eiche, die sind trotzdem nicht allein. Also man weiß, da sind andere Leute, die auch mitziehen wollen würden und da sind andere Leute, die mich so lieben, wie ich bin. Punkt.
1: Ihr hört den Podcast der Werkspost. Mein Name ist Stefanie Ruheb und wir sprechen heute über das queere Leben am Land. Bei mir zu Gast ist Florian Niederseher, der den Verein Heublumen im Pinzgau gegründet hat. Wie schwer ist es, als junge queere Person am Land überhaupt Gleichgesinnte kennenzulernen? Traut man sich überhaupt Fragen?
0: Du sprichst es perfekt, dann traut man sich überhaupt Fragen. Weil das Fragen allein kann ja schon ein Outing sein. Ja, ja. Hey, bist du A? Und dann so, was meinst du mit A? Und plötzlich kann allein das herausfinden versuchen schon.

0: Outing gewisse Art und Weise sein. Mit dem Internet ist es ein bisschen leichter geworden schon. Wobei man trotzdem dann auch jetzt nicht unbedingt halt dann andere queere Leute in der Umgebung findet, sondern eher das Pinzgau hast du dann sonst queere Leute im Burgenland, in Norddeutschland und sonst irgendwie. Man hat im Grunde auch Leute zum Glück einmal, mit denen man sich mal austauschen kann. Aber jetzt natürlich halt direkt in der Umgebung ist es ein bisschen schwacher. Schon natürlich auch. Also es gibt natürlich auch zum Glück mehr und mehr, was da die Sichtbarkeit angeht, weil je mehr, ich würde sagen, queere Leute am Land du hast, wo du die sich wohlfühlen auch.
1: Und auch offen leben quasi.
0: Genau, die offen im Grunde auch mit dem ganzen Umgängen, wo man weiß, hey, die sind auch Idole letztendlich, wo du jetzt jung aufwachst und sagst, hey, die Person ist queer, aber die hat ein gutes Leben. Das ist so ein Disconnect, der oftmals aufkommt. So, okay, ich bin queer, alle Leute sagen mal, okay, das ist sozusagen nicht der richtige Weg, aber trotzdem schafft es die Person dann, den richtigen Weg für sich gefunden zu haben und ein gutes Leben zu haben. Vielleicht kann ich auch ein gutes Leben haben am Ende des Tages. Und genau die Inspiration reizt mich, wenn wir dahingehend als Community, aber auch als Einzelpersonen offen zeigen können, wer wir sind.
1: Weil das heißt, ihr seid die nächsten Role Models so auf die Art, für wen anderen halt.
0: Das ist
1: halt das Ziel quasi.
0: Quasi die Person sein zu können, die wir als junge Person braucht hätten.
1: Welche Rolle spielt da auch zum Beispiel die Nachbarschaft und Vereine? Du hast das schon angesprochen, ihr seid in die Vereine eingegangen. Ist das im Land, traut sich wer outen im Schützenverein? Ich kann mir das schwer vorstellen. Oder funktioniert das mittlerweile? Wie hat sich das verändert?
0: Also es ist ein laufender Prozess, weil Nachbarschaft, Vereine, es sind alles quasi Teile von genau diesem Gemeinschaftsgefühl, das besonders ja am Land dann halt noch stärker und noch enger am Ende des Tages ist. Und das heißt wirklich, Vereine sind nicht nur jetzt eine Gruppe, wo du Aktivität ausführst, das sind im Grunde auch Leute, mit denen du dann, das heißt bei der Arbeit, allgemein in der Freizeit oder auch wenn du Hilfe brauchst beim Haus und sonst irgendwie, das ist ja wirklich ein Teil, wo die Leute halt aufeinander schauen letztendlich. Aber natürlich, wenn du da ausgrenzt wärst, nicht nur nicht aufeinander schauen, sondern wo du dann wirklich auch die Exklusion dann doppelt fühlst natürlich. Und es ist schon hier und da noch ein Kampf, es ist wirklich eine Situation von Situationssache. Man merkt schon allgemein, da wo, ich würde sagen, wo schon mehr aktive Sichtbarkeit da war, sei es wo schon Pride-Paraden in den jeweiligen Ortschaften oder in der Region war oder auch Dialog mal stattgefunden hat, dass da allgemein schon mehr und mehr Offenheit da ist. Ich habe bei mir mal den Fall gehabt, bin unten, dass ich, als ich auf ein Festival gegangen bin, mit einem Freund, wo zu irgendeinem Typ gemeint hat, oh, was machten die Schwuchteln da? Aber plötzlich waren dann andere Leute, die mir auch nicht gekannt haben, rundherum, die gemeint haben, hey, was meinst du gegen die? Warum machst du die irgendwie fertig? Die dann auch uns geschützt haben von der Person, uns verteidigt haben letztendlich. Kompletter Kontrast zu dem, was ich früher sonst als junge Person erlebt habe, wo sonst die Leute, die rundherum gestanden sind, eher dann mitgemacht haben. Und zu sehen, wie jetzt dann dahingehend aber die Leute mehr aufeinander schauen und dann wirklich mehr auch das Verständnis haben, gibt ein wahres Gefühl von Hoffnung.
1: Du meinst, es gibt jetzt mehr Allies am Land auch?
0: Absolut. Bewusst aber auch da, wo schon Sichtbarkeit präsenter ist. Also ich merke schon allgemein natürlich einen Offenheitstrend, aber allgemein wirklich da, wo du Pride-Parade schon gehabt hast, da, wo du sonst laufend auch oder mehr Queer Role Models auch offen in den lokalen Communities hast, da haben die Leute ein bisschen mehr Möglichkeit einmal zum einfach Verstehen, zum Austausch, zum wirklich kapieren, was das eigentlich ist. Und zu sehen, hey, das sind Menschen genauso wie jeder andere. Und da merkst du schon, dass Offenheit folgt und dann auch wirklich ein Gefühl vom Zusammenhalt.
1: Florian, der Verein macht ja nicht nur die Pride-Parade und setzt sie für Sichtbarkeit am Land ein, sondern ihr habt also diese regelmäßigen Treffen und Veranstaltungen im Pinzgau. Wer kommt denn so zu euren Veranstaltungen?
0: Zu unseren Veranstaltungen quer durch jeder und jede, ganz ehrlich. Also bei den Stammtischen zum Beispiel hast du wirklich von jung bis alt alles dabei, von Leuten, die selbst queer sind, von auch Eltern, die zum Beispiel auch mit ihren queeren Kindern da sind, um zu schauen, hey, was ist denn das Ganze? Und dann merken wir, das Kind geht ja voll auf hier und ist voll glücklich. Zu sind da auch dann halt ältere queere Leute, die dann wirklich auch Geschichten erzählen von, wie es früher war. Und man merkt dann wirklich, der intergenerationale Austausch dann stattfindet. Genauso auch bei unseren Dialogveranstaltungen, wo wir die Leute herzlich einladen, hey, ihr habt Fragen zu dem ganzen queeren Thema oder ihr wisst nicht so richtig, wie ihr das benennen sollt, kommt vorbei. Und da hast du auch wirklich von jung bis alt, aber hauptsächlich auch mehr in Richtung Ältere, dann Leute, die neugierig sind. Leute, die hier zwar schon im Internet in den Nachrichten verkehrt haben, aber jetzt dann nicht wissen, wie sie es richtig umsprechen sollten. Und da sagen wir auch bewusst, hey, mach dir keine Sorgen, wie du das sagst, was du sagst, auch wenn du dir jetzt mit dem richtigen Wort, richtigen Pronomen nicht sicher bist. Hier, das ist ein Safe Space. Hier kannst du auch was sagen und du trittst niemanden auf die Füße. Und wir sind da und beantworten letztendlich Fragen. Du hast Leute, sei es lesbische Bäuerinnen, Drag Queens und allgemein queere Leute, die einfach gerne auch in den Austausch treten wollen. Und da geht einiges letztendlich auch voran.
1: Das heißt, ihr seid offen für alle, man kann vorbeikommen bei euch einfach.
0: Absolut.
1: Und im August plant sie ja auch noch ein Heublumenfest in Säufen. Was erwartet die Besucher dort? Kannst du schon ein bisschen was verraten?
0: Gerne. Also Heublumenfest, ich würde sagen, ist dein schönes Volksfest, das du kennst, nur ein bisschen bunter. Wir wollen wirklich sagen, hey, Pride und Co., alles, was wir ja kennen, das ist Tradition in Österreich. Genauso wie all die Leute, Drag Queens, die im Dirndl performen, ein Dirndl ist im Dirndl ist, das ist alles Teil von der Tradition da in Gent. Wir als Queer Community sind ja nicht nur von der Stadt her, wir als Queer Community wachsen genauso mit allem auf und darum sagen wir auch, Queer ist Tradition hier. Und darum wollen wir auch sagen, hey, Erfolgsfest in Säufelden, wirklich im Sinne von Feiern der Tradition, um eine Gemeinsamkeit und einfach ein Gemeinsames zu schaffen letztendlich. Um man sagt, hey, passt, ich genieße da eine Show, hab schön was zum Essen und genauso wie ich es Maifest lieb, werde ich auch dann das Heublumenfest feiern und hoffentlich dann in den kommenden Jahren noch öfter vorbeischauen, weil es wird eine Gaudi. Eine Gaudi, wo man dann aber auch weiß, da kann man sicher sein, egal wer man ist.
1: Was ich also spannender finde, der Verein hat sich ja schon so weiterentwickelt, dass ihr quasi aus dem Pinsker rausgeht und quasi queere Paraden anzettelt in anderen Orten und Ecken in Österreich und hilft es eigentlich auch anderen Vereinen, sie am Land irgendwie zu etablieren. Wie ist das vonstatten gegangen? Hat man da einfach schon mit einzelnen Leuten Kontakt gehabt oder melden sie die Leute bei euch oder wie funktioniert das?
0: Ich glaube, die Unken Pride, weiß ja wirklich damals die erste in Österreich war wirklich so ein Lauffeuer am Ende des Tages, etwas Inspirierendes, wo die Leute plötzlich gesehen haben, hey, das geht ja wirklich auch. Pride am Land, es ist nicht nur so eine Stadtsache. Und relativ schnell sind dann auch Leute auf uns zugekommen, hey, das hat bei euch so gut funktioniert, geht das irgendwie auch bei uns? Weil wir haben schon lange darüber nachgedacht einmal, aber das hat immer so unmöglich gewirkt. Und jetzt sagen wir, hey, das geht ja. Und das war für uns dann schon am Anfang an, als wir einen Verein gegründet haben, ganz klar, wir wollen nicht nur in Salzburg unterstützen und da sein, wir wollen letztendlich auch österreichweit und darüber hinaus unser Wissen, das wir haben, unsere Fähigkeiten, unser Know-how, alles teilen letztendlich. Das, was wir geschafft haben, ist etwas, das gleichzeitig ein Erfolg für die ganze Community ist. Und dahingehend schauen wir auch stets, dass, sei es, wenn wir in der Lage sind, direkt auch weitere Prides zu veranstalten, von Unken bis Mittersee, St. Johann in Pongau, dass wir aber auch gleichzeitig auch schauen, okay, wo sind sonst noch Leute, die gerne auch was machen wollen, die gerne auch Zeichen setzen wollen. Und die unterstützen wir dann auch, sei es ressourcenartig, sei es mit unseren Leuten letztendlich, um denen auch dabei zu helfen, diesen Traum von einer Pride-Parade in der eigenen Heimat einmal umzusetzen. Und es ist ein Traum, der sozusagen Jahr von Jahr, Stück für Stück mehr und mehr möglich für die Leute wirklich ist. Und jetzt sind wir eh hier in Österreich mit, ich glaube, knapp 30 Pride-Paraden im Jahr sehr, sehr gut dabei. Und dieses Lauffeuer ist ein Lauffeuer, das voranzieht und zeigt, wie bunt eigentlich das Land wirklich ist.
1: Gibt es, wenn du jetzt so ein wenig zurückblickst in die letzten Jahre, seitdem du einen Verein gegründet hast und das, gibt es irgendeine Begegnung oder Geschichte, wo du sagst, das macht dir besonders Mut und das treibt dich irgendwie an?
0: Es war vor ein paar Jahren bei der Unken Pride Parade, wo eine alte Dame im Gehstock mitgegangen ist, die gemeint hat, ja, ma, voll schön da, erstes Mal bin ich da, aber ich habe schon immer davon gehört und ich freue mich voll dabei zu sein und das ist wirklich, ja, jetzt sind wir schon so viele Jahre da, dann das, ja, ich freue mich aufs nächste Jahr, das ist ja wirklich eine Tradition hier in Unken. Und dieser Wortlaut von ihr, das ist ja wirklich schon eine Tradition hier in Unken, das hat mir so gesagt, dass, hey, Pride, das ist immer so als was Neuartiges hervorgehoben worden, aber nein, das ist eigentlich auch genauso ein Teil von der Fee wie jedes andere Festl am Ende des Tages. Es ist ein Festl, wo wir sorgen, wie offen ein Ort sein kann, aber auch wie bunt letztendlich die Gemeinschaft am Land sein kann. Und weil das auch ein Teil vom Ganzen ist, ist auch dahingehend wirklich eine Tradition. Eine Tradition, wo wir jetzt in Wien die 30. Regenbogenparade gefeiert haben. Und da sehen wir, auf was für jahrzehntelange Geschichte wir eigentlich auch draufbauen. Und jetzt mit vorantreiben das Ganze. Das ist diese Tradition, die wir jetzt gemeinsam mit großem Stolz und Freude vorantragen dürfen.
1: Das ist ein schönes Schlusswort, würde ich sagen. Also dass ihr die Tradition am Land geprägt habt. Das finde ich total super. Danke, Florian, dass du heute bei mir in der Werkspost war. Hat mich sehr gefreut.
0: Danke ebenfalls. Merci.
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Willkommen zur Sendung Blues Time. Wurzeln, Kern, Substanz und Zukunft zeitgenössischer populärer Musik. Mein Name ist Norbert Egger und ich freue mich, dass ihr dabei seid. Ihr hört ein Blues Time Special mit der Vorstellung eines Albums und der Geschichte der Künstlerin.

Ihr hört ein Bluestime-Special mit der Vorstellung von zwei Alben. Johnny Winter war nicht nur ein überragender Gitarrist, sondern auch Produzent und machte sich um die Pflege des Chicago Blues verdient. Unter anderem hat er 1977 und 1978 zwei Alben mit Muddy Waters produziert, auf welchen er mit den großen alten Stars des Chicago Blues spielt. Das Album Muddy Waters Hard Again erschien 1977. Das Album Muddy Waters I'm Ready erschien 1978 und wurde 2004 mit drei zusätzlichen Bonustracks wieder aufgelegt. Aus diesen beiden Alben spiele ich euch heute einige Songs. Beginnen wir mit I Want to Be Loved, gefolgt von Muddy Waters Top 10 Hit aus dem Jahr 1955, Managed Boy.

Das waren I Want to Be Loved und Manish Boy vom Album Hard Again. Das Album schaffte es übrigens in den Billboard 200 bis auf Rang 143 und erhielt gleich im Veröffentlichungsjahr einen Grammy. Neben Muddy sind auf der Platte zu hören Bob Margolin und Johnny Winter an den Gitarren, Panto Perkins am Klavier, James Cotton an der Harmonika, Charles Camise am Bass und Willie Big Eye Smith am Schlagzeug, den wir aus dem Blues Brothers Film kennen. Neben typischen Muddy-Titeln wie Jealous Hearted Man traute sich Johnny Winter auch sehr schräge Versionen von alten Hits zu spielen, wie zum Beispiel auch I Can't Be Satisfied zu hören. Ich spiele euch die beiden Titel.

Wir hörten Jealous Hearted Man und I Can't Be Satisfied vom Muddy Waters Album Hard Again. Muddy war ja, wenn seine Songs nicht von Willie Dixon komponiert wurden, sehr im Zwölftaktschema zu Hause. Johnny Winter gelang dann mit rockigen und schrägen Beats trotzdem eine abwechslungsreiche Produktion. Das ist zum Beispiel auch gut an Deep Down in Florida und The Blues Had a Baby and They Named It Rock'n'Roll zu hören.

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1: Das waren Deep Down in Florida und The Blues Had a Baby and They Named It Rock'n'Roll. Als letzten Song aus diesem Album spiele ich euch Cross-Eyed Cat, nochmal ein interessantes Beispiel für Johnnys Kreativität bei den Grooves.

Wir hörten vom Album Hard Again, Cross-Eyed Cat. Die Musik im zweiten Teil des heutigen Specials kommt wie angekündigt aus dem Muddy Waters Album I'm Ready. Für das Album holte Johnny Winter auch wieder eine Spitzencrew von Chicago Blues Musikern zusammen. Neben Muddy, der auf den meisten Titeln singt, spielen wieder Painter Perkins Klavier, der eigentlich als guter Gitarrist bekannte Bob Margolin Bass und Willoughby Guy Smith wieder Schlagzeug. Vom Album spiele ich euch als erstes eine tolle Version des 1954er Nummer 4 Hits von Muddy, I'm Ready, gefolgt von einem seiner typischen Slow Blues, 33 Years.

Das waren vom Album I'm Ready der Titelsong, gefolgt von 33 Years. Bei I'm Ready hörten wir neben den vorher genannten die hervorragende Begleitung von Jimmy Rogers und Johnny Winter an den Gitarren sowie Walter Horton und Jerry Portnoy an den Mundharmonikas. Bei 33 Years spielte Muddy Waters seine typische Slide-Gitarre und Walter Horton Bluesharp. Die Power, die die Truppe zustande brachte, ist im nächsten typischen Muddy-Song Who Do You Trust zu hören, gefolgt von einer Wiederauflage des großen Klassikers I'm Your Hoochie Coochie Man.

Wir hörten Who Do You Trust und I'm Your Hoochie Coochie Man von Muddy Waters. Das Album I'm Ready war ebenfalls ein größerer Charterfolg von Muddy und erreichte in den Billboard 200 Rang 157 und Muddy erhielt für das Album auch wieder einen Grammy. Wie in der Feature-Serie zum Chicago Blues bereits berichtet, war ja Jimmy Rodgers einer der ganz wichtigen im Chicago Blues. Auf dem Album spielt er nicht nur seine hervorragende Begleitgitarre, sondern singt auch einen seiner Titel, welchen ich euch natürlich spiele. That's All Right.

0: Das war Jimmy Rogers mit Muddy Waters und Johnny Winter, That's Alright. Zum Abschluss spiele ich euch dann noch mehr vom Album I'm Ready. Aber vorher verabschiede ich mich von euch. Vielen Dank fürs Einschalten von Blues Time und hoffentlich bis zur nächsten Sendung. Und nicht vergessen, es gibt Blues Time jede Woche. Jeweils einmal im Monat das Feature und die Charts und in den Wochen dazwischen die Specials. Wer die Sendungen nachhören möchte, findet diese auf der Seite bluestime.eu/mediathek. Eine gute Zeit wünscht euch, euer Norbert Egger.
1: Hier ist zum Abschluss aus dem Muddy Waters Album I'm Ready, Rock Me.

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der zündet, ein Licht in der Nacht, eine Stimme, die redet, was das Leben gemacht. Wendepunkte, die uns leiten, neuer Mut in dunklen Zeiten, Gesprächsfunken, die verbinden, Hoffnung, die das Herz kann finden. Facetten, die viele Leben weben, von Höhen, Tiefen, neuem Streben, Gesprächsfunken, stark und fein, zeigen, du bist nicht allein.

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Ich begrüße Sie zur heutigen Ausgabe von As I Like It. Schön, dass Sie wieder oder vielleicht zum ersten Mal dabei sind. Die erste Hitzewelle haben wir überstanden und die zweite ist im Anrollen. Und damit sich niemand überanstrengt in zu vielen Aktivitäten beim Hören der Musik, lassen wir es heute etwas ruhiger losgehen. Und es beginnt Tom Waits mit dem House Where Nobody Lives. Und zu diesem House Where Nobody Lives, da habe ich dann zum Schluss eine ganz kleine private Anmerkung.

Thomas Alan Waits hat diesen Song geschrieben und Thomas Alan Waits, besser bekannt oder einfach dem Namen Tom Waits. Das Haus, in dem niemand mehr lebt. Und so diese verlassenen Häuser, die können ja manchmal einen sehr morbiden Charme ausstrahlen und eine ganz gewisse Faszination ausüben. Na, aber was ich Ihnen zuerst noch angedeutet habe und sagen wollte, vor vielen, vielen Jahren, also ich glaube, es war im Jahr 2000, sind wir übersiedelt in ein Haus, das in den 50er Jahren erbaut worden ist und von einer alten Dame bewohnt wurde. Jedenfalls gehen wir dort hinein und zeigen das unseren Kindern und natürlich auch meiner Tochter. Die war ziemlich klein noch, 2-3 Jahre, und sagt dann, hier zieht sie nicht ein. Das schaut ihr zu alt aus. Also ist unvergessen, diese Aussage, aber mit der Erklärung durch ihre Mutter, und sie hat ihr erzählt, diese alten Häuser, die können etwas erzählen, kommt eben wieder hier diesem Song gerecht, die können was erzählen, hier haben Leute gelebt und die haben hier Kinder gehabt, eine alte Dame und Enkel, und es war Lachen und Spielen und viel Freude und Liebe darin. Das hat sie letztendlich überzeugt und sie hat sich entschlossen, doch mit uns einzuziehen. Ja, ist nicht immer alles so selbstverständlich bei ihr. In diesem Haus geht man natürlich auch einmal ins Bett und am Abend, und wenn man so drinnen liegt, unschuldig und träumt, dann ist es eben ein unschuldiger Traum. Innocent When You Dream, noch einmal Tom Waits.

Innocent when you dream. Ja, so, das ist eben manchmal der Traum von der immerwährenden Liebe und wie das alles so sich ändern kann oder auch nicht. Nun gut, ich hoffe, es geht Ihnen allen gut dabei. Der nächste Song, The Love Me or Die von T.W. Stone King, der hat wieder mit dem zu tun. Es geht auch wieder um die Liebe und ja, sie sollte nie vergehen und dann wird das doch anders und es, man bedauert es und wie es halt so im Leben spielt, eine ganz, ganz schwierige Sache teilweise. Kann es sein, muss aber nicht. Nun gut, die Love Me or Die ist C.W. Stone King.

Mathilda ist dann zum Schluss gestorben, also die ganze Geschichte nicht gut ausgegangen. Ja, in diesem Song war natürlich auch eine Stelle drinnen, die man so nicht direkt übersetzen kann. Aber wenn Sie das genauer interessiert, hören Sie sich das einmal an und schauen Sie, ob Sie die Stelle finden. Die Love Me or Die, C.W. Stonking. C.W. Stonking, ein Australier, der in Melbourne lebt, ist bis zu seinem 9. Lebensjahr in einer Aborigines-Gemeinde aufgewachsen, dann mit seinen Eltern nach Sydney und hat so gut mit ungefähr 22, 24 seine eigene Band gegründet. Und er ist nun ein anerkannter Musiker in Australien, soviel ich weiß, hier in Europa nicht allzu bekannt. Alfredo Marcenaro, der ist war ein portugiesischer Fadisto und Fado in Portugal oder aus Portugal, ich glaube, gibt ihn eh nur in Portugal, weiß ich nicht, wie das in Brasilien und so ist, aber das, ich nehme an, das Original kommt von dort. Das ist ja manchmal so zum Depressivwerden. Und die Songtexte handeln ja immer wieder von, natürlicherweise von Liebe und von Schmerz und Auseinandergehen und Zusammenkommen und Sterben und so, wie es ja auch gerade vorher auch war. Und so ist davon handelt es auch im nächsten Song, O Amor e Água que Corre. Liebe, die fließt wie ein, oder verfließt wie Wasser. Alfredo Marcenaro. Und zu diesem Alfredo gibt es dann auch noch eine ganz kleine Erklärung.

O amore, agua che corre. Alfredo Marcenero, der eigentlich mit seinem bürgerlichen Namen Alfredo Rodrigo Roth, Entschuldigung bitte, ein schwieriges Wortspiel, Alfredo Rodrigo Duarte geheißen hat, 1891 in Lissabon geboren und 1982 gestorben, also mit 91 Jahren. Und er ist mit 20 Jahren schon aufgetreten zum ersten Mal, war eigentlich ein Schiffszimmermann und hat den Fado-Gesang nur so nebenher in Gasthäusern aufgeführt bis zum Jahr 1900, ich glaube 43 oder 42 war es, als in Weltkriegszeiten die Zimmerleute und die Schiffsbauer verpflichtet wurden, ohne Lohnausgleich viele Stunden länger in der Woche zu arbeiten. Er hat das nicht mitgemacht und hat sich dann eben auf den Gesang spezialisiert und war sehr erfolgreich bis zu seinem Tod 1982. Wo sind wir nun? Das nächste Stück. I'd rather go blind, also ich werde lieber blind, als dich weggehen zu sehen. Beth Hart und Joe Bonamassa. Ein langes Stück, aber ich glaube, diese Nummer muss lang sein. Und jetzt ist mir das entfallen. Hören wir uns das einfach an. I'd rather go blind.

Live in Amsterdam, Beth Hart und Joe Bonamassa. I'd rather go blind. Und diese Nummer, diese Aufnahme mit dieser entsetzlich guten Bläsergruppe und die Drums dazu. Dann noch dazu das kongeniale Paar Beth Hart und Joe Bonamassa. Besser, glaube ich, geht's nicht. Ja, von Etta James war dieses I'd rather go blind. Und weiter geht's mit Amina Claudine Myers, auch eine nicht so wahnsinnig bekannte Frau, eine Gospel- und Jazz-Sängerin, die vielleicht etwas im Schatten gestanden hat von Aretha Franklin und noch anderen in diesem Kaliber, aber ihr Jailhouse Blues zum Beispiel, der erzählt uns eine ganz andere Geschichte und die müsste eigentlich viel bekannter sein. Amina Claudine Myers.

Mit diesem schönen Bass-Solo geht der Jailhouse Blues zu Ende von Amina Claudine Myers. Sie spielt das Piano hervorragend, noch dazu ihre schöne dunkle Stimme. Und sie ist wohl etwas zu unbekannt, obwohl sie mit Charlie Hayden zum Beispiel gespielt hat, mit Jim Pepper, mit Archie Shepp, mit Lester Bowie und vielen anderen der ganzen Jazzgrößen. Also Jailhouse Blues, Amina Claudine Myers, und wenn Sie Lust haben, hören Sie sich mehr von ihr an. Sie finden sicher etwas im Internet. I Do, Ali Farka Touré und Ray Kuder. Ray Kuder in Mali, der hat sich da in dieser afrikanischen, westafrikanischen Musik etwas umgesehen und ist auf Ali Farka Touré gestoßen, und die beiden haben auch eine oder mehrere Alben aufgenommen. Eines davon heißt Talking Timbuktu, und I Do, Ali Farka Touré und Ray Kuder, den hören Sie immer ganz gut mit dieser Slide-Gitarre heraus dann.

Die größte Hitze lässt sich aushalten mit Alifarkature, Reikoder und wenn man dann zum Beispiel unter einem dick belaubten Baum sitzt und genug zum Trinken mit hat. Ei du, Alifarkature und Tim, das Album heißt hier Talking Timbuktu und die nächste Nummer, die ich hier in meiner Sammlung habe, die heißt auch Timbuktu, allerdings Hans Lünemann spielt

Hans Lüdemann und das Trio Ivoire, also das Trio Elfenbein. Timbuktu war die Nummer und ganz zum Schluss noch einmal, nicht noch einmal, sondern Aspettando Godot von Claudio Lolli vorgetragen. Und dieses Aspettando Godot, Warten auf Godot von Samuel Beckett, das ist ja in den nach dem Zweiten Weltkrieg entstanden. Und es war, heißt also, oder damit meint Beckett eigentlich nicht irgendein Warten auf einen Gott, sondern ein Warten darauf, dass diese ganzen Gräueltaten und der ganze Wahnsinn aus dem Ersten und Zweiten Weltkrieg aufgearbeitet wird. Das Warten hat sich allerdings nicht gelohnt. Das ist bis heute nicht wirklich geschehen. Aber hören wir hinein, dieses Aspettando Godot von Claudio Lolli. Allerdings geht sich nicht mehr die ganze Nummer aus, aber bitte um Entschuldigung, das habe ich etwas zu lange verzögert. Aspettando Godot.

Mit Claudio, Lolli und Warten auf Godot verabschiede ich mich und danke Ihnen fürs Zuhören, Ihr Reinhard Kober. Bis zum nächsten Mal, haben Sie ein schönes Wochenende.

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4: Ja, ich begrüße euch ganz herzlich zum Stadtteilradio Schalmoos. Hier ist die Liane und ich bin heute in der Kerzenfabrik. Und mir gegenüber sitzt
5: der Markus Brandt.
4: Der Markus Brandt, und du bist da hier oben im Dachboden von der Kerzenfabrik und hast da einen ganz beeindruckenden Raum voller Gerätschaften.
5: Nennen du mir das im ernsten Bereich Akusmatik, was ich mache. Das heißt, man verwendet Klänge, um musikalische Ereignisse zu produzieren, und die Aufnahmegeräte, die für ein Studio normalerweise zur Aufnahme von irgendwelchen Musikstücken, Bands oder Ensembles dienen, die so zu verbiegen, dass sie im Grunde genommen selbst ein Instrument sind oder miteinander werden. Und ich weiß nicht, ich glaube, das ist jetzt ziemlich genau beschrieben, was ich mache.
4: Ja, sehr genau beschrieben hat Markus Brandt seine Arbeit im ersten Teil des Stadtteilradio Schalmoos Podcasts nachzuhören in der CBA unter Stadtteilradio Schalmoos zu finden. In diesem zweiten Teil erzählt er über seine Erfahrungen und Erlebnisse nicht nur in der Kerzenfabrik und was die Schwierigkeiten dieses Kulturspots in der letzten Zeit ausmachen, sondern wie er sich früher auch in anderen Kulturzentren in Salzburg immer schon als Aktivist für freie Kulturarbeit eingesetzt hat. Sehr spannend und interessant. Die Klänge, die das Gespräch begleiten, sind während des Interviews in seinem Studio live entstanden.

0: arbeite nicht unbedingt allein und ich bin eigentlich da, weil im Grunde genommen, ich müsste da nicht sein, ich habe zu Hause eh genug Platz, um die Sachen zu machen. Ich kann es zwar nicht so ausbreiten, aber ich habe mir erhofft, dass das eine Form von Community oder dass ich eine Community anziehen kann.
1: Okay.
0: Die halt interessiert ist am Institut für Signalverarbeitung. Und es ist auch vom Prinzip sagen alle extrem positiv dem Gegenüber eingestellt. Aber wenn es darum geht, dass man wirklich ernsthaft was tut, dann tun die nichts. Also.
1: Und jetzt frage ich Markus Brandt noch, wie er in die Kerzenfabrik gekommen ist.
0: Ist ja nicht unnett. Fahrstuhlmusik. Ein Freund von mir hat mich angerufen, ob ich nicht mit ihm ein Projekt machen möchte, wo es darum gegangen ist, dass man über eine Lichtsteuersoftware eine Brause im weitesten Sinn größer und kleiner machen kann. Für so eine Art Buto-Stück. Und er hat mich eingeladen, dass ich den Raum, den ich ursprünglich da gehabt habe, mit ihm zusammen betreibe und wir gemeinsam an diesem Projekt arbeiten. Das hat mich da herausgelockt aus meiner Höhle zu Hause.
1: Das heißt, das war dein Einstieg in die Kerzenfabrik?
0: Genau.
1: Da war auch die Kerzenfabrik ziemlich am Anfang ihrer Entwicklung, oder? Du sagst jetzt,
0: genau.
1: Du warst ganz am Anfang dabei eigentlich.
0: Ja, relativ am Anfang. Ich glaube, es hat im Jänner angefangen und im Juni bin ich da eingezogen. Und am Anfang hat es so einen Spirit des Aufbruchs gehabt und war wirklich vielversprechend. Was jetzt so ein Körper oder Organismus wie ein selbstverwaltetes Kulturzentrum anbelangt.
1: Ja, ne?
0: Und aus der Ecke komme ich ja eigentlich und es war auch immer wieder mal, egal ob jetzt in Salzburg oder in Linz oder in Wien, immer war ich in dieser, oder Berlin, oder immer war ich in diesen Kulturzentren situiert aus irgendeinem Grund. Und habe auch relativ oft mitgestalten dürfen. Das hat ja auch jedes, nennen wir es jetzt Kulturzentrum, mit dreht zwar den Magen um, wenn ich das Wort sage, aber egal, ist halt so.
1: Ja. Ich glaube, ich verstehe, warum es dir den Magen umdreht. Es hat dann inzwischen den Anspruch manchmal verloren, dass es so frei geblieben ist, wie vielleicht angedacht. Oder?
0: Frei kann es nur sein, wenn sie sich frei gestaltet.
1: Ja.
0: In dem Moment, wo ich da Leute habe, die ich subventioniert in irgendwelchen Sesseln sitzen habe, um da die Buchhaltung zu organisieren oder so, das ist ja auch notwendig, aber bin ich nicht mehr frei. Frei bin ich dann, wenn ich das Zeug, das ich mache, mache, ohne dass ich unmittelbar von irgendjemand abhängig bin. Das heißt, entweder ich finanziere es selbst oder schaue nach Sponsoren oder schaue so, dass ich das Geld zusammenbringe oder ich kriege es an der Kasse zusammen, weil ich so viele Leute aufstelle, die das unbedingt sehen und hören wollen. Oder man sagt, alle Ehrenamtlichen zusammenziehen, um das auf die Beine zu stellen. Dann bist du frei.
1: Ja, aber es entwickeln sich vielleicht dann immer wieder Hierarchien aus diesen Konstellationen. Nicht?
0: Es gibt auf der einen Seite, sagen wir mal, diese begnadeten Dilettanten mit einem hohen Ansatz an kreativem Potenzial. Die entwickeln aus der Notwendigkeit, weil es ihre Arbeitsbedingungen in einer Stadt einfach scheiße ist oder und weil die Stimmung genug angekatzt ist, dass man sagt, wie so aus. Wir machen das jetzt. Wir holen uns da irgendwelche Räume und zwingen die Politiker, dass sie für uns auch was tun. So wie das bei uns in den 80er Jahren war. Da war einfach die Situation, dass für egal wen wurscht, ob Bands oder Theatergruppen oder Tanztheater, die Szene hat sich damals ganz massiv entwickelt, nämlich gut entwickelt. Aber wir haben nirgendwo sein können, wir haben nirgendwo produzieren können. Und haben dann doch einige Jahre, ich glaube 3 oder 4, wenn nicht sogar 5, ich weiß nicht, kann mich nicht erinnern, wie oft die bunte Demo war, wollten diese ganzen Kulturinitiativen den Rheinberg erpressen von der Stadt. Und über einen Straßenkampf. Man muss dazu wissen, dass damals gerade Zürich war, da war die Hamburg war, Wien Gassergasse, Linz, die Stadtwerkstatt, überall sind Leute auf der Straße gewesen und waren durchaus auch in der Stimmung, dass sie sich von den Polen zusammenhauen lassen. So. Diese ganzen Aktivisten haben dann den Politikern quer über Europa Angst gemacht, definitiv. Also sowas wie Zürich brennt, wollten die Salzburger definitiv nicht haben. Und wir haben aber das sozusagen für ihre Wahrnehmung, haben wir das vorbereitet.
1: Ja.
0: Das hat aber eh niemand vorbereitet. Wir wollten eigentlich nur die Sechser Festspieleröffnung stören. Mit einer lustigen Aktion. Und Aufmerksamkeit erregen, dass irgendwie jetzt genug ist. Dass man einfach, wir wollen gerne arbeiten können.
1: Ja, nicht nur das, sondern auch. Ne?
0: Ja, genau. Und ein Geld wollten wir auch haben, dass nicht nur die Festspieler Geld kriegen, sondern auch die Alternativkultur, wie das damals genannt worden ist. Dann die Regenburger waren der Rheinberg-Bewegung nicht besonders hold eingestimmt.
1: Ach so?
0: Laut der FPÖ, ja.
1: Oh je. Ja, ist ja.
0: Okay. Harte Diskussionsforen, okay. Bürgerforum und tralala hat es gegeben. Und da ist damals der Gehmacher Senior ist zum Land und zum Stadt gegangen mit der Idee, ihr habt jetzt von der HTL diese ehemalige Lehrbauwerkstätte aufgeben.
1: Ja.
0: Das sind 520 Quadratmeter. Wollt ihr das nicht der AG anbieten? Das war im Non-Deutes. Das war natürlich für uns Aktivisten überhaupt kein Vorschlag, weil wir haben, weiß ich nicht, über 20.000 Quadratmeter umbaute Fläche gekämpft.
1: Ja.
0: Und nicht 500 Quadratmeter lettischer einstöckiger Bau. Aber da ist dann ganz schnell so eine Partie gegeben, die haben sie dann selbst als Realus bezeichnet. Und wir waren die Spontis. Aber es hat dazu geführt, dass dann letztendlich, weil mehrheitlich war der Vorstand von unseren Leuten besetzt, ist in einer Nacht- und Nebelaktion der Vorstand enthoben worden und ein neuer Vorstand gewählt. Und witzigerweise waren da lauter Realisten drin.
1: Okay.
0: Ja, es kommen dann immer die Vereinsmeier, die hoch unkreativen, bestenfalls wirtschaftlich kompetenten, aber das meistens auch nicht wirklich. So haben wir versucht, dann so einen alternativen Wirtschaftsbetrieb zu entwickeln. Es ist ja irgendwie diese Idee, dass man sagt, man organisiert da in Plenarsitzung die kulturelle Ausrichtung von so einer Situation wie einem beginnenden Kulturverein. Oder man diskutiert in der Plenarsitzung, welche Form man für die Bar verwendet. Das ist sowas von ineffektiv, dass am Ende kommt dann die Bar in der Farbe daher bei den Leuten, die nicht diskutieren, sondern die vorab einkaufen gehen.
1: Ja, ja.
0: Das anstreichen und zwar eine Stunde bevor die verdammte Bar aufsperrt.
1: Können wir eigentlich gleich machen, ne?
0: Ja, genau. Also die Diskutierer setzen sich dann eh nicht wirklich gut durch und die Macher machen dann. Aber dann ist dieses Prinzip der basisdemokratischen Findung einer Lösung durchbrochen, dann geht es nicht mehr. Die Basisdemokratie scheitert an dem Pragmatismus, dass man sagt, dieses Fassel kehrt da drunter, da braucht man nicht drüber diskutieren, weil der Schlauch von der Bierbinde geht genau bis dorthin. Ja, aber. Hallo. Ja, aber das wäre viel schöner, wenn es auf der Bar oben steht, das sieht jeder. Ja, aber der Schlauch.
1: Hier hat der Stadtteil Radio Schallmoos ein Gespräch in der Kerzenfabrik mit Markus Brandt, den zweiten Teil, über seine Erlebnisse als Aktivist für freie Kulturarbeit in Salzburg.
0: Ich bin überzeugt davon, dass wenn ich will, kriege ich jeden Platz in dieser Stadt. Also außer die, wo es einfach wird schwierig werden mit dem Schloss Mirabell.
1: Naja, wenn du es überhaupt magst.
0: Okay. Nein, nicht. Viel zu groß. Aber in erster Linie, glaube ich, geht es momentan darum, dass man eine Form von Energie entwickelt. Und wie kann man sagen, man muss in die Gänge kommen. Man muss hoch emotionalisiert sein, um die Leute zu überzeugen und frech. Dann kriegst du alles in der Stadt.
1: Oha, Mama.
0: Ich meine, ich bin nicht mehr 25, ich bin jetzt über 60, aber anders auftreten natürlich.
1: Ja.
0: Wenn ich dem Bürgermeister gegenüberstehe, dann hat der per se schon einmal höflich zu sein, weil ich so viel älter bin.
1: Der ist sehr höflich.
0: Nein, er weiß ja, was sich gehört.
1: Ja, genau.
0: Wenn das da funktioniert hätte,
1: was heißt
0: mit dem,
1: hätte?
0: Dass man eine Community aufbaut.
1: Ach, das ist jetzt spannend, nicht? Du bist da irgendwie nicht ganz zufrieden, habe ich rausgehört.
0: Nein, das bin ich nicht.
1: Okay.
0: Also, es sind da ein paar eigenartige Sachen passiert, und zwar eigentlich vor einem Jahr im Mai. Da ist eine der Künstlerinnen raus und hat den Raum freigegeben.
1: Ja.
0: Und davor hat man immer so Benutzergruppe genannt, sowas wie ein Plenum in der Art.
1: Okay.
0: Ich habe gesagt, was er für Vorschläge hat, gemeinsam haben wir dann ein Programm oder sagen wir mal die Raumvergabe organisiert von den öffentlichen Räumen. Und das war ein gemeinsamer Prozess. Dann ist die eine ausgezogen, gleichzeitig haben ein paar Leute von der Kerze selber an, sagen wir mal, ich stecke dir jetzt den Arsch ins Gesicht mit dem Typen von Torrent angefangen.
1: Aha.
0: Also so, jetzt partout.
1: Okay.
0: Dann dazwischen war nur, dass ich eigentlich mit dem Institut ohne Raum war und umeinander gegeistert bin in den öffentlichen Räumlichkeiten. Als die Künstlerin raus ist, wurde dieser Raum dann von einem, der die Möglichkeit hat, übernommen, an allen anderen vorbei.
1: Okay.
0: Normalerweise haben wir immer darüber geredet, der Raum ist jetzt frei, kennt wer jemand, gibt es da interessante Kollaborationen von jemand im Haus und jemand anderem, wo man den Raum dann vielleicht hergibt für die Geschichte. Und zusätzlich hat dann angefangen, die Superinitiative reinzukretschen. Also das ist heuer passiert. Und dazwischen hat dieser Geschäftsführer von Torrent uns den Krieg erklärt und hat uns die über das Bauamt die Genehmigungen von den Dorrent da genommen.
1: Das Dorrent ist das Hotel, das genau. Ist der angrenzende Nachbar, der tut sich fürchten, dass da Krachen danach gemacht wird, oder?
0: Wie es die Straße mir erzählt hat, hat das Dorrent das Problem, dass es seit einigen Jahren rote Zahlen schreibt.
1: Okay.
0: Da ist ein neuer Geschäftsführer, weil wie es gut rein ist in der Kerze, haben wir wirklich ein super Verhältnis mit dem alten Geschäftsführer gehabt.
1: Ja.
0: Und bei dem ist es auch nicht besser gerät.
1: Okay.
0: Aber der hat so ein Einvernehmen mit uns gehabt, dass bevor er die Polizei schickt, hat er uns angerufen und gesagt, hey Burschen und Mädels, zusammengekramt, das ist, ist drei in der Früh, ich habe jetzt zwei Meldungen von den Gästen. Machen wir Schluss.
1: Okay.
0: Also es war sehr einvernehmlich mit dem und angenehm. Der Neue, der hat jetzt sich verbissen, empfundenermaßen von meiner Seite, dass die Kerzenfabrik die Lösung seiner Personalprobleme ist, weil die meisten negativen Meldungen im Google oder in den Suchmaschinen ist, dass das Personal nicht funktioniert. Keine Erwähnung der Kerzenfabrik und des Lärms.
1: Aha.
0: Jetzt hat aus dem Bauamt, wie kann man sagen, Genehmigung erteilt oder Nichtgenehmigung, hat uns die Benutzung untersagt von dem Trakt, wo die drei großen Räume drinnen sind, mit der Argumentation, dass wir weder eine Kerze herstellen, noch einen Lebkuchen. Es sind aber gar nicht die Anlagen dafür vorhanden,
1: ja.
0: Die Infrastruktur ist nicht vorhanden. Und wir sind ein Zwischenstand und da gibt es in Salzburg die Möglichkeit, dass man eine Zwischenstandswidmung macht und es wurde nicht einmal in Betracht gezogen.
1: Aha.
0: Es geht mehr darum, dass man halt ein, von mir auch so empfunden, dass es halt wichtig ist, dass ein Wirtschaftsbetrieb, auch wenn er nicht wirklich wirtschaftlich arbeitet, sei nur ungestört fortsetzen kann bei gleichzeitiger Brainwash-Nummer Richtung Wien von Salzburger jungen Erwachsenen.
1: Aha.
0: Das ist, was man damit erzeugt.
1: Aha.
0: Wenn die Politik nicht in der Lage ist, dass zu dem steht, was beim Beginn der da gibt es ja in der Regierungsverhandlung, oder wie heißt das, Regierungspapier, gibt es einen eigenen Passus, dass mit der Kerzenfabrik umgehend Kontakt aufgenommen werden soll. Da war niemand da. Die reden herum und währenddessen wird es ruiniert, wo wirklich, also die ersten drei, vier Jahre, sind, ich weiß nicht, wie viele Leute, junge Leute da, wie sie gesagt haben, das ist der Grund, warum ich noch da bin.
1: Ja.
0: Das macht für mich Salzburg attraktiv. Nicht nur das allein, aber das ist, wenn es das nicht mehr gibt, dann überlege ich mir, was das ist. Es scheint halt in Salzburg ihnen lieber zu sein, ihre Kinder zu verlieren, als dass irgendein Wirtschaftstreibender in die Schranken verwiesen wird, weil es wäre überhaupt kein Problem gewesen, mit dem Dorin zu sagen, du, wenn wir da ein Thema haben, wir sind in ganz Europa in den Social Medias, wir sind der Hotspot, der hottest Shit in Town, dann machen wir dir hinten deine Zimmer voll.
1: Aha, okay.
0: Weil die schlafen da nicht und beschweren sich, weil die sind ja da.
1: Ja, okay.
0: Und wenn die nicht mehr da sind, ist nichts mehr und dann schlafen sie.
1: Okay.
0: Aber zu dem ist ja gar nicht gekommen, es ist gleich einmal Krieg ausgerufen worden.
1: Okay, ja, das ist so üblich, nicht? Ja.
0: Also was die Kerzenfabrik anbelangt, ist das meine Wahrnehmung, das ist das, was ich interpretiere von dem, was ich halt da so mitkriege,
1: ja.
0: An Schriftverkehr, war sicher auch mein Vorurteil solchen Dingen gegenüber, im Grunde genommen, mittlerweile. Ich meine, aber jetzt derartig viel, nennen wir es von mir aus Kulturzentrum, auf einen Ort eingehen gesehen, so von der Basisidee dann zu dem, was dann letztendlich noch 2, 3, 4, 5, 7 Jahre geworden ist.
1: Ja.
0: Das ist halt immer ähnlich.
1: Ja.
0: Aber ich kann jetzt nicht sagen, dass das eine allgemeingültige Aussage ist. Das muss ich schon sagen. Mhm. Das finde ich richtig.
1: Es gibt das WUK in Wien. Wäre das jetzt so für dich ein gelungenes Konzept? Auch nicht?
0: Das ist der, für mich war die, als die AGE dann als AGE angefangen hat zu existieren im Nauntal, da war das Credo der Leute, sie wollen gern ungefähr so eine Struktur entwickeln wie das WUK.
1: Ja, okay.
0: Und das ist das, ich bin nach Wien gegangen, nachdem das mit der AGE nicht funktioniert hat, weil es war da zusammengekrankt, wir haben nichts mehr machen können. Mhm. Also der Bernie Rothschädel und der Sattel, Ecker, ich weiß nicht, wer da alle dabei war von den Theaterleuten. Und noch einige andere Sparten haben dann einen experimentalen Kulturfördertopf herausgeschlagen. Über halt politischen Druck. Der hätte eigentlich dazu gedient, dass man Produktionen finanzieren kann oder zumindest teilfinanzieren. Mhm. Weil davor haben ja nur die staatlichen Institutionen oder wie wir gesagt haben, die Hochkultur profitiert vom Kulturbudget. Das war natürlich, nachdem die AGE gekommen ist, weg. Mhm. Und für uns war gar nichts mehr da, also sind die meisten Leute nach Wien gegangen.
1: Okay.
0: Das war so.
1: Das heißt, das habe ich jetzt so verstanden. Also es gibt eh die AGE und die anderen brauchen.
0: Ja, wir sollen wegen Subventionen zur AGE gehen, weil die verwalten das
1: Ganze. Ja, okay. Mhm. Ja.
0: Oder zur Szene, die hat auch einen Teil von diesem Fördersumme kriegt.
1: Ja.
0: Also. Sind wir dann alle nach und nach, ich glaube, ich war der Letzte aus der Gegend, also von der Posse, der dann nach Wien gegangen ist. Mhm. Und überblieben sind halt dann diese Vereinsspezialisten, Förderansuchen, Spezialisten. Die Tanzszene hat nicht weggehen müssen. Die sind alle geblieben. Die waren aber dann alle in der AGE situiert. Also, da gibt es einen recht hübschen Film zum 25-Jahr-Bestehen der neuen AGE. Aha. Wie hat der geheißen? Wo sie diese Entstehung der AGE beschreiben, aha, Up to Nothing. Und da ist übrigens die Stiege ins Gegenlicht, die es damals gegeben hat, von dem aus auch die Rheinberg-Bewegung organisiert worden ist. Und da ist die Stiege zu mir, war auch die Stiege zu mir, weil ich dort mein Studio gehabt habe. Wir haben dann gemeinsam das Gegenlicht übernommen, auch in einer feindlichen Übernahme. Also, wir haben das Gegenlicht einfach besetzt. Und es ist dann einige Jahre ganz gut gegangen, bis halt dann der Vorstand draufgekommen ist, dass wir relativ viel Geld machen. Und wir waren im Grunde genommen so punknahe und wir haben gesagt, na sicher nicht zahlen wir euch eine Miete oder eine Pacht, weil wir stehen drinnen. Wie kommen wir dazu? Ihr seid Kommunisten, hallo? Geht nicht. Aber sie haben dann in einer Nacht- und Nebelaktion haben sie dann die Schlösser ausgetauscht vom Lokal. Sie waren im Recht, in Wirklichkeit. Sie war moralisch nicht im Recht, aber rechtlich war sie im Recht. Das Austausch der Schlösser war eine völlig legitime Aktion. Und dann war sie eigentlich wirklich aus.

Die Klänge, die jetzt zu hören sind, haben mit denen, die vorhin im Studio der Kerzenfabrik so nebenbei während des Interviews gelaufen sind, gar nichts zu tun. Sie sind 2018 entstanden und ganz anders.

Ja, ich bedanke mich bei Markus Brandt ganz herzlich für das spannende Gespräch und sein Engagement. Ich finde es sehr bedenklich, dass der Kampf um freie Kulturszenarien durchaus noch lange nicht vorbei ist. In diesem Sinne, bleibt solidarisch, lasst euch nichts gefallen. Bis zum nächsten Mal.

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5: 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Stellt euch vor, euer Konto wäre jedes Jahr Anfang Juli leer und ihr würdet trotzdem weiter Geld ausgeben. Genau das machen wir mit den Ressourcen unseres Planeten. Der Earth Overshoot Day zeigt uns seit Jahren, wir leben über unsere ökologischen Verhältnisse. Was das bedeutet, weltweit für die Alpen und für Liechtenstein, darüber sprechen wir heute. Willkommen zu einer neuen Folge des Cipra Podcasts. Am Mikrofon begrüßt euch Michael Gams. Der Earth Overshoot Day 2026 ist der Tag, an dem die Menschheit die Ressourcen verbraucht hat, die die Erde innerhalb eines Jahres regenerieren kann. Er wird vom Global Footprint Network berechnet, einer Forschungsorganisation, die misst, wie stark wir die Ressourcen der Erde übernutzen. Jedes Jahr rückt dieser Tag im Kalender weiter nach vor, auch in den Alpenländern. Österreich hat dieses Jahr bereits am 2. April seine Ressourcen aufgebraucht, Frankreich am 24. April, Italien am 3. Mai, Deutschland am 10. Mai, die Schweiz und Liechtenstein am 11. Mai. Für Slowenien liegen dieses Jahr keine Daten vor. Was bedeutet das für uns und welche Wege gibt es, den Ressourcenverbrauch nachhaltig zu senken? Darüber spreche ich mit unserem heutigen Gast Werner Pohl, Co-Präsident der SDG-Allianz Liechtenstein, einem Netzwerk, das sich für die Umsetzung der UN-Nachhaltigkeitsziele einsetzt und in Liechtenstein zahlreiche Akteurinnen und Akteure aus Zivilgesellschaft, Politik und Wirtschaft verbindet. Herzlich willkommen, Werner.
9: Ja, guten Morgen und herzlichen Dank für die Einladung, hier sprechen zu dürfen.
5: Wie bist du zum Thema Nachhaltigkeit gekommen?
9: Ich bin heute pensionierter Tierarzt und da ist vielleicht auch schon vom beruflichen her, ich war die meiste Zeit meiner tierärztlichen klinischen Tätigkeit für die Landwirtschaft tätig und das heißt schon allein durch die berufliche Tätigkeit war natürlich die Nähe auch zu nachhaltigen Wirtschaften gegeben, insbesondere in der Landwirtschaft, in der Lebensmittelerzeugung, sowohl pflanzlich natürlich als auch in erster Linie die tierische Lebensmittelerzeugung. Mein Zugang zur Nachhaltigkeit hat sich dann etwas geschärft, als ich zum ersten Mal 2017 von den sogenannten SDGs gehört habe und mit diesen drei Buchstaben zunächst einmal gar nichts anfangen konnte. Und dann war ich neugierig und nachgegangen, also Sustainable Development Goals. Und ich gebe zu, was mich daran besonders fasziniert hat, war die zunächst erscheinende Komplexität. 17 Ziele, das erscheint relativ viel, aber wenn man sich näher damit beschäftigt, erkennst du die Brücken, dass diese 17 Ziele ein zusammenhängendes Netzwerk sind? Zunächst einmal auf dieser Metaebene, diese Tatsache hat mich fasziniert und dann bin ich immer weiter und weiter in die Details gegangen.
5: Wenn wir jetzt über diese Nachhaltigkeitsziele sprechen, sprechen wir natürlich auch über die SDG-Allianz. Die hängt nämlich eng damit zusammen. Was genau ist denn die SDG-Allianz eigentlich? Kannst du es nochmal etwas näher erklären? Ich habe es ganz kurz erwähnt vorhin.
9: Also wir haben als SDG-Allianz in Liechtenstein definiert, dass wir eine Plattform aufbauen wollen für die verschiedensten, ich sage jetzt mal NGOs, also Non-Governmental Organizations. Es gibt in Liechtenstein sehr, sehr viele Vereine, die punktuell tätig sind und das ist gar nicht so sichtbar in der Gesellschaft. Und in dieser, sage ich mal, in den jeweiligen Vereinszielen stecken eine ganze Reihe aus den 17 Zielen für nachhaltige Entwicklung. Also beispielsweise im Bereich der Mobilität oder beispielsweise im Bereich des Konsums, beispielsweise im Bereich des Ziels, des Schutzes unserer Landschaft, inklusive Biodiversität. Da gibt es zahlreiche kleine Vereine, wenn ich sage mal, es gibt einen Gartenverein und der propagiert und zeigt das auch praktisch durch Baumschnitt, wie eine Streuobstwiese beispielsweise gepflegt werden kann, die enorm wichtig ist für Mikrobiodiversität. Und diese kleinen, aber sehr wichtigen Vereine sind uns sehr wichtig gewesen, haben wir gesagt, also die wollen wir zu einer Plattform zusammenfassen und dadurch deren Sichtbarkeit und daraus die gemeinsame Sichtbarkeit am Arbeiten an den SDGs unterstützen.
5: Gehen wir gleich zum Earth Overshoot Day über. Wie entstand eigentlich diese Initiative zum weltweiten Earth Overshoot Day? Was weißt denn du darüber?
9: Die New Economics Foundation, ein britischer Think Tank, der hat sich dieses Thema der Übernutzung überlegt, wie das kommunizierbar wäre, sodass es eine große Gruppe der Menschheit versteht auch. Wissenschaftliche Berechnungen, die sehr, sehr komplex oder kompliziert auch sind, wollen die Leute nicht so gerne verstehen, ist auch schwierig zu erklären. Man hat ein einfaches Modell gesucht. Ich denke mir, dass der Ausgang möglicherweise schon 1972 gewesen ist, denn da war die erste UNO-Umweltkonferenz, die gesagt hat, Leute, wenn wir die Daten, die uns die Wissenschaft liefert, 1972, wenn wir das ehrlich betrachten, dann müssen wir da aufpassen, da stimmt irgendetwas da nicht, dann scheint es so, das war vorsichtig ausgedrückt damals noch, scheint es so, dass wir zu viel verbrauchen, wir müssen der Wissenschaft hier mehr Raum geben und sozusagen schauen wir uns das mal an. Das war 1972 übrigens auch, als der Club of Rome sein erstes Buch herausgegeben hat mit den Grenzen des Wachstums, das ist da ziemlich zusammengekommen und die zentrale Aussage in diesem Buch des Club of Rome war, unbegrenztes Wachstum kann es auf einem Planeten mit begrenzten Ressourcen nicht geben. Und vielleicht aus dieser Definition heraus hat sich gesagt, naja, können wir das kommunizieren und irgendwie darstellen, wie viele Ressourcen bildet denn die Erde in einem Jahr nach, was ist denn die Erde fähig nachzubilden und wie schaut es mit den Daten des Verbrauchs aus, dieser Vergleich. Ich würde wahrscheinlich sagen, es ist eine Art Bilanzstichtag aus der Wirtschaft herausgenommen, wenn ich sage, wir nehmen unsere Erde her, das ist unser Unternehmen, our common planet, unser gemeinsamer Planet, und der legt heute Bilanz. Heute ist Bilanzstichtag. Das Angebot der Firma unseres Planeten sind die natürlichen Ressourcen und, das möchte ich jetzt betonen, und die Kapazität des Abbaus vom Abfall. Also dieses Angebot. Und wie schaut das mit der Nachfrage aus? Die Menschen haben die Nachfrage. Und die Bilanz lautet ganz eindeutig, die Nachfrage der Menschen übersteigt das Angebot massiv. Mhm. Das heißt, unsere Erde, unsere Firma Planet Erde ist immer gezwungen, eine negative Bilanz zu legen, derzeit.
5: Welche Kennzahlen fließen denn da ein, aus welchen Bereichen?
9: In erster Linie sind es die strukturellen Herausforderungen, die der Overshoot Day misst. Das ist ganz generell gesprochen der Energieverbrauch. Dann durch die Mobilität, was wird hier verbraucht, was wird aber auch an, ich sage mal, in dem Fall Schadgasen beispielsweise erzeugt, der CO2-Ausstoß, das kommt hier, wird hier mit hineingerechnet. Dann Konsum und Ernährung. Bei Konsum und Ernährung möchte ich zwei Beispiele hereinnehmen. Ernährung, immer mehr Produktion verbraucht oder erfordert immer mehr Düngemittel beispielsweise, die müssen auch wieder produziert werden, ist gleich chemische Prozesse, die ablaufen. Chemische Prozesse erzeugen auch teilweise Schadgase, teilweise Abfall, der wiederum biologisch abgebaut werden muss oder soll. Und beim Konsum nenne ich ein Beispiel an der Kleidung und hier das Beispiel Baumwolle. Je mehr Baumwolle gebraucht wird, umso mehr sozusagen Flächenbedarf ist da, Wasserbedarf ist da. Und wenn wir mit unseren Kleidern nicht so sorgsam umgehen, haben wir einen sehr hohen Verbrauch an Kleidern sozusagen, das wird alles sehr viel weggeworfen. Das sind also Daten, die hier aufgenommen werden, gemessen werden. Und da komme ich schon zum nächsten Punkt. Abfallmanagement und Abfallvermeidung ist ein Komplex, der einfließt in die Berechnung. Und die Raumplanung. Also bei Raumplanung ist natürlich auch gemeint die Bodenversiegelung, die verglichen wird mit der Kapazität des Restbodens, der bleibt, um auf der einen Seite entweder CO2-Senke zu sein oder produzierende Fläche zu sein, wiederum für die Ernährung. Also da kommen wir schon in diese Thematik, dass diese Komplexität des Zusammenschaus eben gut gerechnet und dann vor allem gut kommuniziert werden muss, in Form eines Datums.
5: Und das ist jetzt in Liechtenstein etwa der 11. Mai, in der Schweiz der 11. Mai?
9: Das ist in Liechtenstein heuer der 11. Mai, ganz genau. Und die Datenlage hier ist kombiniert mit der Schweiz. Also als Beispiel darf man da dazu sagen, dass der Overshoot Day sich in den Ländern des Alpenraums sehr früh manifestiert. Und Schweiz und Liechtenstein ist heuer für den 11. Mai ausgewiesen. 2025 war das für den 6. Mai. Es ist ein kleiner Ruck nach hinten, aber längst nicht vergleichbar wie beispielsweise in dem Jahr, als die Corona-Pandemie massiv Auswirkungen hatte auf Gesellschaft und Wirtschaft, die Shutdowns. Da war der Overshoot-Day ein Jahr später nachweislich um bis zu 3, 3,5 Wochen nach hinten verschoben. Logisch, muss man schon dazu sagen. Mhm. Es ist allerdings ein Beweis dafür auch, dass das Modell der Berechnung und die Kommunikation daraus nicht falsch ist.
5: Also die Rechnungen, auf jeden Fall, ja. Die Rechnung an sich, die Formel funktioniert.
9: Die Formel funktioniert.
5: Wie sieht es denn jetzt in Liechtenstein konkret aus? Was sind denn die größten Herausforderungen? Du hast schon Versiegelung zum Beispiel angesprochen, aber vielleicht gibt es auch noch andere Themen, die in Sachen Ressourcenverbrauch in Liechtenstein eine große Rolle spielen.
9: Beim Thema Ressourcenverbrauch und Liechtenstein kommen wir in die Thematik, wie bauen wir langfristig gute Kompromisse auf? Liechtenstein ist ein Binnenland, ist ein sehr kleines Land.

0: kann grundsätzlich kein Land, auch größere Länder, Länder, die Zugang zur See haben, existieren, aber genau darum geht es. Es geht darum, seine eigene Datenlage anzuschauen und die größten Brocken herauszufischen, wo kann ich mich hier verbessern, darum geht es. Und das, da hat Liechtenstein durchaus die eine oder andere Möglichkeit, allein wenn ich sage, Lebensmittelverschwendung, Kleider, Kreislaufwirtschaft, das kann auch ein kleines Land bewältigen. Also mehr reparieren und nicht gar so viel wegwerfen, das sind schon Themen, die hier in Liechtenstein auch greifen. Ich habe das vorher mit den vielen kleinen Vereinen erwähnt, die noch gar nicht so sichtbar sind. Das ist übrigens auch für uns in der SDG Allianz, sind noch längst nicht alle sichtbar. Das ist ja auch Teil unserer Vereinsarbeit sozusagen, diese Gruppen zu erfassen und darüber zu berichten und zu erklären und zu erzählen, was sie tun. Mhm. Also für Liechtenstein hochinteressant ist natürlich das Thema Energie, wenn schon alles importiert werden muss. Und dann kommt für ein kleines Land dazu, noch dazu, direkt im hochalpinen Bereich, also wo jeder Quadratmeter Fläche entscheidend wichtig ist. Wie kriege ich das hin, dass ich trotzdem mehr ein Maximum für Liechtenstein an Solarenergie aufbauen könnte? Kann Windkraft sein oder nicht? Das ist eine Frage, muss man ganz ehrlich sagen. Kleines Land, wie gesagt, sind die Ressourcen, auch die Ressourcen, etwas zu, ich sage jetzt mal, zu errichten, beschränkt, dass diesen Kompromiss, an dem muss die Gesellschaft in Liechtenstein arbeiten.
1: Wenn wir jetzt den Blick weiten auf den Alpenraum, wo stehen denn die Alpenländer im Vergleich zu globalen oder europäischen Trends in Sachen Ressourcenverbrauch und Overshoot Day?
0: Die Alpenländer sind in Summe gesehen ein Hotspot in Europa. Und zwar deswegen, weil alle 7 Länder, die Alpenanrainerländer sind, haben ihren Overshoot Day bereits im April oder Anfang Mai. Wenn wir vorher Liechtenstein erwähnt haben, mit dem 11. Mai, dann ist Italien beispielsweise schon sehr früh, das, wenn ich es knapp auswendig hoffe, ist es Anfang April. Und das zieht sich eigentlich durch die Länder Frankreich, Deutschland und so weiter bis Slowenien durch, dass wir sehr, sehr früh den Overshoot Day haben. Das ist der eine Punkt. Das ist der rein berechnete Punkt. Der Punkt, den wir von wissenschaftlichen Daten kennen, sind die Klimadaten, dass die Erwärmung speziell im Alpenraum durch die geoklimatische besondere Situation ein zweiter Hotspot ist, der zu bedenken ist. Und das, vielleicht will ich das bei der Gelegenheit noch einmal herausheben, der Overshoot Day soll auch ein Tag zur Bewusstseinsschärfung sein, um einfach ein bisschen diese Zusammenhänge zu erfassen. Da gibt es Zusammenhänge und in der Bewusstseinsschärfung, das ist mein persönliches oder unser Anliegen der SDG Allianz auch, neugierig machen. Bitte nachfragen, bitte nachschauen, bitte Kontakt aufnehmen. Wie sind denn da die Zusammenhänge? Was sind denn da die neueren Daten und die neueren Überlegungen? Und ich habe erst vor wenigen Wochen in den österreichischen Medien einen bemerkenswerten Satz gelesen, wo die Uni Innsbruck sagt, die Gletscher im Alpenraum sind mittlerweile so weit, dass sie nicht mehr schmelzen, sondern förmlich zerbrechen.
1: Welche Rolle spielt denn der Alpenraum, weil du die Gletscher angesprochen hast, als besonders sensibles Ökosystem in dem Zusammenhang? Stichwort Tourismus, Mobilität, Energie, Biodiversität.
0: Der Alpenraum ist unter anderem ja ein extrem wichtiger Speicher, beispielsweise für das lebensnotwendige Wasser, das wir haben. Und ich möchte das nur bei diesem Beispiel auch schon belassen. Das genügt schon. Wenn sehr viel Oberflächenveränderung passiert und dadurch die Speicherkapazität der Alpen nicht mehr so gegeben ist, wie sie bis jetzt gegeben ist, dann verlieren wir schlicht und einfach Trinkwasserkapazität. Und wenn die Speicherkapazität nicht gegeben ist und sehr viel Oberflächenwasser einfach wegrinnt, dann ist es auch für die Energieproduktion verloren. Weil die Energieproduktion speist sich schlicht und einfach nicht nur aus Oberflächenwasser, sondern aus Wasser, das aus Quellen hervortritt und in den zahlreichen Gletscherbächen, Gebirgsbächen dann zugegebenermaßen in den Speicherseen gesammelt wird. Aber ein Oberflächenwasser, das ist weg. Es ist nur ein zentrales Beispiel. Mhm. Und dann kommen natürlich die Punkte dazu, das komme ich jetzt ein bisschen auf meine tierärztliche berufliche Tätigkeit im alpinen Raum dazu, die Bewirtschaftung des alpinen Raums inklusive der Biodiversität und mit den wildlebenden Tieren, das leidet alles enorm. Es geht ja Lebensraum verloren. Wenn keine Nahrung mehr gegeben ist, Nahrung mehr da ist, das geht verloren.
1: Man überlegt sich dann, okay, das klingt alles sehr schlimm, was kann man tun? Aber es gibt ja auch einige Initiativen und gute Beispiele, die zeigen, dass

0: es auch anders geht. Welche Beispiele kennst denn du, die wirklich schon in diese Richtung gehen und dabei helfen, den Ressourcenverbrauch zu senken?
1: Natürlich gibt es die guten Beispiele mittlerweile auch im baulichen Wesen. Es werden teilweise Flächen rückgebaut und es wird teilweise sehr darauf geachtet, dass wo neu gebaut werden muss, einerseits überlegt wird, dass man verdichtet bauen kann und gleichzeitig auch, wie die Mikrobiodiversität gefördert werden kann oder geschützt werden kann. In Liechtenstein haben wir unter anderem, das gilt auch für die anderen Länder, die Forcierung des Ausbaus der Solarenergie und der Windenergie. Also Solarenergie in Liechtenstein mehr, Windenergie ist mehr in den anderen Ländern, Österreich, Deutschland beispielsweise. Also gibt es ein interessantes Modell übrigens bei der Windenergie in Liechtenstein. Eine Gemeinde ist Besitzerin der Alpe Rauz am Adelberg draußen. Das ist die Gemeinde Gamprin. Und die machen dort eine Studie, wie sie Windkraft aus dem Adelbergschluff sozusagen, wo der Wind ordentlich pfeifen kann, wie sie die nutzen können, um die Windenergie sozusagen nach Liechtenstein hereinzubringen. Und das zeigt auch wieder so ein bisschen die Notwendigkeit des vernetzten Denkens, denn wenn auf der Alpe Rauz gute Windenergie erzeugt wird, dann braucht es Leitungen, damit diese Energie nach Liechtenstein kommt oder überhaupt vom Arlberg schon herunterkommt, wenn man sie nicht nach Liechtenstein bringen möchte. Wir haben die Intelligenz, die Herausforderungen, die uns heute treffen, zu meistern. Die haben wir definitiv.
0: In Liechtenstein beispielsweise gibt es ja auch ein Projekt, wo Baustoffe wiederverwertet werden im Sinne der Kreislaufwirtschaft.
1: Genau, das nennt sich Zirkuli, nennt sich genau. Das, und das ist die regenerative Bauwirtschaft.
0: Ja, ein ganz tolles Beispiel eigentlich, ja.
1: Das ist für Liechtenstein ein wirklich sehr interessantes Modell. Wir haben ja vorher darüber gesprochen, dass wir 95% der Ressourcen ins Land importieren müssen. Und da kommt natürlich Verkehr dazu, oder wie kommt das ins Land und so weiter, bis hin zu den eigentlichen Gütern, die dann hier verwendet werden, in der Industrie, im Bauwesen und so weiter. Und dieses Zirkuli-Projekt ist ganz interessant. Tatsächlich, wo man im regenerativen Bauen schon durchaus herzeigenswerte erste Daten hat für so ein kleines Land, wo Baustoffe nicht einfach abgebaut werden und deponiert werden, sondern in die Wiederverwendung einfließen.
0: Was wären denn die drei wirksamsten Maßnahmen, um Liechtensteins Ressourcenfußabdruck wirklich spürbar zu reduzieren?
1: Also ich denke mir, eine der interessantesten, ob es die wichtigste ist, das kann ich jetzt nicht sagen, aber eine der interessantesten Möglichkeiten ist, die auch über die Vereine Gartenkooperative Feldfreunde angeboten werden, ist vermehrt zu schauen auf den Konsum von Produkten aus dem Lebensmittelbereich, die lokal erzeugt werden. Eine zweite wichtige Maßnahme ist sicherlich die Mobilität im Land. Das ist gar keine Frage. Liechtenstein hat Einwohnerzahl 40.000. 40.000 Liechtensteinerinnen und Liechtensteiner, die hier wohnen, und täglich pendeln 20.000 Menschen hier ins Land herein, am Abend wieder nach Haus, in die Schweiz und nach Österreich und teilweise auch nach Deutschland, die hier ihre Arbeit verrichten. Und diese Pendelströme für so ein kleines Land wie uns, also besser in den Griff zu kriegen, das ist sicher eine Herausforderung, die eine tolle Wirkung erreichen könnte, wenn man hier den Individualverkehr besser steuern könnte, bessere Angebote liefern könnte. Und das Dritte, was ich sehe, ist tatsächlich die Möglichkeiten in der erneuerbaren Energie, sprich Solarenergie. Und ich denke mir, wenn man weiß, dass Liechtenstein eines der reichsten Länder in Europa ist, dann sollte Liechtenstein den Exzellenzstatus erreichen können durch ein besonders intelligentes, mehrfach aufgebautes System, wo ein Maximum an Solarenergie beispielsweise gewonnen werden könnte.
0: Ja, das sind schon mal positive Aussichten auf jeden Fall. Und wenn wir nun in die Zukunft schauen, wie könnte denn so ein positiver Trend aussehen? Was müsste passieren, damit dieser Overshoot-Day endlich wieder nach hinten rückt? Du hast es kurz anklingen lassen, in der Corona-Pandemie ist es passiert, mehrere Wochen ist er nach hinten gerückt. Sowas wird es wahrscheinlich nicht mehr geben, aber wie könnte man trotzdem es schaffen, diesen Overshoot-Day nach hinten zu schieben?
1: Ich denke, wir müssen da realistisch sein und müssen ein bisschen auch unterscheiden zwischen dem Earth-Overshoot-Day, der zweifellos die Daten der gesamten Welt mit einberechnet und der aktuell für Ende Juni erwartet wird für 2026. 2025 war das um den 25. Juni, also auch weit nach vor. Dafür sind natürlich wirklich ganz, ganz große Anstrengungen nötig. Und in dem Zusammenhang möchte ich gerne betonen, dass wir die kleinen Länder, Österreich ist auch nicht so wahnsinnig groß, zähle ich jetzt gleich mit dazu, also die Slowenien, Österreich, Liechtenstein, auch die Schweiz, unsere Beiträge sind schon sehr essentiell, weil es positive Beiträge sein können. Und ich komme noch einmal auf den Punkt, weil wir davon ausgehen können, dass wir Bevölkerungsgruppen erreichen können, wo diese Bewusstseinsschärfung wirklich funktioniert, wo man sagt, Leute, das ist keine Angstmacherei. Es ist auch der Overshoot-Day kein Tag, wo man sagt, wir sind sozusagen die Bösewichte. Ganz im Gegenteil. Er will einfach nur doch deutlich das schon sensibel machen und sagen, es gibt nur unseren einen Planeten und wir können das und wir schaffen das. Jetzt komme ich nochmal zurück auf den eigentlichen Punkt deiner Frage. Mhm. Welche Maßnahmen hier greifen, das ist zusammenhängend. Wenn es gelingt, den CO2-Ausstoß zu verringern, dann gelingt das natürlich nur, wenn entsprechende Maßnahmen gesetzt werden. Also ein Teil ist natürlich die Reduzierung des fossilen Brennstoffs plus andere Schadgase, die über die industrielle Erzeugung im Moment ausgestoßen werden. Ich denke mir aber auch, ein ganz wesentlicher Punkt ist unser Bekenntnis, wenn wir mit Ressourcen sorgsam umgehen, Thema Lebensmittelverschwendung. Das kann auch Liechtenstein, das kann Österreich, das kann auch die Schweiz. Und das betone ich jetzt schon, das ist keine Angstmacherei, sondern eine Verwunderung, möchte ich fast sagen, wenn ich mich erinnere, dass vor knapp 5 Jahren in Österreich Daten publiziert worden sind, dass die Lebensmittelverschwendung 700.000 Tonnen pro Jahr, Sie haben sich nicht verhört, 700.000 Tonnen pro Jahr wurde gemessen an Lebensmittelverschwendung. Das hat damals erschrocken. Aber 3 Jahre später kam die nächste Publikation für Österreich und hat ausgedrückt 1 Million Tonnen pro Jahr. In Liechtenstein fehlen uns dazu die Daten, ehrlicherweise. Wir wissen aber, dass wir hoch sind. In der Schweiz sind die Daten auch ähnlich hoch. Also das Thema Lebensmittelverschwendung ist schon ein Thema, wo jeder von uns beginnen kann, ein bisschen sorgsamer zu überlegen, umzugehen mit den Ressourcen. Und das gelingt auch meiner Meinung nach nur so. Es gibt in Europa, vor allem in den nordischen Staaten, wirklich interessante und griffige Beispiele. Norwegen möchte ich nur ganz kurz erwähnen und das Beispiel einfach verständlich bringen. Wir alle wissen, dass Norwegen ein Erdölproduzent ist. Die haben zahlreiche Inseln draußen stehen in der Nordsee und produzieren Erdöl. Und gleichzeitig ist Norwegen das Land mit der größten Dichte an E-Mobilität. Die letzten Zahlen, die ich gelesen habe, waren 95% oder 96% bereits. Und jetzt natürlich darüber zu überlegen, wie ist das dort gelungen, ist spannend. Wir haben diese Intelligenz. Wir können verändern. Ein weiteres Beispiel wäre dann Finnland. Da geht's dann, das ist sehr breit aufgestellt, was Nachhaltigkeit angeht oder nachhaltige Themen angeht, bis hinein in alle Bereiche übrigens, also gesellschaftlich, wirtschaftlich und in den Umweltbereich. Aber die nordischen Länder sind führend. Von dort, da kann man sich wirklich sehr viel abschauen.
0: Also dieses Voneinander-Lernen, meinst du auch, Liechtenstein hat vielleicht wieder einen anderen Bereich, wo es Vorreiter sein kann und anderen was vorzeigen kann?
1: Dieses Thema Vernetzung ist uns enorm wichtig. Wie ich es vorher erzählt habe, dass es eine Freude ist, dass wir mittlerweile auf europäischer Ebene vernetzt sind, gut vernetzt sind, dann ist das ein so ein Punkt. Und ich denke mir, was man von Liechtenstein lernen kann, ist tatsächlich der sorgsame Umgang mit den Ressourcen, weil wir ein kleines Land sind. Jeder Quadratmeter Boden ist wichtig, zählt. Sowohl für Leben, Lebensraum, für Verkehrsraum, gar keine Frage, und auch für den landwirtschaftlichen Raum. Und wie Liechtenstein das angeht, wie Liechtenstein hier denkt, das kann durchaus beispielgebend sein, das ist auch beispielgebend, nicht für den Alpenraum, sage ich mal, als überschaubaren Raum sowieso, aber auch darüber hinaus. Aha, man kann aus der sorgsamen Betrachtung kleiner Ressourcen unbedingt lernen. Das ist ein Feld, wo sich Liechtenstein sehr gut positionieren könnte.
0: Ich hätte noch eine Frage zum Abschluss. Wenn du eine Botschaft hättest an unsere Zuhörerinnen und Zuhörer, wenn du eine an sie richten könntest, welche Botschaft wäre das?
1: Wenn wir den Overshoot Day betrachten, dann würde es bedeuten, würden alle Menschen so leben, wie wir heute in Liechtenstein leben, dann würde es ungefähr 2,8 Erden brauchen. Und die zentrale Botschaft aus den SDGs lautet, leave no one behind, niemand zurücklassen. Ich denke mir, das ist eine ganz gute Botschaft, denn wenn wir weiter so über unsere Ressourcen leben wollen, lassen wir auf jeden Fall andere zurück. Allein durch die Beschleunigung der Veränderungen im klimatischen Bereich und im Bereich unserer Lebensressourcen. Leave no one behind. Keine Angst haben. Wir haben die Intelligenz und können unseren Planet für die nächste Generation gut übergeben. Lasst uns das angehen.
0: Ja, vielen Dank für diese Schlussworte, Werner Pohl von der SDG-Allianz Liechtenstein. Das war unser Gespräch zum Earth Overshoot Day 2026. 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Danke fürs Zuhören, bis zum nächsten Mal. Am Mikrofon verabschiedet sich Michael Gams.

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Ich begrüße euch ganz herzlich bei unserer Sendung Mexiko anders. Am Mikrofon hört ihr Edith und für die Technik Walter. Diese Sendung soll euch die heutige Realität von Kuba näher bringen und auf die wirklich extrem schwierige Situation von Kuba aufmerksam machen. Dafür werden wir telefonisch eine kompetente, aus Kuba kommende und wieder nach Kuba reisende Person begrüßen telefonisch und mit ihr über Kuba sprechen. Zu Beginn und zur Einstimmung hört ihr eine Musik aus Kuba. Und danach begrüßen wir eben Annabelle telefonisch hier in der Radiofabrik auf Mexiko anders. Dieses Mal zu Kuba.

0: Wir begrüßen euch wieder bei der Sendung Mexiko anders, dieses Mal zu Kuba. Ihr hört jetzt gleich unsere Gästin aus Kuba, die sich aber aktuell in Europa aufhält, kurzfristig, Anabel. Anabel, ¿me escuchas?
1: Sí, te escucho.
0: Perfecto, perfecto. Con Anabel vamos a hablar sobre la situación actual de Kuba. Mit Anabel sprechen wir über die aktuelle Situation von Kuba. Wir sind schon gespannt, was sie uns erzählt. Ja, Anabel, te estamos escuchando.
1: Bueno, primero que todo, gracias por la invitación a poder aprovechar el espacio para hablar sobre Kuba.
0: Anabel bedankt sich für diese Möglichkeit, hier zu sprechen, dass sie hier eingeladen ist und eben über Kuba informieren kann.
1: Yo soy Anabel Antuña, soy una joven de 24 años que vivo en La Habana, en Cuba.
0: Ich bin Anabel Antuña, ich bin eine junge Kubanerin von 24 Jahren und lebe in La Habana in Kuba.
1: Soy profesora de sociología en la Universidad de Habana.
0: Ich bin Soziologieprofessorin in Havanna.
1: Ahora estoy haciendo un curso sobre los desafíos para el desarrollo urbano en Antwerpen.
0: Aktuell bin ich gerade in Antwerpen und habe hier einen Kurs besucht über die städtische Entwicklung.
1: Y en una semana regreso a Cuba.
0: Und in einer Woche reise ich wieder zurück nach Kuba.
1: Espero que todos podamos disfrutar el espacio y que sea útil para conocer más sobre lo que está pasando actualmente en Cuba.
0: Ich hoffe, dass ich hier diesen Raum so gut nützen kann, dass ich euch Kuba ein bisschen näher bringen kann.
1: Empiezo a conversar.
0: Sí.
1: Bueno, como pueden conocer, la situación actual en Cuba es una situación compleja.
0: Also die Situation in Kuba ist gerade sehr komplex.
1: Nos encontramos en una profunda crisis económica que ha sido provocada fundamentalmente por el recrudecimiento del bloqueo que impone los Estados Unidos, el gobierno de los Estados Unidos sobre Cuba.
0: Also wir befinden uns gerade in einer ganz fundamentalen wirtschaftlichen Krise, die grundlegend ausgelöst ist durch eine brutale Blockade durch die Regierung der USA.
1: Desde el primer mandato de Trump se aplicaron 200 nuevas medidas sobre Cuba.
0: Also seit des ersten Regierungsantritts von Trump wurden 209 wirtschaftliche, also Sanktionen oder Bestimmungen gegen Kuba erlassen.
1: Esto fue dificultando cada vez más las negociaciones entre Cuba y otros países del mundo.
0: Diese Erlässe, diese Bestimmungen oder Regelungen haben konstant und zunehmend die wirtschaftlichen Beziehungen zwischen Kuba und anderen Ländern beschädigt bzw. verhindert.
1: También nos agregaron en la lista de países patrocinadores de terrorismo.
0: Disculpe.
1: Sí, repito. Que Trump en ese primer mandato agregó a Cuba en la lista patrocinadores de terrorismo.
0: Mm-hmm. Also unter anderem hat Trump eben Kuba in die Liste der terroristischen Länder aufgenommen.
1: Esto cierra las puertas para Cuba poder hacer negocios o colaboraciones con otros países.
0: Das schließt wirklich die Türen für Kuba, um mit anderen Ländern einen wirtschaftlichen Austausch zu erhalten.
1: Y deberíamos preguntarnos cómo puede ser un país terrorista si es un país que defiende la vida y que ha ido de forma solidaria a muchos otros países del mundo a regalar vida también.
0: Und wir müssen uns wirklich fragen, wie man auf die Idee kommen kann, dass Kuba ein terroristisches Land sei. Denn in Kuba war es immer prioritär, Leben zu schützen und nicht nur das eigene, sondern Kuba hat sich immer international solidarisch gezeigt und hat immer versucht, das Leben auch in anderen Ländern zu schützen.
1: Antes de continuar, me gustaría hacer una pequeña explicación entre la diferencia de embargo y bloqueo.
0: Pero quizás antes podríamos hablar un poco de ejemplos de esa solidaridad internacional.
1: Okay, okay.
0: Por ejemplo, en Italia, ¿no? En otros países, quizás nos puedes dar algunos ejemplos. Ich habe Annabelle jetzt kurz gebeten, dass sie hat von dieser internationalen Solidarität von Kuba gesprochen, dass wir kurz ein paar Beispiele geben, falls ihr das vielleicht noch nicht so gehört habt.
1: Algunos ejemplos de la solidaridad de Cuba con los médicos que se han enviado a África cuando el ébola, a Haití después de los terremotos y a Italia cuando la pandemia, la COVID-19, y en los países de América Latina, como Venezuela, Ecuador, Brasil, donde han habido brigadas permanentes para que la salud pública llegue a lugares donde los médicos de esos países no quieren llegar.
0: Also die Beispiele, die Annabelle gegeben hat, waren eben, dass Kuba wirklich ganz, ganz prioritär in Afrika beim großen Ebola-Ausbruch Ärzte geschickt hat, die dort angekommen sind und dort geholfen haben. Dann, vielleicht erinnert ihr euch, es hat in Haiti ein großes Erdbeben gegeben. Damals war es tatsächlich so, dass internationale Hilfe von überall in Haiti angekommen ist, aber Kuba war schon dort, weil Kuba hat immer in Haiti geholfen und hat ganz massiv damals beim Erdbeben eben diese Arbeit geleistet. Und in Europa zum Beispiel, in der Corona-Zeit in Italien, als dort die große Krise ausgebrochen ist medizinisch, sind Ärzte aus Kuba sofort nach Italien gereist und haben dort geholfen. Auch in Gesamt-Lateinamerika hat Kuba immer die medizinische Versorgung in ganz vielen Ländern kontinuierlich unterstützt, hat Annabelle gesagt. Und ich möchte noch dazu fügen, zusätzlich zu dem, wie Kuba eben in anderen Ländern tätig war, hat Kuba, obwohl es so ein armes Land war wirtschaftlich gesehen, immer auch Stipendien an junge Menschen in ganz Lateinamerika gegeben, die in Kuba Medizin studieren konnten, wirklich auf Kosten von Kuba. Und Kuba hat auch vor Ort ärztliche Versorgung geleistet, zum Beispiel nach dem Reaktorunfall von Tschernobyl, wo ganz viele Kinder in Kuba versorgt worden sind. Annabelle, agredí que además de estas cosas que has dicho tú, Cuba también ofrece becas para jóvenes de toda la América Latina para estudiar medicina en Cuba, ¿no? Y también ayudó, por ejemplo, en Cuba a los niños de que
1: De Chernóbil.
0: sufrieron de la catástrofe en Chernóbil. Sí. Bueno.
1: En todo este contexto también se han aumentado, desde la administración de Trump, han aumentado las persecuciones comerciales y petroleras de Cuba. Y poco a poco se van cerrando las vías para Cuba poder intercambiar con otros países.
0: Also Trump hat vor allem die Zufuhr von Öl eben gestoppt und kontrolliert, so dass Kuba ist ja da angewiesen auf Importe eben, und Trump hat das zunehmend gestoppt. Und dieses Fehlen von dem Treibstoff, das ist etwas, das eben jetzt Kuba so beschädigt auch und diesen Kontakt auch zu anderen Ländern verhindert.
1: El 29 de enero de este año, el gobierno de Estados Unidos anuncia sanciones contra cualquier país que envíe petróleo a Cuba y desde entonces genera un bloqueo petrolero hacia Cuba.
0: Also am 29.01. hat die Regierung von Trump Sanktionen beschlossen gegen alle, die Kuba mit Öl unterstützen und dadurch sozusagen Kuba da isoliert mit der Blockade. Antes querías hablar sobre la diferencia entre el bloqueo y un embargo. Also Annabel wird mit uns jetzt noch darüber sprechen, was ist der Unterschied zwischen dieser Blockade der USA gegen Kuba und einem Embargo.
1: Es importante conocer esta diferencia porque a veces se utiliza mal el término.
0: Also es ist
1: Entonces,
0: wichtig, diesen Unterschied zu kennen, denn oft werden diese Begriffe falsch verwendet. Mir passiert das auch manchmal. Also es ist kein Embargo, es ist eine Blockade. Was ist der Unterschied?
1: un embargo es cuando las sanciones solo afectan a dos el comercio bilateral entre Estados Unidos y Cuba.
0: Also ein Embargo wäre, wenn es quasi nur zwei Staaten betreffen würde, wie zum Beispiel USA und Kuba. Also wenn da ein Embargo verhängt werden würde, dann würde das bedeuten, die USA darf nicht mehr, oder die Regierung der USA verbietet den Betrieben in der USA mit Kuba Geschäfte zu machen.
1: El bloqueo es cuando, además de limitar el comercio entre Estados Unidos y Cuba, limita las relaciones de Cuba con el resto de los países del mundo porque les aplica sanciones a las empresas o los gobiernos que establezcan relaciones con Cuba.
0: Der Unterschied ist eben, dass diese Blockade bedeutet, dass nicht nur jetzt zum Beispiel zwischen der USA und Kuba keine Geschäfte gemacht werden dürfen, sondern die USA Sanktionen verhängt an jegliches Unternehmen weltweit, das mit Kuba in irgendeinem wirtschaftlichen Austausch tritt und so quasi Kuba von versucht zumindest von der ganzen restlichen Welt abzuschneiden.
1: Lo que hacen los estados, el gobierno de los Estados Unidos contra Cuba es un bloqueo genocida que aísla a Cuba del mundo y le quita el derecho al mundo de relacionarse con Cuba.
0: Diese Blockade ist praktisch ein Genozidversuch zumindest an Kuba, und soll eben der restlichen Welt verbieten, mit Kuba in Kontakt zu treten. Stellt euch einmal vor, wenn Österreich zum Beispiel überhaupt keinen Kontakt haben dürfte nach außen, wie dann unsere Wirtschaft und unser Leben hier funktionieren würde. nämlich gar nicht mehr.
1: La vida ahora en Cuba está siendo muy difícil porque hace 5 meses no entra un barco con petróleo al país.
0: Kuba hat wirklich jetzt eine katastrophale Situation, denn seit 5 Monaten ist kein einziges Schiff mehr mit Öl angekommen.
1: Las personas tienen largas horas sin luz en sus casas.
0: Das bedeutet, dass die Menschen unendlich viele Stunden ohne Strom zur Verfügung haben in ihren Häusern.
1: Las universidades y las escuelas están paradas o han tenido que buscar alternativas para poder continuar con los estudios.
0: Die Universitäten und die Schulen sind aktuell geschlossen. Es wird aber konstant nach Alternativen gesucht, wie doch in irgendeiner Weise Unterricht gemacht werden kann. Quizás puedes explicar por qué están cerrados, ¿no? Las escuelas y la universidad.
1: Las universidades están cerradas a la presencialidad porque no hay combustible para el transporte público, para que las personas puedan moverse hacia la universidad.
0: Also das Thema ist, dass die Universitäten deshalb quasi in Präsenz geschlossen sind, weil sich die Menschen ja nicht mehr hinbewegen können. Also du hast keinen öffentlichen Transport mehr und das ist natürlich eine große Katastrophe, dass du diese Transportwege nicht mehr hast und zum Beispiel Studierende nicht mehr an die Universität fahren können mit öffentlichen Verkehrsmitteln.
1: La alternativa que se buscó fue hacer las clases online, pero si no hay electricidad, las personas no pueden acceder a conexión ni tienen baterías en sus dispositivos para poder usarlo.
0: Also es wird nach Alternativen gesucht, es wird beispielsweise versucht, dass der Unterricht online stattfindet, aber wie willst du online einen Unterricht machen, wenn du keinen Strom in den Häusern zur Verfügung hast, dann hast du natürlich auch kein Internet und keine Möglichkeit, zum Beispiel deine Devices zu laden oder zu benutzen.
1: Pero a pesar de esta situación, el proceso escolar no se ha paralizado. La universidad está cerrada, pero el curso escolar sigue transitando en situación compleja, pero no se ha detenido.
0: Hingegen die Schulen, die sind nicht ganz eingefroren, sondern da wird schon versucht zu unterrichten, also das unterrichtet wird, im Gegensatz zu der Universität und es wird versucht, trotz dieser ganz schwierigen, komplexen Situation, den Schulunterricht, wo ja die Wege kürzer sind für Kinder, dass das schon so weit wie irgendwie möglich ist, aufrechterhalten wird.
1: Esto implica un gran sacrificio y esfuerzo de estudiantes y profesores para poder llevar adelante el proceso.
0: Das bedeutet natürlich eine unglaubliche Anstrengung, sowohl für die Unterrichtenden als auch für die Kinder, unter diesen Bedingungen wirklich weiter zu lernen bzw. weiter zu unterrichten. Ihr müsst euch ja vorstellen, auch was da alles fehlt, nicht? Also alleine, wie selbstverständlich werden bei uns in den Schulen irgendwelche Unterlagen ausgedruckt oder dergleichen. Ne?
1: Los hospitales también tienen una situación difícil porque al no tener electricidad tienen que posponer operaciones que a veces son importantes hacerlas inmediato.
0: Also in den Spitälern ist natürlich eine ganz große Schwierigkeit. Man muss dazu sagen, dass Kuba ja ein extrem gutes medizinisches System gehabt hat und natürlich noch hätte, wenn es Strom geben würde oder auch eben Medikamente zur Verfügung stehen würden. Aber im Moment eben wahnsinnig schwierig, ohne Strom Operationen durchzuführen, insbesondere auch Notoperationen durchzuführen.
1: se están instalando paneles solares a los hospitales y centros médicos, pero a veces la capacidad que puede generar esos paneles solares no es suficiente.
0: Was versucht wird, ist, an den Spitälern Solarpaneele zu montieren und da eine Notfallversorgung herzustellen. Aber das ist natürlich nicht so weit, dass das jetzt das ganze Land, alle Spitäler da jetzt so versorgen kann und die Situation ist trotzdem extrem prekär und schwierig.
1: Hay personas que se están muriendo en los hospitales por no poder recibir la atención que merecen.
0: Es gibt Menschen, die einfach in den Spitälern sterben, weil aufgrund eben dessen, dieser Situation, sie nicht versorgt werden können, so wie sie es zum Überleben bräuchten.
1: Y también ha aumentado la mortalidad infantil en los últimos tiempos, producto de ese mismo problema.
0: Aus dem gleichen Grund ist die Kindersterblichkeit in die Höhe gegangen. Man muss dazu sagen, Kuba hat eine Kindersterblichkeit genauso wie Österreich gehabt. Also über ganz, ganz viele Jahre. Kuba war immer ident von der Kindersterblichkeit wie Österreich. Überhaupt nicht irgendwie, dass man glauben könnte, schlechter. Nein, gar nicht. Im Vergleich zu anderen lateinamerikanischen Ländern natürlich ganz besonders großartige Leistung, denn in den lateinamerikanischen Ländern ist normalerweise die Kindersterblichkeit sehr hoch, insbesondere unter der Bevölkerung, die sich nicht private Medizin leisten kann, und natürlich auch die Müttersterblichkeit. Und jetzt ist Kuba vor der Situation, dass sich eben die Kindersterblichkeit erhöht, aufgrund, nicht aufgrund vom fehlenden Wissen der Ärztinnen oder Krankenpflegerinnen, sondern aufgrund eben dieser fehlenden Ressourcen und des fehlenden Stromes.
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0: Las personas o los medicamentos. No
1: No,
0: entiendo.
1: los medicamentos,
0: Los
1: o sea,
0: medicamentos.
1: Cuba ha producido medicamentos que se hacen en el país y los tiene almacenados porque no tiene combustible para el transporte, para poder hacerlo llegar a los hospitales, que se dan de forma gratuita en los hospitales.
0: Also in Kuba waren Medikamente immer gratis. Aber jetzt gibt es das. Kuba produziert selber Medikamente, ganz viele Medikamente. Und jetzt ist tatsächlich die Situation so dramatisch, dass es diese Medikamente zwar gibt, die gibt es sogar in Lagern quasi, aber aufgrund von diesen fehlenden öffentlichen Verkehrsmitteln können die Medikamente nicht in die Spitäler gebracht werden.
1: Toda esta situación encarece la vida, crece, aumenta el precio de los alimentos, de los medicamentos, del transporte y genera una situación de angustia y de desesperanza también en en las personas.
0: Also diese Entwicklung und diese Situation hat natürlich zu einer unglaublichen Inflation geführt. Das heißt, alle Lebensmittelpreise steigen, also es gibt eine totale Verknappung von Gütern, die ohnehin nicht reichlich waren, aber doch ausgereicht haben, um die Menschen gut zu versorgen davor, ja. Und jetzt kommt es eben zu dieser totalen Notsituation und bringt wirklich eine Lebenssituation, die massiv bedrohlich und beängstigend ist für die Menschen und eben wo es jetzt wirklich ums Überleben geht. Und ich würde jetzt hier eine kurze Pause machen und wieder Musik aus Kuba spielen, denn Musik ist ja etwas wirklich ganz Wesentliches für die kubanischen Menschen auch, um den Lebensmut zu behalten. Annabel, A ese momento yo pienso que podemos poner un poquito de música de Cuba, que elegiste tú, ¿no?
1: Sí, claro.
0: Y dicho que la música en Cuba es muy importante para para el pueblo, para las personas que viven en Cuba, ¿no? Y
1: Sí, claro.
0: ponemos un poco de música, ¿sí? Y después seguimos
1: Sí.
0: hablando. Gracias.
1: Está bien. Gracias a ti.

0: Ihr habt Musik aus Kuba gehört und jetzt wieder zurück, unsere Sendung Mexiko anders, dieses Mal zu Kuba und wir sprechen wieder mit Anabel aus Kuba, Havanna, die sich gerade noch eine Woche in Europa aufhält und dann wieder zurückfährt nach Havanna. Hola, Anabel, ¿me escuchas?
1: Sí, te escucho.
0: Perfecto. Perfecto. ¿Podemos seguir hablando?
1: Ok. Toda esta situación ha golpeado diferentes sectores dentro del país. Uno de ellos ha sido el del turismo.
0: Also diese Situation hat in Kuba eben ganz viele Sektoren getroffen. Und einer davon, eben ein ganz, ganz wichtiger, ist der Sektor des Tourismus.
1: Diferentes compañías de aerolíneas han abandonado su trabajo en Cuba por falta de petróleo.
0: Also der Großteil der Fluglinien haben aufgehört, Kuba als anzufliegen bzw. in Kuba zu arbeiten, weil eben der Treibstoff fehlt.
1: También Trump ha hecho declaraciones de y amenazas de guerra hacia Cuba.
0: Also abgesehen davon, dass eben da diese wirtschaftliche Zerstörung so voranschreitet und also besonders der Tourismus ist ja ganz ein bedeutender Sektor, gibt es auch Kriegsdrohungen gegen Kuba.
1: Ha desplegado armamento militar en aguas del Caribe, apuntando hacia Cuba con portaaviones.
0: Also es wurden ja zum Beispiel Flugträger von der USA installiert oder wie sagt man da, im Karibischen Meer eingesetzt, die Kuba im Visier haben, die auf Kuba zeigen. Das ist natürlich auch ein Grund, warum Fluglinien dann ihren Dienst einstellten.
1: Hace como dos días, el secretario de guerra de los Estados Unidos visitó la base militar de Guantánamo, el territorio ilegal ocupado por los Estados Unidos en Cuba.
0: Also man muss dazu sagen, dass ja die USA ständig präsent ist in Kuba, weil sie hat ja illegalerweise ein Gebiet besetzt. Ihr kennt es unter dem Namen Guantánamo. Und vor zwei Tagen hat das US-amerikanische Kriegsministerium Guantánamo besucht.
1: Todo esto nos sitúa en un entorno de guerra, que obviamente las personas fuera de Cuba sienten miedo de venir a hacer turismo a Cuba en estos momentos.
0: Und das passiert alles so in einem Ambiente der Kriegsdrohung eben, was natürlich auch dazu führt, dass Menschen nicht nach Kuba reisen möchten.
1: Y el interés de los Estados Unidos de golpear a este sector de la economía en Cuba es que el turismo es una de las fuentes principales de ingresos del país.
0: Und das ist natürlich alles sehr im Interesse von der USA, die versuchen, Kuba zu zerstören, denn der Tourismussektor ist ein ganz wesentlicher Sektor für Kuba, um da eben Devisen zu bekommen und um zu überleben.
1: El dinero que se recauda con el turismo es lo que permite que Cuba tenga una educación y una salud gratuita y de calidad. Permite el desarrollo de la ciencia en el país.
0: Also,
1: y la cultura y el deporte también.
0: Also, wofür ist der Tourismus so wichtig für Kuba? Kuba hat damit immer das gesamte soziale System, das ja ganz, ganz weit ausgebaut war in Kuba eben oder ist, am Leben gehalten, sprich die gesamte Ausbildung ist gratis in Kuba von der Schule bis zur Universität, dann die gesamte medizinische Versorgung hat

0: Estas medidas no solo afectan al turismo, perdón, a la economía nacional, sino también a las economías familiares, porque muchas familias trabajan en el sector del turismo y al no existir turismo en el país, no tienen fuentes de ingresos, se han tenido que reinventar y están pasando trabajo.
1: Also, diese Beschädigung des Tourismus trifft jetzt nicht nur den Staat in ihren Einnahmen, sondern ganz, ganz viele Familien zerstört es die wirtschaftliche Basis der Familien, denn ganz viele Familien waren eben im Tourismussektor arbeitend. Und haben dort ihren Lebensunterhalt verdient. Und diese Arbeitsmöglichkeit eben fällt jetzt weg, weil eben die Touristinnen und Touristen ausbleiben.
0: También las economías familiares se han visto afectadas porque Trump eliminó la Western Union en Cuba, que era una vía de remesa para las familias que viven en Cuba.
1: Ein weiterer Punkt ist, dass viele Familien Geld von Familienmitgliedern erhalten haben, die außerhalb von Kuba leben. Und Trump hat ja mit seinen Sanktionen zum Beispiel Western Union und alle Wege eben da abgeschnitten, um Geld nach Kuba zu schicken und so etwas eben den Familien Angehörigen eben zukommen zu lassen. Und auch das bringt natürlich die Familien in eine massive Not.
0: Y ahora también Visa y Mastercard cancelaron sus acciones en Cuba, ya no funcionan.
1: Also
0: Entonces,
1: Visa und Mastercard haben auch aufgehört, in Kuba zu arbeiten. Man kann sie auch nicht mehr benutzen.
0: todo el tiempo medidas para hacer más difícil la vida en Cuba, para ir destruyendo ese sistema y esa forma de vivir colectiva que se ha construido en Cuba durante muchos años.
1: Und so wird versucht, dieses System, das in Kuba über so viele Jahre aufgebaut worden ist, zu zerstören. Ein System eben, wie ihr vielleicht vorher schon gehört habt, also das eben so versucht hat, eine möglichst hohe Lebensqualität für alle Menschen in Kuba zu erzeugen und hier wirklich die Menschen gut zu versorgen, nicht nur wenige Reiche, so wie wir sind in der Sendung Mexiko anders, wie vielleicht in Mexiko, wo eben die Menschen in den entfernten Gebieten schauen können, wo sie bleiben, keine medizinische Versorgung haben, keine Schulen haben zum Teil, ja, und unter ganz schwierigen Lebensbedingungen irgendwie überleben. Und in Kuba hat man wirklich auf die gesamte Bevölkerung geschaut und das wird jetzt von der USA zerstört. Quizás así que ya no nos queda tanto tiempo. Quizás sería importante, ¿cuáles son los motivos de esa destrucción, no?
0: Bueno, Cuba con su proyecto de revolución, con su proyecto socialista, ha significado un frente de resistencia ante el proyecto imperialista, el proyecto colonizador de las grandes hegemonías del mundo y justamente eso es lo que intentan destruir, que otro mundo, perdón, traduce.
1: Sí, por favor. Bitte die Übersetzung, genau. Also Kuba hat ja mit diesem Projekt der Revolution des Sozialismus einen Gegenpunkt gesetzt und eine Gegengesellschaft versucht aufzubauen oder versucht sie immer noch aufzubauen, die eine andere Welt eben zeigen soll oder lebbar machen soll, wie die, die von Imperialismus und Kapitalismus eben regiert wird und bietet da ein

0: alternatives Gesellschaftsmodell. Und dieses Leben eben soll zerstört werden, weil es eben aufzeigt, dass es eben diese andere Möglichkeit der Gesellschaft gibt.
1: 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Y eso en el mundo hegemónico de hoy, donde prima el individualismo, donde prima el quien acumula más capital, es un frente alternativo y quieren destruir eso, quieren destruirnos la esperanza de que se puede ser feliz con otro modelo de vida colectivo.
0: Also das ist jetzt was ganz Wichtiges, was Annabel gesagt hat. Es ist wirklich ein gesellschaftliches Gegenmodell. Denn auf der einen Seite steht eben dieses rein individualistische, dieses Streben nach dem eigenen Reichtum und auf der anderen Seite eben das kubanische Modell, das sagt, wir möchten solidarisch sein, wir möchten das Leben solidarisch gestalten, wir möchten das gemeinsame Lösen von Problemen, das Kollektive, gemeinsame Schaffen in den Vordergrund stellen und eben nicht das, was einzelne Personen sich irgendwie herausreißen können aus dem großen Kuchen oder aus dem kleinen Kuchen, sondern wir möchten eben diesen Kuchen gemeinsam aufbauen und gemeinsam gerecht verteilen und wir möchten das Leben schützen, so wie es nur geht. Also ich möchte jetzt gerne ein Beispiel geben, wo ja dar un ejemplo con los huracanes, donde siempre la protección de vida está muy importante en Cuba, ¿no? Si me permites. Also ein Beispiel, würde ich sagen, ist zum Beispiel, dass Kuba es immer geschafft hat, bei irgendwelchen Naturkatastrophen wie Hurricanes, von denen ihr immer wieder hört, ja, da wirklich das Schützen der Menschenleben in den Vordergrund zu stellen, sich gemeinsam solidarisch zu organisieren, so dass niemand zurückbleibt, so dass möglichst alle Menschen gerettet werden. Und es, egal wie hoch die Zerstörung war, es ist immer geschafft worden, dass kein oder kaum ein Leben dabei verloren gegangen ist. Also der Schutz des Lebens hat in Kuba schlicht und einfach oberste Priorität. Und wir werden jetzt nicht auf alles kommen, aber wir werden sicher noch Sendungen dazu machen, weil es gibt ganz, ganz viele sehr beeindruckende Beispiele auch, wie Kuba Leben schützt und Gesetzgebungen, die wir uns wirklich von Kuba abschauen können, die deutlich besser sind für Menschen, als sie zum Beispiel in Österreich sind.
1: 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Creo que ese es otro ejemplo de cómo la solidaridad forma parte de la cotidianidad del cubano.
0: Also als Beispiel auch zu diesem Hurricane-Beispiel, das ich gegeben habe, hat Annabel eben jetzt erzählt, dass eben wenn so etwas passiert und dann sind ja einzelne Familien, einzelne Häuser oder auch Wohngegenden eben von dieser Zerstörung betroffen, dann wird gesamt in Kuba, alle Menschen fangen dann an zu sammeln und das zu geben, was sie geben können, um denen zu helfen, die da eben viel oder alles verloren haben. Und das ist dann nicht das Problem des Einzelnen, sondern da wird wirklich ganz gemeinschaftlich zusammengeholfen, um die Familien zu unterstützen, die das da betrifft. 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
0: Annabelle hat was sehr Wichtiges jetzt gesagt. Also Kuba ist für viele Menschen ein Symbol, dass eine andere Welt möglich ist, dass versucht werden kann, eine andere Gesellschaftsform aufzubauen, des Sozialismus, der Gerechtigkeit, des Schutz des Lebens. In Europa ist es nicht so bekannt, weil wahnsinnig viel falsche Information über Kuba kommt, weil unglaublich viel einfach Lügen verbreitet werden. In Lateinamerika unter den Menschen ist es schon deutlich mehr bekannt und da ist auch die Solidarität größer wie in Europa. Nichtsdestotrotz mit dem, dass wir uns dem, das übersetze ich jetzt nicht direkt mit den Worten, also Annabelle hat davon gesprochen, dass wir möglichst einen internationalen Druck erzeugen sollen, wenn wir das unterstützen möchten und so darauf hinweisen, dass die Länder sich Komplizen sind von diesem Genozid, der auf Kuba ausgeübt wird, denn die Teilnahme an dieser Blockade ist eine Komplizenschaft an dass es versucht wird, die Bevölkerung zu vernichten, dass es ganz direkt gegen Menschen geht. Und da eben zu sagen, Stopp, aus, das lassen wir nicht zu. Ich möchte jetzt darauf hinweisen, dass es Möglichkeiten gibt, Medikamente für Kuba zu unterstützen, mit Medicuba Austria, beziehungsweise eben mit dem auch da ganz direkt zu spenden. Das gibt es seit vielen Jahren und da gibt es wirklich die wichtigen Projekte und wichtige Medikamente, die eben nach Kuba geliefert werden können. Es gibt auch die Möglichkeit, die Solarsituation von Kuba zu verbessern. Da gibt es ein ganz wesentliches Projekt. Wir werden diese Möglichkeiten auf unsere Homepage stellen. Ihr findet sie in Kürze auf der Homepage solinetz.at. Da werden wir das draufstellen, wie ihr euch aktiv daran beteiligen könnt. Ihr könnt dort dann auch den Link zu dieser Radiosendung finden und wir werden dranbleiben. Annabelle, voy a poner esa información sobre los proyectos de solidaridad. De medicina y de paneles solares a nuestra página de web solinets.at. Okay. Y nos quedan solamente 3 minutos, por eso he dicho eso. Also wir haben jetzt nur mehr 3 Minuten. Annabelle, ¿qué nos quieres dejar decir así en los últimos minutos que tenemos aquí? Was möchtest du uns in den letzten Minuten noch sagen, Annabelle?
1: Yo creo que aunque vienen tiempos duros en todo el mundo, no podemos dejarnos arrebatar la esperanza y que solo defendiendo la vida y cruzando la frontera es que vamos a poder vencer con la solidaridad y con el compañerismo.
0: Annabelle möchte uns mitgeben, dass schon jetzt natürlich für einen großen Teil der Menschen sehr harte Zeiten sind auf der Welt, aber dass noch härtere Zeiten vermutlich auf uns zukommen und das, wie wir dem begegnen sollten, ist der Schutz des Lebens und die Solidarität, die jetzt umso wichtiger wird und die Solidarität, die sich nicht an irgendwelchen nationalen Grenzen orientiert, sondern die grenzübergreifend sein muss. Und ich sage jetzt einmal, diese Grenzen, die mächtige Menschen gesetzt haben und irgendwie in unsere Köpfe geschafft haben, diese Grenzen wieder aus unseren Köpfen zu bringen und die Solidarität und den Schutz des Lebens vor allen anderen, vor die Gier, vor den Kapitalismus zu stellen und für ein würdiges Leben zu kämpfen und die Hoffnung nicht aufzugeben, dass es gelingen kann, hier auch etwas zu erreichen und hier aber gemeinsam etwas zu erreichen, miteinander, solidarisch, für ein besseres Leben, für ein Leben, für Würde. Das muss das Ziel sein in dieser schweren Welt. Anabel, te agradecemos muchísimo.
1: Gracias a ustedes por la oportunidad también.
0: Anabel bedankt sich auch für diesen Raum. Und ich glaube, jetzt ist noch Platz für eine Minute Musik. Und lasst diese Gedanken bitte in euer Herz. Wir hören uns wieder am zweiten Freitag im Monat um 18 Uhr. Bis dann.

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Kürzungen an den Unis sind gravierend. Österreich muss sparen. In vielen Bereichen wird derzeit gekürzt, gestrichen oder verschoben. Nun sind auch die Hochschulen betroffen. Auch hier sollen erhebliche Einsparungen vorgenommen werden, um das Budget zu entlasten. Wer bei Hochschulen kürzt, spart nicht, sondern zerstört die Zukunft des Landes. Mein Name ist Jana Georgievich und willkommen zum neuen So-Wochenkommentar. Die Regierung plant, dass Wissenschaft und Forschung im aktuellen Regierungsprogramm keine Priorität haben und mit massiven Kürzungen im Milliardenbereich zu rechnen ist. Konkret soll das Budget für den Zeitraum 2028 bis 2030 von derzeit 16,5 Milliarden Euro nicht wie geplant auf 18 Milliarden Euro steigen, sondern auf 15,5 Milliarden Euro sinken. An den Hochschulen herrscht bereits große Unruhe. In Städten wie Wien, Linz und Graz wurden bereits Demonstrationen abgehalten. Denn diese Einschnitte werden die Finanzierung der Universität deutlich verschlechtern. Forschung und Lehre werden durch die Kürzungen stark beeinträchtigt. Und Kürzungen in der Bildung sind Kürzungen in der Zukunft. Die Entscheidung über den Finanzrahmen wurde vorerst auf den Herbst verschoben. Eines ist klar, diese Kürzungen sind der falsche Ansatz und bringen den Wissenschaftsstandort sowie Studierende und Personal massiv unter Druck.

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0: Ja, hallo und herzlich willkommen zur Schallverkostung hier auf der Radiofabrik. Ihr habt uns schon kurz gehört, jetzt während dem ersten Song Pogo in Togo, und ihr habt auch gehört, ich bin halt nicht allein. An meiner Seite Franz. Hallo, Christi.
1: Hallo, grüß euch.
0: Kannst du dir kurz vorstellen, wer bist du? Inwiefern sind wir miteinander verbandelt?
1: Ja, ich bin Franz, die Stimme aus Seekirchen, und ich muss sagen, Jonas ist in Seekirchen aufgewachsen, unserem Haus.
0: Wir kennen uns schon recht länger. Du bist mein Papa.
1: Genau, also ja. Relativ lang.
0: Und das hängt ja ein bisschen damit zusammen, dass du heute hier mit im Studio bist, gell?
1: Ja, super, weil ich habe mir das gewünscht, der Vatertag ist noch nicht so lange her, und ich habe mir das vom Jonas gewünscht, dass wir zum Vatertag mit ihm eine Sendung gemeinsam machen. Mhm. Also für nächstes Jahr, merkt euch das vor, wenn euch ein Sohn oder Tochter Radiomoderator oder Fernsehmoderatorin ist, lasst euch zu der Sendung einladen. Oder wenn nicht, dann mietet halt einfach nur ein Kino und schaut euch einen Film mit dem an oder ein Stadion und lädt die Lieblingsband von Papa ein.
0: Ja, du greifst da ganz schön hoch mit deinen Vorschlägen. Wenn man das entsprechende Budget hat, passt. Wenn man bei einem freien Radio eine Sendung macht, dann macht man das. Aber freut mich, dass du halt mit dabei bist. Und genau, du passt nämlich, ich hätte dich sowieso mal in eine Sendung eingeladen, muss ich dazu sagen, weil zu dem Thema halt bist du einfach der Experte. Neue Deutsche Welle, um die geht es halt. Und genau, du bist ja quasi in der Zeit aufgewachsen, zwischen Mitte der 70er Jahre und Mitte der 80er Jahre in etwa war das, gell? Und da hast du auch viel Neue Deutsche Welle mitgekriegt, ja. Oder aktiv als Fan gehört.
1: Wer rechnen kann, weiß ungefähr, wie alt ich bin, aber ich habe einige Bands live mitgekriegt noch und man natürlich in der Zeit auch viele Platten kauft und die Entwicklung der Neuen Deutsche Welle auch mitmacht. Ich muss sagen, es sind ja nicht nur so, wie du vorhin gesagt hast, vielleicht schlagermäßige Lieder, sondern das ist viele Einflüsse. Du hast ja ein bisschen was gelesen, glaube ich. Gell?
0: Genau. Ich habe da ein bisschen eine Definition auch für euch mit dabei, was die Neue Deutsche Welle überhaupt ist, weil so wie euch geht es vielleicht, ist früher auch viel andere Leute gegangen. Also wenn ihr da draußen so Neue Deutsche Welle schon mal gehört habt, aber ich denke, okay, was genau heißt das? Um was genau geht es halt? Was genau hören wir halt bei der Schallverkostung? Dann habe ich da eine Definition von 1981. 1981 war die Neue Deutsche Welle gerade auf ihrem Höhepunkt. Da sind immer mehr Hits rauskommen, sage ich mal. Und da hat der Alfred Biolek, das war so eine Moderatorenlegende, in seiner Sendung Bios Bahnhof die Band Deutsch-Amerikanische Freundschaft zu Gast gehabt. Auch ein bekannter Name, gell? Der Neuen Deutschen Welle. Und genau, er hat dem Publikum, aber das war so, ja, das war deutsche Musik vielleicht gewöhnt, aber es war eher so die Rock- und Popmusik aus den USA dominiert, die Charts. Und er hat dann so erklärt, das ist so eine neue deutsche Musik, die man gar nicht genau einordnen kann, aber sie gehört im weitesten Sinne zu Rock und Pop. Aber es ist auch so ein Versuch, eigene Musik zu machen. Also man sieht schon oder man hört schon, das ist gar nicht so leicht, das einzugrenzen. Die Neue Deutsche Welle war sehr vielfältig, war einfach so ein breites Genre, eher eine Bewegung fast, wo eben immer mehr Musikerinnen und Musiker aus Deutschland dann auch gesagt haben, hey, wir singen jetzt einmal auf Deutsch, wir texten mal in der Landessprache, und der Fokus ist auch stark auf der Sprache in vielen Songs. Es ist klare Aussprache, sehr gut zu verstehen, die Texte oft, und minimalistisch musikalisch, gell? Das sind, wie bei der Band Trio zum Beispiel,
1: sehr minimalistisch, aber
0: wenige.
1: Man muss auch sagen, noch, zum Beispiel Annette Humpe mit Ideal, wo so Aushängeschilder in Deutschland. Mhm. Aber es hat auch österreichische Vertreter gegeben, wie Kutzbe oder Eisbär von Grauzone. Mhm. Also es war nicht nur eine neue deutsche Welle, sondern man muss halt sagen, neue deutschsprachige Welle, weil das war nicht nur in Deutschland, sondern auch in Österreich damals.
0: Ja, genau, da haben wir halt dann eher nur ein, zwei Beispiele dabei. Und ja, ganz prägend auch die markanten Sounds. Also bei Pogo und Togo, das war jetzt eine Coverversion von die Sportfreunde Stiller, aber die Gitarre ist dann manchmal sehr präsent mit einem Riff oder der Synthesizer. Also minimalistisch, aber klar im Sound oft einmal. Und ja, wir stellen auch ein bisschen die verschiedenen Wellen der neuen deutschen Welle vor. Das war die erste neue deutsche Welle, von der wir bisher geredet haben, aus den 70er, 80er Jahren. Ist dann wieder ein bisschen zurückgegangen oder hat sie zerbröselt in verschiedene Richtungen. Und Anfang der 2000er hat dann eine Band, zu der wir nur zu sprechen kommen, so quasi eine zweite neue deutsche Welle, ein Revival der deutschsprachigen Pop- und Rockmusik, der deutschen Texte eingeleitet. Die Sportfreunde Stiller haben da sie auch inspirieren lassen in ihrer Musik und haben da Pogo in Togo von United Balls, heißen die, gell?
1: Ja, United Balls.
0: Gecovert. Das ist aus dem Jahr 2006, was wir gerade gehört haben, ein Song. Und dann hat es eine dritte neue deutsche Welle gegeben, oder die gibt es noch. Die ist jetzt in die 2020er Jahre gerade wieder auf dem Höhepunkt, kann man sagen. Es kommen immer mehr neue, junge Künstlerinnen und Künstler nach. Und ich habe da gleich für euch eine mit, oder wir haben eine mit.
1: Aus 2025, glaube ich.
0: Sogar, genau, oder? Die Low Life Rich Kids, die habe ich gemeinsam mit meiner Freundin letztes Jahr in Salzburg bei einer Veranstaltung gesehen. Und die waren irgendwie frisch, die waren erfrischend. Und jetzt habe ich da einen Song von ihr gefunden, der heißt NNNDW. Für was könnte das stehen, Franz?
1: Three New German Waves, also dreimal neue deutsche Welle.
0: Exakt. Hören wir mal rein. Ah, und eine Challenge noch für euch. Jetzt hätte ich es fast vergessen. Live-Sendung. In dem Song werden ganz viele Klassiker-Songtitel genannt, so angespielt drauf. Wie viele Songtitel erkennt ihr, die vielleicht aus der ersten, zweiten oder dritten neuen deutschen Welle jetzt? Und schreibt es gern, wenn ihr es erkennt, in Studio und Chat. Das ist auf der Radiofabrik-Website. Könnt ihr jederzeit mitchatten. Wir freuen uns über jeden, der live mit dabei ist und jede. Dann, wir hören uns gleich wieder. Jetzt hören wir jetzt mal die Low Life Rich Kids. Viel Spaß.

0: Ja, das waren die Lowlife Rich Kids mit NNNDW. Und man merkt, sie haben sie irgendwie ein bisschen abgrenzen wollen, sogar von der neuen deutschen Welle, gell? Also.
1: Aber cooler Song.
0: Cooler Song. Ich finde, es ist ganz gut, dieses 80s-mäßige in die Neuzeit ein bisschen, also in die Gegenwart ein bisschen übersetzt.
1: Tanzbar, auf jeden Fall.
0: Tanzbar, ja. Und ich finde, es ist durchaus ein würdiger Vertreter. Aber man merkt, es ist nicht so ein klares Genre, heute auch noch immer nicht. Weißt, es werden, ich habe auch viel gelesen jetzt, die mich reingelesen, und dann werden viele Bands, das ist ja die neue deutsche Welle, zugeordnet, aber die haben auf Wikipedia zum Beispiel ganz viele andere Genres, Indie-Rock oder so, dabei. Also gar nicht so leicht. Und wir machen eine kleine Auflösung, hätte ich gesagt, gell? Von den Songs, was da unter anderem zum Hören waren. Wir haben von der Paula Carolina. Das ist eine, die kennen Fensterschallverkostung, ist oft einmal zu hören mit dem Song Schreien. Ich will schreien, sagt es. Dann von der alten Generation haben wir da von Joachim Witwers, gell?
1: Der Goldene Reiter.
0: Genau. Silbermond gehört zur zweiten Welle in die 2000er, hat es erwähnt.
1: Markus, ich will Spaß.
0: Genau. Dann der Major Tom, kennt jeder.
1: Völlig losgelöst.
0: Genau.
1: Dann Trio mit Da.
0: Eisbär von Grauzone.
1: Grauzone, ja.
0: Irgendwie, irgendwo, irgendwann von.
1: Von der Nena.
0: Ja,
1: und die nur immer singt.
0: Die nur immer singt, ja. Aber jetzt nicht mehr mit Band. Damals war Nena einfach der Bandname. Und Nena auch nur mit Leuchtturm, zwei Nennungen. Wow.
1: Genau. Alles vor ihrem Stimmbruch.
0: Der war frech. Und allein.
1: Allein. Polarkreis.
0: 18, genau. Ja, haben wir sogar in der Schallverkostung gehabt. In der Einsamkeitssendung, der letzten Weihnachtssendung.
1: Was sagst du? 10 waren es, oder?
0: 10 waren es, genau. Also wer die alle erraten hat, Respekt. Und wie gesagt, ihr könnt diese Songs teilweise in die vergangenen Schallverkostungen finden. Immer auf der CBA nachhörbar. Genau. Alle, die jetzt im Chat da dabei sind, hey, da hat wer geschrieben. Salzburg 95, SBG 95, Paula Carolina. Hat wer uns erkannt, ha? Also an
1: Song.
0: Anfang, ja. Das ist schon mal gut.
1: Also, Anfang ist schon mal Anfang.
0: Danke für diesen Beitrag im Chat. Und wer im Chat nur, sag ich mal, so Songs gehabt hat, die wir jetzt nicht aufgezählt haben oder Bands, die wir nicht aufgezählt haben, schreibt gerne eure Songs, die ihr mit der neuen deutschen Welle ganz persönlich verbindet. Oder mit der neuen deutschen Welle. Oder mit der neuen deutschen Welle. Hey, wenn du jetzt nur eine vierte Welle kommst, dann sind das langsam zu viele Ns, oder?
1: Ja, dann hast du noch eine neue deutsche Welle. Nein, neue deutsche Welle. Nein, nein, neue deutsche
0: Welle. Nein, nicht nur neue deutsche Welle. Die NNNNNNNNNDW. Genau, ja. Und wir haben jetzt ein paar so Künstlerinnen und Künstler aufgezählt. Jetzt hören wir uns einmal die aus die 80er was an, oder?
1: Aus Österreich?
0: Ja, aus Österreich. Hast du da was mit für uns?
1: Ja, ich hätte mitgebracht Minisex. Kennst du Minisex?
0: Minisex kenne ich nur von deinen Anekdoten, aber ja, du kannst es vielleicht mit der Welt teilen.
1: Also Minisex war eine Band aus den frühen 80er Jahren und ich bin in Neumarkt in die Schule gegangen, in die Hack, und da hat Minisex noch in Neumarkt ein Konzert gegeben. Da war, wenn man die Stirn abgegangen ist von der Hack, war rechts ein Stadl. Das war schon ein alter Stadl. Mhm. Da hat es nichts gegeben, keine Sicherheitsmaßnahme, das hat sich nachher gerecht, weil während des Konzerts ist dann ein Gewitter gekommen und der Blitz hat eingeschlagen in den Stadl. Wir haben keinen Strom mehr gehabt, das hat dann eine Zeit lang gedauert und es war relativ gefährlich, weil eine Überspannung war. Und Minisex hat dann trotzdem, der Rudi Nemecic, der Sänger von Minisex, hat nachher gesagt, okay, wir spielen nur für euch unter Lebensgefahr, aber wir spielen für euch. Damals haben die Künstler nachher weitergemacht. Und ich glaube, es war wirklich nicht ungefährlich, weil es hätte abbrennen können. Die Band selber hat sich noch in den 1990 hat sie die aufgelöst und 2009 hat sie die wieder nachher zusammengefunden. Zum Beispiel, unter anderem muss ich sagen, Hansi Lang zum Beispiel hat einmal bei Minisex mitgemacht, wer ihn kennt mit Keine Angst oder so. Und jetzt ist die Band noch aktiv und
0: ja spielt nur live spielt
1: auf, Konzerte
0: hier in Österreich. Ja. Und genau, weil du gesagt hast, da war das Wetter brutal. Im Song geht es eigentlich um so einen blauen Himmel und eine schöne Wetteraussicht, gell?
1: Da geht es ja nur darum, dass man mit dem Auto, glaube ich, fährt, egal wie die Benzinpreise sind.
0: Okay.
1: Wie der Markus gesagt hat, ich will Spaß, ich fahre auch noch mit dem Auto, bei da kostet Benzin 3,10 Mark, scheißegal, jetzt kostet er 3,90 Mark umgerechnet.
0: Schaut, das ist meine Vorbereitung. Also sogar die Markpreise.
1: Die aktuellen Benzinpreise
0: lassen wir in Mark, ja. Und genau, in Anschluss an Minisex haben wir dann ein Beispiel aus Bayern oder aus Berchtesgaden.
1: Ja, das ist ja, glaube ich, noch ein Song, nachher für, besonders für unsere Freunde im bayerischen Sendegebiet, vor allem in Berchtesgaden, die wollen Schwimmer gewollt, aber im Königssee nicht schwimmen dürfen, weil die Sennerin herumspringt.
0: Naja, dann hören wir uns das Ganze mal an. Herzlich willkommen.
1: Viel Spaß.
0: Viel Spaß.

0: Das war Kids mit Sennerin vom Königssee. Sennerin vom Königssee war eigentlich so ein One-Hit-Wonder, kann man sagen. Also manche Lieder gibt es, die haben nicht viel. Die haben so zum Beispiel die österreichische Band Grauzone mit Eisbär. Ich möchte ein Eisbär sein am kalten Polar. Und an der Stelle möchte ich in die ganzen Christli-Bären im gesamten Sendegebiet einmal grüßen.
1: Ganz viel Liebe geht hinaus.
0: Genau. Jonas Staub, müssen wir mal schauen, warum die Christli-Bären. Natürlich grüße ich auch die Tiger im ganzen Sendegebiet.
1: Ja, doch einige.
0: Ja, wir sind nicht in der Nähe von Tiergarten.
1: Ja, das stimmt.
0: Es gibt alles Mögliche.
1: Und zum Song Sennerin vom Königssee, hast du da noch ein paar Infos, ein bisschen Kontext? Wer hat die Band Kids? Ist das, gell? Die ist selber, wir haben geschaut, aus dem bayerischen Raum. Gell? Und genau, vom Text merkt man eh.
0: Die Sängerin selber, weiß ich noch, also der Sänger im Video, es ist eine Frau, die hinten tanzt und so, das war die Freundin vom Sänger und die hat sich dann immer draht, so polkermäßig und immer auf einen Wink von ihm, wenn er so mit der Hand zuckt hat, dann hat sie es in die andere Richtung draht. War ganz amüsant.
1: Es war irgendwie, ja, es ist damals, war eben auch einer der Hits von Neuen Deutschen Welle, wie du gesagt hast. Und man merkt in der Zeit, wo er entstanden ist. Also ich habe jetzt gelesen, der hat das eher so als Parodie, also eine Satire geschrieben auf diese ganzen volkstümlichen Lieder oder Schlagerlieder, dass er so ein bisschen verarscht hat. Ja, da kommen die ganzen Männer dann dahergelaufen und bestaunen sie und so. Und nicht nur sie als die Sängerin, was da nur da quasi ihre Arbeit macht, sondern die quasi mit ihrem Tanz quasi alle verzaubert. Es wirkt so ein bisschen, ja, die Frau da so, ja, sie ist einfach die Schönste und Tollste und tanzt ein bisschen, wirkt ein bisschen, ja.
0: Fast so wie die Circe bei der Reise des Odysseus, die alle...
1: Stimmt, ja, genau, ja. Aber genau, aus heutiger
0: Sicht... Und das ist beim Königssee ja nicht ungefährlich, der ist sehr tief und es...
1: Stimmt, da ranken sich auch ein paar Mythen drum. Aber ja, aus heutiger Sicht ist die Frau da ein bisschen als Objekt der Begierde und die Burschenschaften.
0: Das sind aber die 80er Jahre.
1: Genau, genau. Aber musikalisch sehr kreativ und... ja, genau. Heute sind die Songs eher so, wenn man jetzt die neue Deutsche Welle nimmt, viel politische, sozialkritische Texte, sehr inklusiver oft. Das ist aber in die 80er hat es auch schon sehr sozialkritische Songs teilweise gegeben. Gell? Also es ist jetzt nicht nur so, dass das so leichte, locker flockige Songs übers, ja, das waren jetzt plakative Beispiele mit Autofahren oder Tanzen, aber da waren durchaus auch so Themen der Zeit kritisch verarbeitet.
0: Waren auch kritische Songs zum Beispiel, ich glaube, unser nächstes Lied ist, glaube ich, von Blümchenblau, wir bauen genau, ein Haus und genau. Da macht das Intro und auch während dem Song der Walo Liso. Und der Walo Liso ist einfach, das ist ein Wiener gewesen, das war so original.
1: Du hast ihn selber getroffen, gell? Ja.
0: Genau, ich war damals mit meiner liebenswerten Frau, der Christa, war in Wien, am Stephansplatz und da kommt er daher in einer weißen Toga, um den Kopf, Olivenzweige, einen Hirtenstab in der Hand, einen Apfel und verkündet da seine Friedenskunde und sammelt Geld auch für arme Leute und für Projekte. Der hat damals in die 70er Jahre, wollten sie damals die Donauinsel, das Naherholungsgebiet, wollten sie auflösen, da hat der Stimmen gesammelt, dass das erhalten bleibt. Das muss man... Muss man schon einmal sagen, also Walo Liso und der Name setzt sich zusammen aus der Abkürzung für Wald, war, Luft, Lu, Li ist Licht und so ist Sonne. Also Walo Liso und den Namen hat er sich sogar gesetzlich einschreiben lassen, der ist verbürgert worden. Sogar.
1: Das ist auch spannend, ja. Ich bin schon sehr gespannt, diesen Song jetzt zu hören. Kannst du nur mal kurz den Titel sagen?
0: Wir bauen ein Haus, Blümchenblau mit Walo Liso.

0: der Krieg.
1: Ja, sehr schöner Song, wie ich finde, sehr ungewöhnlicher. Und den Valoliso, den hat man jetzt eben sprechen gehört. Der Song ist eben so ein gutes Beispiel, was er heute noch immer aktuell, finde ich, von den Botschaften ist. Und da haben wir eben durchaus mehrere Songs. So 99 Luftballons von Nena ist eben ein sehr bekannter Song. Und da geht es ja auch immer darum, dass die Welt jetzt Kriegsraketen durch die Welt geschossen werden, weil irgendein Idiot auf einen roten Knopf drückt. So. Sind wir jetzt auch nicht so weit weg, würde ich sagen. Gell?
2: Also, ja, ein sehr mutiger Song für die damalige Zeit.
1: Ja, ja doch, ja. Und Goldener Reiter war so ein Tipp, den du mir gegeben hast, gell, für also, wo es geht um...
2: Kann man sagen, Burnout da. Mhm. Im weitesten Sinn Burnout. Und wenn man abstürzt und die Gesellschaft akzeptiert auch nicht mehr, wie man dann reinkommt in so einen Strudel und sie auf einmal in der gesellschaftlichen Abseits findet, nachher in dem Fall in der Nervenheilanstalt und nicht mehr rauskommt.
1: Also damals hat es Nervenheilanstalt.
2: Genau, heutzutage sagt man.
1: Psychiatrische Einrichtung vielleicht.
2: Das ja. Kann sein.
1: Also auf jeden Fall nicht mehr Nervenheilanstalt.
2: Oh, damals waren das, wir haben die 80er
1: Jahre. Ja, genau. auf jeden Fall, diese gesellschaftskritischen Themen waren auch in die 80er präsent, aber das waren die großen Hits, waren meistens eher so ja, in eine andere Richtung. Aber Wir sind Helden, auf die wollte ich jetzt die ganze Zeit schon zum Sprechen kommen, die haben sie in die Anfang der 2000er, sind die auf einmal da gewesen mit ihrem ersten Album Die Reklamation, und die haben wirklich so, ja, so Sozialkritik, ein bisschen rebellisch, und mit ihnen haben sie eine ganze Welle an Bands wie Juli und Silbermond und Sportfreunde Stiller, die dann auch, ja, so frische deutschsprachige Texte, aber auch mit so, ja, durchaus spannende Themen auch mitgebracht haben. Und wir hören uns kurz in den Titeltrack Guten Tag, die Reklamation rein. Bis gleich.

0: Wir sind Helden. Und super Song, guten Tag. Aber ich muss auch sagen, nachher, für mich ist der Jonas auch so ein Held. Also, ich mache da mit und sage, was ist das für Aufwand? Wie viel Arbeit? Wie viel Vorbereitung? Und immer so interessante Themen. Und er macht das so toll. Ich meine, da haben wir mit meiner Frau, der Christa, geredet und die hat auch gesagt, nein, er macht das fantastisch. Also wir sind wirklich stolz auf dich, Jonas, dass du das so gut hinbringst und so auch, was du so auch machst, auch sehr stolz. Danke. Und auch die letzte Sendung, muss ich sagen, die Steffi, so sympathisch, so eine super Co-Moderatorin. Also wir waren ganz begeistert. Das ist deine Freundin, gell?
1: Genau.
0: Die wie wenn ich es nicht wüsste, aber meine andere Frage, kann man die Sendung eigentlich nur nachhören, die letzte Sendung?
1: Ja, natürlich. Gut, dass du das ansprichst. Aber danke nochmal für die lieben Worte. Und,
0: ehrlichen Worte.
1: Genau, die Sendung, die letzte war Utopien und Dystopien oder Songs für den Weltuntergang haben wir es dann später genannt, eine zweistündige Sendung. Und die kann man wie alle Sendungen auf der CBA nachhören. Ist einfach CBA Schallverkostung oder auf der Radiofabrik-Website ist das auch verlinkt. Genau, aber ja, sehr liebe Worte. Und genau, danke nochmal, dass du da mit dabei bist. Heute bei der 24. Ausgabe der Schallverkostung zum Thema Neue Deutsche Welle. Und ja, jetzt haben wir in der zweiten Generation gerade angelangt. Gehen wir schnurstracks Richtung dritte Generation, aber ich möchte nur da aus dem Chat was aufgreifen. Blauer Himmel hat einen Tiger kommentiert. Okay. ist eine Anspielung auf eben. Und Norli 1. Ich schätze mal, da geht es um einen weiteren Person, die schon mal zu Gast hier war als Co-Moderator. Du kennst den Norbert privat,
0: gell? Ich kenne ihn nur. Wenn das der Norbert
1: ist. Es ist der Norbert.
0: Er sagt, der Norbert. Liebe Grüße.
1: Bei der Sendung zu den Oscars war er dabei. Kennst du auch noch hin? Ebenso liebe Worte aus Max Glahn. Der beste Moderator, seit es Moderatoren gibt auf der Radiofabrik. Dankeschön,
0: Norbert. Und ich finde, der Norbert ist der NDW, der neue deutsche Willige.
1: Ja, kann man durchaus so sehen. Und ich reklamiere eine gute Live-Sendung auf der Radiofabrik. Gerne. Ich bin schon voll auf der Welle, sagt er. Ja. Voll auf der Welle. War 2017 noch niemand.
0: Stichwort?
1: Ja, das geht sogar so meinen nächsten Song.
0: Oh.
1: Da, 2017 war eigentlich, ja, wir sind Helden, hat es nicht mehr gegeben, Juli. Ja, haben schon lange keinen Hit. Also da war deutschsprachige Musik eher Mark Forster und Co. Und also die Deutsch-Pop-Poeten, kann man sagen. Aber es hat dann 2017 ein Typ namens Mirtek, heißt der hat vorher so Rap gemacht, hat sich an Marty Fischer, das ist so ein Multitalent, musikalisches, zur Seite genommen und hat gesagt, hey, weißt du, was schon lange nicht mehr irgendein Ding war? Neue Deutsche Welle. Und haben einen Song namens Yoga gemacht. Und ihr seht es eh gleich, inwiefern das die dritte Neue Deutsche Welle ein bisschen vorweggenommen hat.

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1: Bitte, gern geschehen.
0: Ich mach

0: Ja, dieser Song ist pures Gold, meiner Meinung nach. Also ganz witzig, gell?
1: Super.
0: Ja, und er greift so ein bisschen ironisch, ja, so das Leben eines Millionärskinds, kann man sagen, auf, der ja, ich habe leider nur einen Turm in Manhattan und so, und macht halt irgendwelche sinnlosen Yoga-Übungen wie die Eselsbrücke oder, ja. Und dieses sozial- oder kritische Text, das ist eben so ein Merkmal der neuen deutschen Welle, vor allem jetzt dieser neuesten Generation. Paula Carolina hat da zahlreiche Songs, die so ein bisschen, ja, so Gesellschaftskritik beinhalten. Und wir haben da jetzt

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0: Na, na, na. Ziemlich tanzbar, oder?
1: Yeah.
0: Tanzbare Kapitalismuskritik. Kapitalismus. Ein guter Albumnamen vielleicht. Ja, Turbo. Turbo, habt ihr wahrscheinlich noch nie gehört.
1: Na.
0: Ist also nämlich eine Miniband. Eine ganz, nur ganz kleine Band mit 200 okay. monatlichen Hörern, zum Beispiel auf Spotify. Haben
1: okay. wir schon.
0: Also das,
1: Familie.
0: Ja, die, auf die bin ich wirklich teilweise, das ist dann nur die Familie. So wie bei der Schallverkostung, deren anderen die Freunde und Familie.
1: Liebe
0: so.
1: Grüße an Familie
0: kleiner
1: und Freunde.
0: Spaß, liebe Grüße in den Chat. Nein, es sind immer Stammhörerinnen und Hörer, aber ich freue mich ja immer jeden, der da neu dazukommt in die Schallverkostungsfamilie. Seid alle herzlich willkommen. Der Norbert, der Norli, schickt da lauter freshe Nachrichten in den Chat. Ihr könnt es selber reinlesen. Einfach nachlesen am 10.07., was da so passiert ist.
1: Frech, aber nett.
0: Nur frech, nicht. Aber nett, das Leben des Norbert Pani. Aber kommen wir zurück zu unserer Sendung. So. ich möchte da spontan einen Song dann noch vorziehen nachher, weil die Clan-Bands ein bisschen die Aufmerksamkeit kriegen sollen.
1: Okay.
0: Kurz erwähnt, das Wrack aus Salzburg.
1: Ah, das ist mein Arbeitskollege.
0: Ja.
1: Nicht das Wrack.
0: Nein, nicht das Wrack. Okay. Ist so eine Punkband eher, aber hat auch so neue deutsche Welle-Einflüsse. Und ja, gibt generell ja viel so in Österreich, gell? Von früher bis Kodo Düse im Sauseschritt war in der letzten Sendung.
1: Ja.
0: ERV hast du auch
1: damals? ERV habe ich damals sogar noch da in der Sporthalle, in der Alpenstraße, in der Sporthalle war die ERV. Da waren es noch nicht so bekannt, da war die Sport, das sind nicht viele Leute, die waren nicht einmal ausverkauft, aber cool, die haben sich immer eine tolle Bühnenshow und immer verkleidet. Ja. Hat immer einen Spaß gemacht. Also ich finde auch der Spitzer Iberhartinger, also das Duo hat das auch sehr verkörpert. Leben, glaube ich, in
0: ich glaube, die
1: haben Afrika lebt, gell?
0: Nein, der Song ist auch nicht gut gemeint.
1: Also, aber du meinst der Afrika.
0: Ja, genau. übrigens,

0: ein Tipp aus von Nena, das Land der Elefanten ist auch interessant.
1: Ja, okay.
0: Naja, kleiner Hörtipp. Noch einmal zu der kleinsten Band, die wir heute vorstellen. Diva heißen die.
1: Okay.
0: Sage und schreibe 12-monatliche Hörerinnen auf Spotify, haben 3 Songs rausgebracht und einer davon, den Hobby der Damis gesagt, wie er rausgekommen ist, U-Bahn hast du.
1: U-Bahn, ach U-Bahn. Super, das und war wirklich ein gutes Lied.
0: Da
1: werden in dem Lied, glaube ich, die ganzen Stationen angesagt.
0: Genau, eine der Berliner U-Bahnfahrt.
1: Und der verkörpert da das neue Deutsche Welle, finde ich sehr
0: genau.
1: gut.
0: Genau, klingt ja. wirklich wie rein aus die 80er, ist aus dem Jahr 2023. Und wir hören uns dann gleich wieder. Viel Spaß mit dieser U-Bahnfahrt.

0: Ja, coole U-Bahnfahrt. Haben wir viele Stationen kennengelernt. Und ich habe auch viel im Chat, war noch viel Betrieb. Ich möchte jetzt einen Kommentar von Ramon vorlesen. Super Musikthema heute. Ich verbinde vor allem Da von Trio mit der neuen Deutsche Fälle, falls noch ein Song gesucht hat. Ja, Ramon.
1: Da ist ein super Lied von Trio. Trio war sehr minimalistisch. Und Da hat, finde ich, aber nicht so viel Text. Da, ich liebe dich nicht, du liebst mich nicht. Oder sie haben da noch gehabt, Anna, oh Anna, lass mich rein, lass mich raus. Wir wollen aber spielen irgendwas, wo viel Text ist und viel vorkommt, ausschweifend. Bum, bum, immer wieder, bum, bum. Ne? Trio, auch in der Namensfindung minimalistisch, sie waren zu dritt, dann haben sie Trio genannt, haben dann eine Besetzung gehabt mit Kralle Krawinkel und Stefan Remmler, der lebt, der Einzige, was noch lebt, der macht da Solo-Sachen. Und sie haben Gitarre gehabt und Schlagzeug, aber sie haben auch gern gespielt bei Da zum Beispiel mit einem Spielzeug-Keyboard oder auch so mit der Kindertrommel, wo sie aufgehört haben. Ich verabschiede mich, danke für die Einladung, lieber Jonas. Von mir kommt der Song Bom Bom von Trio und übergebe an den Jonas.
0: Danke, ja danke, dass du dabei warst. Als Gast hat mir sehr, sehr viel Spaß gemacht und wirklich muss ich sagen, tolle Beiträge und Expertise von dir. Danke an alle Hörerinnen und Hörer da draußen, auch an die Radiofabrik, ein großes Dankeschön. Und genau, zusätzlich zum Song Bom Bom haben wir, habe ich nur ans, ein punkiges Beispiel, auch das frischeste Beispiel mit dabei von der Band Salo vom Album Hardcore, der Song Ich streichle Tauben. Dann viel Spaß mit den beiden letzten Songs und auch gerne dranbleiben für die Nachfolgesendung Metallic Underground. Schönen Abend und gute Nacht.
1: Gute Nacht.

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Ja, grüß euch und servus bei Metallic Underground. Heute wieder mit Werner. Manfred ist leider wieder verhindert, aber ich hoffe, dass wir in zwei Wochen dann miteinander wieder sind. Ja, das, was ihr gerade gehört habt, war eigentlich, ein Debüt. Es war die erste Single vom neuen Sirius Black Album, das erst Ende des Jahres rauskommt, und zwar Last Man Standings. Das war der Titellied daraus, was wir gerade gehört haben, aber ich habe es gehört, es hat nicht ganz so, weil wir haben das erst gestern gekriegt und wir haben die erste Radiosendung, die das zum ersten Mal spielen darf. Aber wie gesagt, es hat mit dem Brenner, weil es ist noch kein Original, sondern der Manfred hat mir es brennt, es hat da irgendwo einen Fehler gegeben. Aber es hat die ersten gewinnt, die das neue Lied hören vom, wie wir schon gesagt haben, am Ende Januar erscheint ein neues Sirius Black Album Last Man Standings. Sirius Black waren gestern in Siegburg, haben sie ein Konzert gegeben. Da haben sie wahrscheinlich auch die neue Single vorgestellt. Gerade habe ich jetzt vor einer Stunde erfahren, dass leider der Mario Locher, das ist der Chef und Bassist, der hat einen Herzinfarkt gehabt, der war da nicht dabei. Und der Mario von Studio aus, alles Gute, dass wieder aufwärts geht. Denn Sirius Black geht an Januar und Februar mit Rhapsody of Fire auf Tour. Also erhol dich bis dahin, dass du wieder fit bist da. Ja, mit hochkarätigen Gästen und gewaltigen Hooks und einem klassischen Hardrock und Metal voller Leidenschaft, Power schlägt Matt Sinner mit seiner Band Sinner das finale Kapitel seiner Metal-Legende auf. Mit Boom, Bang, Goodbye nimmt er sein älteres Eisen aus dem Feuer. Das 20. Album wird das letzte sein, seit seiner 1982 gegründeten Band Sinner. Und wie sie auch für so einen Ausstand gehört, hat er sich viele Gäste dazu eingeladen. Wie zum Beispiel Don Dietz, Magnus Carlsen als Gitarristen. Auf dem Abschiedsalbum geben sich auch 7 verschiedene Sänger die Ehre. So ist, man muss schon sagen, so ist Boom, Bang, Goodbye ein gut gelaunter Abschied im typischen Sinner Soundgarden geworden. Und ein würdiger Abschluss für Sinner. Wir hören den Song Wait, den singt kein Geringerer wie der Michael Bohmann. Also hören wir vom letzten Album von Sinner, Boom, Bang, Goodbye, den Song Wait.

Ja, Boom Bang Goodbye ist wirklich, wie man schon sagt, ein Hammeralbum geworden. Es ist, wie er gesagt hat, wahrscheinlich das letzte, denn er möchte sich nur Primal 4 noch widmen. Aber er hat die Hoffnung nicht. Also wir können die Hoffnung noch ein bisschen im Leben, am Leben halten. Er hat gesagt, falls das Album gut einschlägt oder was, haben vielleicht nur eine Tournee, vielleicht nur ein Album fällig. Also ich hoffe, das Album ist wirklich, man muss sagen, der Oberhammer. Also kauft es euch oder hört es euch an. Es erscheint übrigens erst am 31. Juli. Zu der nächsten Band, die US-amerikanische Hardrocker von Spread Eagle, haben sie bereits schon im Jahr 1989 gegründet und veröffentlichen bis zum heutigen Tag mit, man muss sagen, mit einer kleinen Pause von 11 Jahren, und zwar von 1995 bis 2006, 3 Studioalben. Jetzt im 7. Jahr nach dem 2019er Album, nun Nummer 4, auf den Namen The Brutal Divine. Das befüllt wurde, was heißt, befüllt wurde das neue Werk mit 10 neuen Songs und einer Gesamtlaufzeit von über 40 Minuten. Das Quartett liefert schnörkellosen Hardrock wie Anfang der 80er Jahre. Der Dreher hält einige Arschtritte bereit, die man gerne als dreckigen Street Rock'n'Roll mit metallischer Schlagseite benennen kann. Dieses Jahr waren sie schon in Amerika auf Tournee und im Herbst kommen sie nach England und nach Europa, also wahrscheinlich auch nach Deutschland. Also hören wir vom neuen Spread Eagle Album The Brutal Divine den Song Push It to the Limit.

Ja, von Amerika geht's jetzt zu unserem Nachbarland, nach Frankreich. Haben wir selten was gehört von Frankreich, aber es gibt wieder eine neue, junge Band. Ich habe von der Band auch noch nichts gehört, also für mich ist das Album auch neu und die ganze Musik auch von der Band neu. Und zwar die Band Harsh. Die haben ein Album, das heißt Fields, rausgebracht. Wir hören dann den Song When We Are Together. Und zwar Harsh, das sind eine ganz junge Band aus Paris. Die zählen zu den, man muss ja sagen, zu den aufstrebenden Hardrock-Bands aus unserem Nachbarland. Ich sage Nachbarland, weil ich bin von Deutschland, deswegen ist unser mein Nachbarland da. Und frönen, man muss ja sagen, den klassischen Glamrock, wie er bereits auf ihrem Debüt Out of Control von 2022 geht. Mit Fields geht's nur in die zweite Runde. Fields ist, man muss sagen, ein weiteres Kapitel ihrer jungen Geschichte, weil die Band gibt es noch nicht so lange. Und zwar kein geringerer, wie der Hannes Braun von Kissing Dynamite hat das neue Album gemischt und gemastert. Die Songs machen, man muss schon sagen, Laune, das Material ist gefällig und geht ins Ohr. Jedoch, man muss sagen, es hat einen kleinen Wermutstropfen. Dem Album fehlt der große Ohrwurm. Die 12 neuen Songs des französischen Vierers überzeugen zwar, noch eindrucksvoller mit einem klassischen und moderneren Sound. Aber wie gesagt, es ist der große Ohrwurm, geht an. Und man kennt die Handschrift von Hannes Braun von Kissing Dynamite. Also hören wir jetzt vom neuen Album Fields When We're Together.

Das war die junge französische Band Hush. Jetzt kommen wir auch wieder zu einer neuen Band. Die sind zwar nicht mehr jung, sondern die sind alte, erfahrene Haudegen, und zwar zu Chest. Chest ist eine neue Band. Sie haben ihr Debütalbum Chesterfield rausgebracht. Wir hören dann Headlight, und zwar zwei, wie man so sagt, zwei, die sich gut tun. Im Falle von Chest sind es sogar vier, die auf Chesterfield ihre Liebe und ihre Verbundenheit zu den großen Kompositionen der 80er Jahre ausleben. Chest besteht aus Axel Ritt, kennt ja jeder, dann Stephen Wussoff, Timmy Breitband und der Frontfrau Jessica Conte. Die haben sich zur Aufgabe gemacht, den Hardrock und die Vibes der 80er Jahre neues Leben einzuhauchen. Das gelingt ihnen mit den radiotauglichen Songs. Chest präsentieren genau das ehrlich treibenden, melodischen Hardrock, ohne künstliche Hintertüren und Spielereien. Einfach, was man von unter echter Musik und wahrer Kunst versteht. Also hören wir uns vom Debütalbum von Chest, von Chesterfield, den Song Hardlight.

Ja, das ist ganz eine andere Musik, was der Axel Ritt da mit Jazz macht, wie mit Grave Digger. Und die Sängerin erinnert mich der Stimme an der Caroline Breitler, die ich das letzte Mal vorgestellt habe. Und da habe ich gesagt, sie hat mir bei mir ein Festival vor einem Mai haben wir gekommen, habe ich mir geredet, hat gesagt, das neue Album ist sie machen und das neue Album erscheint Ende Oktober. Und ich habe schon gekriegt, das neue Album. Also, sobald ich was draus spielen darf, dann kommt von der Caroline Breitler was. Aber bevor wir zu der nächsten Band kommen, von der wir auch schon lange nichts mehr gehört haben, habe ich ein paar News für euch. Und zwar, Alissa White-Klutz steigt bei Dragon Force ein. Dragon Force sind seit kurzem jetzt mit zwei Frontleuten unterwegs. Der frühere Metallica-Bassist Jason Nesbitt hat im Mai bekannt gegeben, dass bei ihm Kehlkopfkrebs diagnostiziert worden ist. Er ist aber schon offiziell wieder krebsfrei. Kiss-Gitarrist Bruce Kulick hat Ende April eine Herzklappenoperation gut überstanden. Benediction-Frontmann Dave Ingram hat wegen seiner Arthritis-Erkrankung die Death Metaller verlassen. Auch Riot-Sänger Todd Michael Hall hat die Band aus familiären Gründen verlassen und wird auf absehbare Zeit nicht mehr Teil der Band sein. Die Folk-Metal-Band Hapir löst sie Ende des Jahres auf. Warum sie sich auflösen, dazu möchten sie zu einem späteren Zeitpunkt äußern. Ja, und jetzt kommen wir wieder zu einer Band, von der haben wir lang nichts mehr gehört, und zwar Masterplan. Roland Grabow will es also nur einmal wissen. Ganze 13 Jahre nach dem letzten regulären Masterplan-Album präsentiert der frühere Halloween-Gitarrist die neue Scheibe Metamorphosis und damit ein Werk zwischen Vergangenheit und Zukunft. Masterplan kehren mit einem, man muss schon sagen, donnernden neuen Album zurück. Pure melodische Power. Das ist nicht bloß ein Comeback, es ist eine eindrucksvolle Erinnerung daran, wer diesen Sound wirklich beherrscht. Nicht jeder Song ist ein Volltreffer, muss man schon sagen drauf. Doch der Großteil lässt die Freude über die Rückkehr der Power-Metaller überwiegen. Also hören wir vom neuen Masterplan-Album Metamorphosis, Chest the Light.

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1: Ja, das war ein Masterplan. Jetzt geht's, wir muss bei uns, es muss einfach schon so mit dabei sein, und zwar nach Schweden. Und zwar seit 2015 beweist die schwedische Band Rocket Love mit, man muss schon sagen, ungebrochener Energie, dass Arenenrock nicht nur überlebt, sondern dass er stetig weiterentwickelt. Mit ihrem aktuellen neuen vierten Album Wired for Sound zementiert die Gruppe diese Ansprüche, man muss schon sagen, eindrucksvoll und liefert eine Sammlung eingängiger, kraftvoller Songs. Große Melodien und einen druckvollen Sound weist das Album auf. Die Refrains sitzen sofort und laden zum Mitsingen ein. Rocket Love zeigen sich, man muss schon sagen, spielfreudig und selbstbewusst und schaffen es mit Wired for the Sound sehr abwechslungsreich und interessant, muss ich ja sagen, den Lautsprecher zum Tönen bringen. Also, da mal in seine Lautsprecher zum Tönen bringen und spielen wir von Album Wired for Sound den Song Stand Up.

Ja, das ist so ein richtiger Arenenrock, was die Kerle von Rocket Love machen. Bevor wir zur nächsten Band kommen oder zum nächsten Song, habe ich nur ein paar. Es erscheinen jetzt im Herbst schon nur wieder so viele neue Tonträger. Ich sage euch gerade einen kleinen Ausschnitt. Und zwar Accept Titanic Titans 1976 bis 2026 erscheint am 4. September. Dann Airborne bringen ihr Debüt Airborne raus, haben aber schon 4 Alben rausgebracht und nennen aber das jetzt wieder Airborne. Also. Das erscheint am 28. August. Dann Anthrax, Corsum Perfecto erscheint am 18. September. Dann Alice Cooper lässt wieder was von sich hören, und zwar Devil on My Slaughter erscheint erst Anfang Oktober. Wann genau, steht noch in den Sternen. Dann Europe, am Come This Madness am 25. September. Dann Nestor bringen ein Live at Göteborg raus am 14. August. Und John Deere and the Rockets of Love, Your Favorite Truck am 16.10. Das war gerade ein kleiner Auszug aus dem, was erscheint. Es erscheint so viel und wie gesagt, so wie die nächste Band ist für mich auch wieder neu. Ich habe noch nie was gehört von der Band, und zwar von Smoking Snacks. Haben ein Album All Night Long rausgebracht. Wir hören dann den Song Don't Touch. Und zwar pünktlich 2 Jahre nach ihrem Debüt bekommen wir von den Smoking Snacks aus Göteborg, wir haben wieder in Skandinavien, das Zweitwerk präsentiert. Musikalisch hat sich dabei aber im Vergleich zum vorherigen Werk nicht viel verändert. Was bedeutet, dass man auf All Night Long erneut extrem nach vorne gehenden Heavy Rock serviert bekommt. In ihrer Gesamtheit mag die Scheibe genau das vermitteln, was den Herrschaften am Herzen liegt, nämlich ausnahmslos beste Laune, die im Gedächtnis hängen bleiben und nach wenigen Durchläufen zum Mitgrillen einladen. So ist nach den 10 Songs plus Intro und Outro noch wenig

Tja, jetzt gehen wir von Skandinavien nach Griechenland. Die fünf Griechen, die sich den Namen Knights Backbury verpasst haben, geben mit diesem selbstbetitelten Album ihren Endstand. Und der kann sich, man muss schon sagen, durchaus hören lassen. Das Quintett ist im klassischen No Wave of British Heavy Metal zu Hause und bedient sich ja ungeniert an die diversen Stilrichtungen. Das ist besonders zu erkennen am über 7 Minuten längsten Song des Debüts. Da ist man in, man muss schon sagen, in die Iron Maiden Fußstapfen getreten. Gradliniger rocken können sie aber auch. Das hört man im Schlusssong und am Opener. Dead Contract hören wir jetzt an. Und das ist der Opener vom Debütalbum von Knights Backbury.

Ja, und das war's schon wieder fast. Und wie heißt es so schön? Das Beste kommt am Schluss. Und zwar, der Manfred und ich, wir fahren am Mittwoch nach Vizovice, nach die Tschechei, zum Masters of Rock. Und wir haben natürlich wieder, wie jedes Jahr, eingeladen. Wir haben ein Hotel, wir kriegen Essen, wir kriegen zum Trinken. Wir haben bei den Bands dort auch. Der Manfred hat wieder für George, das ist der Veranstalter, und seine Crew, hat er mit KI. Wir halten zwar von KI nichts, aber das sind Lieder, die gibt es nur einmal, die werden nicht veröffentlicht, sondern die gibt es nur einmal. Also hat er eine CD zusammengestellt für George und seine Crew. Und die, wir hören dann ein Lied daraus auch. Das ist nur speziell für die. Ich hör den Song heute einmal und dann hört den Song nie wieder. Weil die CD kriegt dann der George und das ist ein einmaliges Individuum und das bleibt also. Also ich hör dann das Lied, aber ich habe mir gedacht, das Lied muss ich spielen, weil es ist super geworden. Wie gesagt, wir halten von KI eigentlich gar nichts, aber wie gesagt, es ist gerade für, es ist nicht für einen kommerziellen Verbrauch, sondern es ist gerade für uns und dann muss dabei bleiben. Ich hoffe, meine Neuvorstellung haben euch gefallen. Wir hören uns wieder am 24. Da ist hoffentlich der Manfred mit dabei, weil wir haben jetzt bei ein paar Festivals gewesen. Dann werden wir sicherlich über die Festivals reden. Ich sage danke, bis zum 24. Und jetzt hören wir uns nochmal ein Dankeschön an George und seine Crew, einen Song.

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diese Kultur zugleich stets präsent, aber auch verleugnet, ist Merkmal wie auch Ausdruck einer Zivilisation, die der Leistung, dem Erfolg und dem Funktionieren seiner Selbstwillen gewidmet ist. Zugleich verdrängt sie die Ängste, die aus dieser Ideologie aufsteigen, indem sie die Angst vor dem Scheitern als Schwäche einstuft. Und damit verschleiert sie beides, die Angst wie auch die Mechanismen, durch die diese Angst das Fortbestehen solch einer Zivilisation sichert. Das Leben ist in seinem inneren Wesen nach ein ständiger Schiffbruch. Aber schiffbrüchig sein heißt nicht ertrinken. Das Gefühl des Schiffsbruchs, da es die Wahrheit des Lebens ist, bedeutet schon die Rettung. Und darum glaube ich einzig an die Gedanken Scheiternder.

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3: Du, die haben das Licht geändert bei den Mikrofonarmen.
4: Ja, war
3: das
4: stimmt.
3: Das war rosa, jetzt ist es rot.
4: Ja.
3: Ich habe mich so geschreckt, aber doch, die darf nicht weiter. Ach so,
4: ja. Vielleicht ist sie einfach heiß.
3: Oder vielleicht ist sie einer peinlich. Oh, ich erröte.
4: Oder sie sind böse. Böse ja. Mikrofone. Ja,
3: genau, wir müssen den Ring hineinwerfen. Den Ring der Macht.
4: Gleich öffnet sich der Schlund des Mikrofons.
3: Schluck.
4: Und verschluckt uns.
3: Ja, ja.
4: Also dann senden wir aus dem Bauche des Wals.
3: Dann senden wir live aus dem Orkus des Abendlands.
4: Ja, noch schöner. Ja, hallo ihr da draußen an den Empfängnisapparaturen eures Vertrauens.
3: Ihr Lieben und Liebinnen, ihr hört die Perlentaucher-Nachtfahrt.
4: Die Nachtfahrt der Perlentaucher.
3: Mit Christopher Schmal.
4: Und Norbert Kohund.
3: Und
4: auf der Radiofabrik zu Salzburg.
3: Der Radiofabrik unseres Vertrauens.
4: Ja.
3: Und ich muss jetzt wirklich ernst und sagen,
4: glauben Sie uns, wir wissen, was wir tun.
3: Genau, wir wissen, wovon wir labern, ja. Senden, was wir da. Anyway, ich bin doch immer wieder einigermaßen beeindruckt von meinen eigenen Signations.
4: Ja.
3: Das war doch
4: ich sehr, auch nach wie
3: sehr
4: vor
3: schön. Also mit dem Arno Grün. Auszug.
4: Ja, ja. Es ist schön, auch wenn man schon Jahre und Jahrzehnte irgendwie einer Tätigkeit nachgeht, dass da immer noch Entwicklung stattfindet.
3: Ja, es ist eben eine Arbeit, deren ein Wesentliches ist, gerade in diesem freien Radio, dass wir da etwas machen, wo wir die künstlerische Hoheit darüber haben. Mhm. Das heißt, ich weiß nicht, wie viel 100 Signations ich schon gebastelt habe. Und es ist nie ein fades Machen worden, sondern es ist jedes Mal wieder eine Lust. Ah, heute mache ich etwas ganz Neues. Ja, dann nehme ich das Element, ein paar Elemente, die es schon gegeben hat, und aber genau zu diesem Thema und zu diesem Datum und zu dieser Stimmung.
4: Und
3: ist das klasse, das ist befriedigend.
4: Ich finde es gut, dass wir es uns nicht leicht machen, weil wir könnten ja auch einfach jedes Mal dieselbe Signation, denselben Jingle spielen. Aber ich finde es, ich finde es cool, dass das immer themenspezifisch ist und
3: Danke. Vor allem,
4: es macht dir ja Spaß und das ist ja die Hauptsache eigentlich.
3: Ja, Spaß ist untertrieben. Also ich habe gesagt, das ist befriedigend.
4: Ja, stimmt.
3: Ja.
4: Ich untertreibe mal wieder.
3: Ja, genau.
4: Es muss alles abgemildert werden. Aber
3: diese Arno Grün-Geschichte, schiffbrüchig sein, heißt nicht ertrinken. Mhm. Es heißt nämlich nicht, wenn man es so anhört, könnte man meinen, schiffbrüchig sein heißt nicht ertrinken, nein, schiffbrüchig sein, also Schiffbruch erlitten zu haben, ein Schiffbrüchiger, eine Schiffbrüchige zu sein, das bedeutet,
4: dass man nicht ertrinkt.
3: Ertrunken,
4: genau.
3: Nicht ertrunken zu sein.
4: Ja. Man lebt.
3: Man hat das eigentlich ist, die Angst, ja, wabert nur noch, ja, ist wie so Trauma, Flashback, scheiße, ich ertrinke, nein. Du bist eben gerade nicht ertrunken. Bist jetzt alleine auf der Insel, okay. Ja. Das Thema heißt Überleben. Du hast überlebt und du wirst überleben. Ja, darum geht's. So.
4: Das wollte ich nur vorher,
3: sagen, bevor wir uns den Rest dieser Sendung urlauben.
4: Ich meine, ich habe ja das Arno Grün-Zitat habe ja auch als eigenständiges Spoken Word genommen.
3: Ja, ich weiß.
4: Und ich finde, es passt dir auch irgendwie. Also nicht nur irgendwie, es passt zum Thema, sonst hätten wir es nicht drin. Nämlich, was urlauben sie sich?
3: Ja.
4: Und da steckt ja auch irgendwo eine gewisse Ironie drin. Gerade am schiffbrüchig sein. Und das ist halt, ich mag solche unterbewussten Späß irgendwie.
3: Du,
4: Zusammenhänge.
3: Ich kann dir jetzt um das in der Realwelt rundum einzuordnen, kann ich das sagen, ich bin gestern Abend mit einigen Redaktionsmitgliedern von Unerhört, da hier beieinander gesessen und Teammitarbeitern von der Radiofabrik, also schon ein paar studierteren und engagierteren und sich auskennenden Leuten, und dann habe ich mal einfach so zum Spaß gesagt, ja, ich glaube, der Jakob hat gesagt, ja, er hat unseren Artikel gesehen, den ihr übrigens finden könnt.
4: Unter blog.radiofabrik.at/Nachtfahrt.
3: Genau dort. Also habe ich dann gesagt, ja, und er hat das Wortspiel gut gefunden. Was urlauben Sie sich? Und dann habe ich gesagt, habt ihr gewusst, dass etymologisch, also von der Sprachgeschichte her, das Wort erlauben und das Wort Urlaub aus derselben Wortwurzel kommen, ja. also aus dem gleichen Wort sogar, und dass dieses Wort ursprünglich eine Bedeutung hat wie liebhaben, gut finden, ja, loben, ja, also preisen, loben und glauben. Und dass dann, ja, nach Jahrhunderten, in jener Zeit des Hochmittelalters, ja, Walter von der Vogel, Abteilung, auf einmal das so eine Verengung erfahren hat, die Bedeutung.
4: Die Erlaubnis, sich vom sich zu entfernen, die ein Höherstellender gewährt.
3: Genau, also man muss darauf warten, dass ein höhergestellter oder höherstehender Mensch einem erlaubt, dass man sich jetzt zurückziehen darf.
4: Die Absenz erteilen.
3: Und ehrlich gesagt, wir sagen immer, boah, weißt du, die höfische Monarchie, wir leben in einer Republik und juhu.
4: Wir sind ja so zivilisiert,
3: wir sind so frei,
4: und so weiterentwickelt.
3: Die freie Welt und so.
4: Ja, ja, freilich.
3: Musst du denken, dass das seither eigentlich immer nur enger geworden ist.
4: Immer noch enger geworden.
3: Das heißt, die Erlaubnis, sich zu entfernen,
4: sich von der Arbeit
3: ist heute zu entfernen. Der Urlaub. Ja. Was bedeutet, eine von einem Höhergestellten, nämlich von der Firma, vom Chef, von der Chefin, gewährte Dienstfreistellung auf Zeit.
4: Ja. Und man hat ja auch nur eine gewisse Anzahl an Urlaubstagen zur Verfügung.
3: Genau.
4: Das ist auch je unterschiedlich, je nachdem, was man hackelt, in welcher Einkommensklasse man ist, etc. etc. Ja. Also wenn ich meine, wer von einer Nicht-Klassengesellschaft redet, lebt im Märchen.
3: Ja, wer von einer klassenlosen Gesellschaft schwadroniert, der hat die Klassenlotterie irgendwie falsch verstanden, würde ich sagen.
4: Und ich habe das Gefühl, es wird immer nur noch dümmer und beschränkter
3: die kastelförmiger. Die Klassenlotterie ist eigentlich das, in welche Klasse du geboren wirst.
4: Ja, nur kannst du da leider, nur spürst du da nicht mit, sondern.
3: Ja, doch.
4: Naja, aber du.
3: Doch. Durch dein Gezeugtwerden hast du das Los mit der Nummer, bla bla bla.
4: Ja, aber das ist ja keine freie Entscheidung. Das wird ja für dich, das wird ja auch wieder über einen verfügt.
3: Naja, da gibt es andere Ansichten. Also es gibt ja auch Leute, also es gibt ja auch Sichtweisen, dass beides richtig ist.
4: Ja.
3: Das heißt, dass du gar nichts dafür, also du entstehst dadurch, dass Papa und Mama eines Tages. Und so weiter, rein raus, schwuppdiwupp, Samenzelle, Eizelle, Bienchen mit Musik.
4: Aber, dass dein Seelchen
3: sich
4: bewusst dazu entscheidet, ja.
3: Da find eben diese jüdische Legende so klasse.
4: Ne, mit dem Engel, oder?
3: Ja, genau, ja. Wo die Kinder ihre Mütter fragen, wo kommen wir her? Und die Mütter sagen, vorher sind wir alle da oben oder außerhalb in der Ewigkeit, schauen durch irgendwelche Fensteröffnungen in die materielle Welt und beobachten, und jedem geht irgendwas total ans Herz, am Arsch. Oder die Leute sind so gemein zueinander. Oder, da gibt's, warum meine ich keine schönen Bilder? Oder, und in dem Moment, wo dir so ein Mangel auffällt, entschließt du dich, machst du dich auf den Weg, geboren zu werden, zu entstehen. Ja? Und auf dem Weg passiert das, dass du halt gezeugt wirst. Und dann wirst du 9 Monate in deiner Mutter gecoacht, von allen Engeln und Viechern und Mitarbeitenden der Welten. Und die sagen dann, weißt du, warum du auf die Welt kommst? Vergiss es nicht. Und das und das. Und du übst. Ne? Und ganz zum Schluss, vor deiner Geburt, kommt dann der Engel oder der Oberste oder irgendein so ganz wichtiger. Und deswegen haben wir dazwischen, also auf der Oberlippe, unter der Nase bis zur Oberlippe, da haben wir so ein Grübchen, so eine kleine Kerbe. Der legt da den Finger drauf und sagt, pst.
4: Da ist es wieder, das pst.
3: Ja, also dazu kommen wir noch. So, jetzt. Fahr in Urlaub, nein.
4: Propaganda.
3: Propaganda, alles Propaganda.
4: Ja.

0: Ein dreifach hoch auf meinen Pizzaiolo Illi von der Pizzeria Numero Uno.
1: Ah, eine Empfehlung von ihm.
0: Den Herausgeber dieses Songs. Und danke, dass du den aufgegriffen hast heute.
1: Ja, gern. Ich habe mir gedacht, ich habe diesmal ein bisschen einen Fokus auf internationale Musik gehabt. Ich habe, glaube ich, ja, in jeder Stunde mindestens zwei, drei anderssprachige Sachen drin.
0: Also nicht
1: deutschsprachige, meine ich damit.
0: Auch nicht einmal fremdsprachig,
1: nein, sondern anderssprachig. Anders. Ja. Also Sprachen, die ich nicht verstehe, so gesagt. Und ich war auf der Suche nach einer italienischen Nummer, die irgendwie ein bisschen fetzig ist und vielleicht ein bisschen kritisch mit dem Thema sich auseinandersetzt, weil es geht ja um die Erlaubnis, sich etwas zu erlauben. Was erlauben Sie sich eigentlich?
0: Ja.
1: Und da ist für mich was gewisses, ein gewisser Widerstand, was Widerborstiges drinnen. Da habe ich die Nummer Sebastian gefunden.
0: Und das war eben wirklich, weil ich gehe oft in die Nummer ohne zum Essen, zum Lesen und so weiter. Und bin gut bekannt jetzt schon mit den Wirtsleuten. Und,
1: solange es nicht verschrien ist.
0: Und anderen Zubehör, anderen Mitwirkenden. Und der Illi ist eben der Gastwirt und der Pizzaiolo, also ja. Er steht immer hinten, macht die Pizzen und so und kommentiert.
1: Richtig
0: und
1: gut.
0: Die Nummer war der Anfang eines Gesprächsfadens für uns, weil ich bin aufs Klo gegangen und höre diesen Beat und merke, wie ich mich dazu zum Bewegen anfange und anders gehe.
1: Ja.
0: Und dann bin ich rausgekommen vom Klo und habe gesagt, sag einmal, Illi, wer war denn das jetzt? Ja. Die Nummer, die da jetzt gelaufen ist, wer war denn das? Und dann hat er mir, scheinbar habe ich genau getroffen, hat er gesagt, Fabri Fibra, der ist total klasse und so, dieser italienische Rapper. Und warum der solche Nummern macht, und der erzählt ja dann immer so Geschichten, wer wo einen Unfall gehabt hat und wer wen dazu angestiftet hat, dass er Musiker wird. Also der hat ein unglaubliches Wissen.
1: Okay, gut. Ja.
0: Denkst du, der backt Pizzen? Ja, nein, schon auch.
1: Also Pizzaiolo und DJ.
0: Auf jeden Fall, nice. Finde ich total nice. Klasse.
1: Ja, wie gesagt, super Nummer. Müsste ich mir mal eine Übersetzung zu Gemüte führen, weil das einzige Wort, was ich wirklich verstehe, ist Propaganda.
0: Also ich kann mich erinnern, wie ich mit 20 in Marokko war. Da habe ich ja, also die Episode, die dann am Sonntag erzählt, mit Rashid Tahar, mit den Berber-Scheichs tanzen. Ich habe ja nichts verstanden, weder Arabisch noch denen ihr Urdialekt. Ja. Ein paar Brocken Französisch und Spanisch, das war's. Ne? Und Englisch hat dort fast keiner kennen. Und ich sage dir, wenn du Fabri Fibra verstehen willst, schau dir das Video an. Da verstehst du schon mehr.
1: Ja.
0: Und genauso habe ich das damals mit dem, also wie die Leute gestikulieren, wie sie reinschauen, wie sie sich anspielen beim Klingeln, ja, also das hilft schon. Ja, cool. Also das Zweite, was erlauben sie sich?
1: Ja.
0: Fahr in Urlaub. Ja. Einer der geilsten Künstler damals.
1: Ja, definitiv.
0: Den anderen lassen wir weg. Den, von dem wir nichts wissen.
1: Nein, der dessen Name nicht genannt werden soll. Darf. Das große Spukgespenst der Schlagerindustrie.
0: Für das, auf was du dir mit dem Schmäh nimmst, reicht der Begriff Schaufellamm immer. Gott, wie geil.
1: Oh.
0: Gut.
1: Anyway.
0: Es geht natürlich auch um Urlaub.
1: Ja.
0: Und auch
1: ums Reisen, ums unterwegs sein.
0: Um die Verständigungen zwischen den Kulturen und auch diese Kulturräume, wo sich die Kulturen begegnen. Jetzt haben wir gesagt Mittelmeer, das ist ja so Urlaub, Sehnsuchtsort einerseits und andererseits das Verständnis von Grenzen, so wie es entdeckt habe bei diesem Grenzlandchor Arnoldstein in Kärnten, die genau auf dem Dreiländereck hocken zwischen slowenischer, italienischer und deutsch-Kärntner Kultur.
1: Ja.
0: Und die sagen, das ist so ein Grenzraum für sie, aber sie stehen aber auf alle drei musikalischen Einflüsse. Ja. Und für sie ist Grenze nicht etwas, was trennt, sondern etwas, was verbindet. Ja. So haben wir diese Sendung auch gedacht in der Konzeptphase.
1: Ja, oh, okay. In meinem Schädel geht gerade ein Essay über Grenzen ab.
0: Bitte gern.
1: Ja, nein, das Einzige, was ich sagen will, ich glaube, wir messen Grenzen viel zu viel Bedeutung zu.
0: Es ist aber
1: klar. Es ist was Fiktionales.
0: Propaganda. Ja, hast du gewusst, dass man vor dem Ersten Weltkrieg noch ohne Reisepass überall hinfahren hat
1: können? Ja.
0: Ja. Das hat es erst, nach dem Ersten Weltkrieg hat das angefangen. Ja. Da gibt es diesen ganz kritisch-anarchistischen Roman von, heißt nicht MC Escher, Beethoven.
1: Ah, Beethoven, das Totenschiff.
0: Ja, fix. Ja, da geht es um einen Seemann, der seinen Pass verliert.
1: Genau.
0: Und der dann dazu verurteilt ist, von einem Seelenverkäufer, nennt man diese heruntergewirtschafteten Schiffe, zum anderen anzuheuern, bis er irgendwo Schiffbruch erleidet.
1: Konnte man eigentlich einmal das Hörspiel spielen, finde ich.
0: Da gibt es ein ganz interessantes, das snatchen wir einfach.
1: Ja.
0: Weil Beethoven, abgesehen davon, dass die Identität nie hinreichend geklärt wurde, auch schon lang nur tot ist.
1: Ne? Geil, aber das ist, glaube ich, ein Stück Literatur, was gehört werden sollte.
0: Danke. Ja. Super, mach mal.
1: Wunderbar.
0: Passt.
1: So, du hast ein Gedicht von Elfriede Gerstl mitgebracht.
0: Mit Elfriede Gerstl hast
1: großartig.
0: Du angefangen.
1: Ja, vor vielen Jahren. Ich liebe sie.
0: Ja, glaube ich, Jugend- oder Studentenfreundin von der Elfriede Jelinek.
1: Auch, ja.
0: Die haben so lustige Spiele gehabt. Da sind sie in Wien immer in Kaffeehäusern gesessen und haben immer so unter dem Mode oder wie die Leute angezogen sind und haben also die ärgsten Unterhaltungen geführt, wie die Leute daherkommen.
1: Ich glaube, einiges davon ist auch in sehr viele Texte von der Gerstl eingeflossen.
0: Ja. Ah, die Jelinek hat jetzt ein neues, Unter Tieren.
1: Ja, stimmt. Ja, genau. Ich glaube, Theaterstück, oder?
0: Ja, genau. Ja. Das wird im Sommer auf der Bernerinsel, glaube ich,
1: inszeniert werden.
0: Right. Das nur nebenbei. Aber jetzt
1: so viel zu Jelinek.
0: Elfriede Gerstl aus Lebenszeichen. Ein Text mit dem Titel Urlaubsplanung für Joanna. Im Wald ist Fahrt, die Berg zu steil, am Meer wirst von der Hitze blöd. Vielleicht eine Stadt mit Straßencafés. Also bleibe ich da sitzen. Auch hier kann ich schwitzen. Oh, hoppala.
2: Ich weiß nicht, wie es mir heute geht, aber ich denke heute sehr viel nach. An die Fahrt, an meine Kindheit.

0: Jo, ich bin ja eher für meine Gedichte bekannt. Habe heute allerdings, ich meine, ich nenne es auch Gedicht, aber es ist, to be honest, einfach ein Prosatext, ohne großartige Genre-Zuschreibung.
1: Da man alles in Schachteln
0: ja, unbedingt
1: hineinzwängen.
0: Es muss alles ja? viel mehr gezwängt
1: werden. Auch nur eines,
0: kategorisiert.
1: Wenn sich nur ein Gedicht in das andere Schachtel hinüberbeugt, dann kommt gleich pscht.
0: Voll. Na, ich scheiß sowieso aufs Genre.
1: Vom Scheißen wird noch ein Reden sein.
0: Richtig. Deswegen soll es hier schon mal erwähnt sein. Aber ich lese heute einen längeren Text aus meinem im Entstehen befindlichen Mallorca-Zyklus. Den habe ich aufgeteilt auf mehrere Parts, weil der eben so lang ist. Und hier kommt der erste. Erster Morgen, Schnürlregen. Geflutete Straßen, Gullifontänen. Wir wagen uns dennoch hinaus. Warten durch Sandpfütz sehen, balancieren auf Randstein, Schirm an Schirm, trotzen Regen, Enttäuschung, planschen durch Port Dalcudia, singen, kichern, fotografieren, lesen Samenkapseln auf, fragen Blumen, Bäume, Sträucher nach Namen, stellen Querverweise her, Zusammenhänge, protokollieren im Hirnkodex, auch Standort, kulturelle Bedeutungsvariationen, Nutzungsmöglichkeiten, ganz nebenbei. Meine botanischen Expertisen sind schnell erschöpft. Du hingegen, mein Druide mit dem Samensäcklein, weißt viel zu berichten aus der floristischen Welt. Heute ist leider nur ein erster verwässerter Lokalaugenschein möglich. In den kommenden Tagen aber wird uns, hoffentlich bei strahlendem Sonnenlicht, die wahre Pracht des mallorquinischen zweiten Frühlings zuteil werden. Im Himmel schlingern Märchenfiguren. Die See ist wüst und so am knarzenden Pier, mitunter Gischt gepeitscht vor des Horizonts Wolkengedärm, am liebsten niederknien wollen in Ehrfurcht und Verzückung. O, ihr Sturmgestalten, ihr Wetterhexen, ihr Götter von unter der See, niederknien, den Kopf ins Gebet gekehrt senken, den Kopf heben zur gewittrigen Segnung. Heut sei bloß der erste Tag meiner Huldigen, der erste Tag auf dieser Insel, die mich nie interessierte oder anzog, die mir kaum Bilder in den Geist setzte, zu der ich keinerlei Beziehung hatte, die sich jetzt, da ich auf ihr weile, aber vertrauter und heimischer anfühlt als so manch geliebter Ort. Dieser erste Morgen in der Ferne, nach so vielen reiselosen Jahren, und plötzlich nicht mehr allein, plötzlich gemeinsam, zu zweit. Plötzlich du an meiner Seite und plötzlich die allererste Reise als Paar gewagt, scheint uns zur Prüfung zu geraten. Überprüfung des für gegeben und selbstverständlich erachteten, der eigenen Grenzen, der versprengten Gefühle, verdrängten Bedürfnisse, anerzogener Welt- und Selbstbilder. Ergo, tieferes Verständnis für sich selbst entwickeln, sich seiner selbst immer bewusster werden. Dieser Morgen wäscht Wünsche, spült Vorhaben, weicht Verkrustetes auf, saugt uns voll die Herzen aus Schwamm. Ist uns die Insel gewogen? Mit welchen Lauten spricht sie zu uns? Welche Gerüche führen uns wohin? Wolkenbruch, Unterbrechung, Vogelstimmen, Verortungsversuche, Eichhörnchensichtung, Spechtklopfsonaten. Durch den kleinen Park, der ein blubbernder See, Schaukel, Rutsche, Denkmal, Ertrinken, Pinien, Palmen, Platanen wie Mangroven meiner maritimen Heimkehr, von der ich nicht ahnte, dass sie nötig war, die mich dennoch umtrieb, diese Meeressehnsucht, dieses Strandweh und ja, dieses Urlaubsreiseverlangen, dieser Drang, neues Land unter den Füßen zu spüren, mich mit Ungewohntem zu umgeben, fremde Sprachen, fremde Geschichten, fremde Riten, fremde Gerüche, fremde Gesten, fremdes Licht. Fremd wird vieles bleiben. Anfreunden wird man sich mit manchem, in einigem findet sich Verwandtes. Darüber hinaus bleibt die Globalisierungsgleichflachung eine merkliche Konstante. Fremd ist nicht gleich fremd. Es gibt Kulturen, die näher an der eigenen liegen, und es sollte einen nicht erschrecken, dass man sich manchmal vor der eigenen Spezies erschrickt. Die Menschheit ist halt ein divers gewürfelter Haufen, der mit den Jahrtausenden mitunter schräge Ausformungen hervorgebracht hat und nur zu teilen gelernt, die destruktiven, dem Leben nicht zuträglichen Kräfte zu integrieren. Wir tragen aber unsere ganze Geschichte in uns, jedes einzelne Menschentier. Fruchtbeladene Kakteen halten Stand der himmlischen Schüttung. Wie viele Mäuse wohl verenden und wie viele Käfer und Spinnen, sehe das Tierkonzil eine Vielzahl an Refugien für jeglich flüchtend Geschöpf einrichten. Und nicht nur eine Arche, eine Archenarmada ist längst schon gebaut. Aber noch sind's keine Endzeitfluten und die etablierten Unwetter- und Katastrophenschutzsysteme funktionieren, greifen ineinander so gut wie möglich. Wie lange noch vertrauen? Wie lange noch sich verlassen können auf die wankelmütige Gesellschaft? Der Mensch ist etwas, das überwunden werden soll, schreibt Friedrich Nietzsche. Ich starre

Thomas Gseller, Bayreuth, Originalfassung. Wenn Klunkerkuh mit Aktiensack und Vollidiot und Hippe und das Polit- und Medienpack mit plastikdicker Lippe samt Gräfin Rotz und Arsch von Stenz und reichgefickten Gören in einem Sud aus Prominenz und Scheiße Wagner hören, dann mag, nicht wahr, ich bitte Sie, der Teufel hoch erfreut sein, doch kann es also nimmer nie im göttlichen Bayreuth sein.

0: Zweiter Teil. Wie sich annähern, dem Ungewohnten, dem Unbekannten, dem Überraschenden, bleiben wir in Routinen verhaftet und suchen nur nach einem anderen Bühnenbild für unser Stück Sisyphus und Ego? Ändern wir alles? Jagen wir Zerstreuung verheißenden Angeboten hinterher? Werfen Umsicht, Hausverstand und Verantwortung über Bord? Bleiben wir eine Woche am Pool kleben? Oder ziehen wir durchs Land ohne Luxus, ohne Komfort, probieren dem Menschlichen aus dem Weg zu gehen? Sind wir bloß Touristen? Und wäre dies verwerflich? Erhebt mich mein Vorhaben, über diesen Urlaub zu dichten, aus der Masse der tausenden Besucher, die ihre Zeit auf ihre ihnen ganz eigene Art verleben wollen? Und wäre dies wichtig? Möchte ich denn nicht auch einfach genießen, entspannen, Neues entdecken, ungestört sein und ungestört sein? Wo kommt dieser Geltungs- und Besonderheitsdrang eigentlich her, diese schizophrenen Gefühlsregungen? Künstlerseele? Weltenretter, Märtyrer, Solipsist? Meine schriftstellerische Arbeit ist nicht bedeutsamer als eine andere Profession und ehrlich gesagt nicht überlebenswichtig, außer für mich selbst vielleicht. Über systemrelevant kann man sich streiten. Ich behaupte aber nicht, dass Gedichte den gleichen gesellschaftlichen Nutzen hätten, wie zum Beispiel das Entsiegeln und Renaturieren von Landschaftsflächen, das Begrünen von Gebäuden und Plätzen, eine funktionierende Müllabfuhr, ein faires, für alle zugängliches und nicht profitorientiertes Gesundheitswesen, nachhaltige und regionale Ökonomie oder ein Schulsystem, das aufs Leben vorbereitet, das lehrt, sich selbst wahrzunehmen, das nicht den Durchschnitt, die Gleichheit anstrebt, das Vorlieben, Interessen, Talente erkennt und individuell fördert, das anregt, Spaß macht und in dem nicht frustrierte, desinteressierte, überforderte Lehrpersonen Unterricht nach Schema F machen, ihre Machtfantasien ausleben und an Vertrauen und Verantwortung zerschellen, in dem Kinder nicht zu braven Wirtschaftssoldaten geformt werden, sich mitunter in den Freitod retten, allein im Stillen oder unübersehbar inmitten der anderen. Nein, Gedichte sind nicht dingfest zu machen. Fallen aus allen Kategorien, folgen nicht irgendjemandes Vorstellung, haben keinen universell gültigen Nutzen, entziehen sich der Massentauglichkeit, füllen keine leeren Mägen, befrieden keinen Krieg, pflanzen keinen Baum, heben nicht den Grundwasserspiegel. Ernst Jandl sagt, die Rache der Sprache ist das Gedicht. Und selbst hier könnte man Gegenbeweise anführen. Unterm Strich alles nebensächlich, denn da ist schlichtweg ein Drang, ein Bedürfnis, Erlebtes, Empfundenes, Gedachtes in Worten festzuhalten, der Transformation von Realität zu dichterischer Wirklichkeit beizuwohnen. Keine Faksimiles, sondern Perspektivenwechsel, Synchronizitätsversuche, Ambivalenzstudien, Resonanzechos, Wahrnehmungsetüden, Annäherungen, Aufschreie, Experimente, Spiel, Abenteuer, ungezügelte Lust. Wochen vor der Reise schon, eigentlich bereits während der Idee, diese Reise gemeinsam zu begehen, war mir bewusst, dass ich über diese Insel und unsere Zeit auf dieser Insel schreiben muss. Da war keine Frage. Da war einfach sofort das vollendete Werk vorm geistigen Auge, das übrigens ein wenig hinter über der gewöhnlichen Sicht ruht, ein dunkelrotes Buch mit dem goldenen Titel Mallorca. Arbeitstitel war sofort klar. Bin geschwind im Visualisieren, hab regen Bilddenkschädel. Vorab entwerfe ich Zeilen über unsere Ankunft, unsere Rückkehr und schwinge mich nachforschend auf dies Eiland ein, ohne viel Information zu behalten, zu notieren. Aber es geht mir auch nicht um eine wissenschaftliche Abhandlung oder einen Lexikonbeitrag, möchte nicht mehr als mich affizieren, anrufen, inwendig berühren, bewegen lassen und antworten, reagieren, entgegengehen und mich durch diesen Tanz, Dialog, Austausch verändern, verwandeln. Was wechselseitig passiert. Man könnte auch sagen, möchte in Resonanz treten und weiß naturgemäß nicht, ob es passieren wird und wenn ja, wo, wann und wie. Was wäre mit welcher Intensität spürbar? In welcher Art und Weise würde ich mich, somit meine Umgebung, meine Sicht auf die Dinge verändern? Und wäre es mir überhaupt möglich, anrufungs-, antworts- und verwandlungsbereit zu sein? Und erschwert mein Wollen, mein Vorhaben nicht das Entstehen von Resonanz? Womöglich verschließt sich die Insel mir, bleibt Stück Land, umspült von Meer, und auch die Wörter, meine geliebten Wörter, lassen mich einsam gestrandet zurück. schließlich der Welt entfremdet, mit ihr im Krieg. Alles unvorhersehbar, unverfügbar, will heißen, mit keinen Mitteln, Instrumenten, Ratgebern oder sonstigem Werkzeug garantiert zu erzwingen oder zu verhindern. Wildcard, zufallsbedingt. In Resonanz treten mit Mallorca und durch diese Erfahrung von lebendigem Verbundensein mit der Welt wiederum neue literarische Welten entstehen lassen, erfinden. Diesen Ort mir anverleiben, aufsaugen, vollsinnlich, mich hingeben, handlungsbereit, also nicht einfach nur schwelgen am Strand. Hintergründlich arbeitsam, wenngleich die materiellen Aufzeichnungen dann doch etwas anderes zeigen. Egal, im Geiste getextet, im Geiste ganze Bibliotheken verfasst und überhaupt. Wozu der Stress?
1: Rêver, chercher, apprendre, n'avoir que l'écriture et pour maître et pour Dieu, tendre à la perfection à s'en crever les yeux, choquer l'ordre établi pour imposer ses vues, pour fendre, choisir, saisir, comprendre, remettre son travail 100 fois sur le métier, salir la toile vierge et pour mieux la souiller, faire hurler sans pudeur tous ces espaces nus, surprendre. Traverser les brouillards de l'imagination, déguiser le réel de l'ombre d'abstraction, désenchaîner le trait par 1000 variations, tuant les habitudes, changer, créer, détruire, pour briser les structures à jamais révolues, prendre les contre-pieds de tout ce qu'on a lu, s'investir dans son œuvre à cœur et corps vêtu, écrire, de peur, de sueur, d'angoisse, souffrant d'une étrange langueur qui s'estompe parfois mais qui refait bientôt surface, user de sa morale en jouant sur les mœurs et les idées du temps, imposer sa vision des choses et des gens, quitte à être pourtant maudit, aller jusqu'au scandale, capter de son sujet la moindre variation, explorer sans relâche la forme et le fond, et puis l'œuvre achevée, tout remettre en question, déchiré d'inquiétude, souffrir, maudire, réduire l'art à sa volonté brûlant d'énergie, donner au sujet mort comme un semblant de vie, et lâchant ses démons sur la page engourdie, écrire, écrire, écrire comme on parle et l'on crie. Il nous restera ça. 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
1: Entschuldigung, würden Sie aufhören zum Lachen? 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
2: Ich habe gesagt, der Heider wird aufräumen mit euch Verlogenen, Präpotenten, Gehemden, Der schießt meinen Fuß!

0: Artarium. Artarium. Nein, das ist scheiße.
1: Ich leg das Schwert dem Hund aufs Kreuz und greif dabei dem Frosch ins Gesicht.
2: Jetzt wichsen diese scheiß Radlfahrer schon mitten auf der Straße anzeigen müssen wir sowas.
0: Artarium. Das etwas andere Kunstbiotop.

diese Kultur zugleich stets präsent, aber auch verleugnet, ist Merkmal wie auch Ausdruck einer Zivilisation, die der Leistung, dem Erfolg und dem Funktionieren seiner selbst willen gewidmet ist. Zugleich verdrängt sie die Ängste, die aus dieser Ideologie aufsteigen, indem sie die Angst vor dem Scheitern als Schwäche einstuft. Und damit verschleiert sie beides, die Angst wie auch die Mechanismen, durch die diese Angst das Fortbestehen solch einer Zivilisation sichert. Das Leben ist in seinem inneren Wesen nach ein ständiger Schiffbruch. Aber schiffbrüchig sein heißt nicht ertrinken. Das Gefühl des Schiffsbruchs, da es die Wahrheit des Lebens ist, bedeutet schon die Rettung. Und darum glaube ich einzig an die Gedanken Scheiternder.

0: Ja. Ja, ja. Was wir zuletzt gehört haben, war Rashid Taha.
1: Ah.
0: Von dem wird nächste Stunde noch ein Reden sein.
1: Rashid Taha, der Algerier. Ja, ist ja auch ein Mittelmeeranrainer. Ich habe ja jetzt irgendwie in dieser letzten Stunde das Gefühl gehabt, wir erleiden oder wir vollziehen den Schiffbruch irgendwo in der Gegend von Mallorca. Weißt du? So irgendwie, also es ist relativ zwischen Algerien, Spanien, Frankreich.
0: Adria heute.
1: Adria, ja. Ich dachte, der André Gabriel ist gerade auf Sardinien.
0: Auch schön.
1: Ja.
0: Ja. Ja. Ist, also Sardinien würde ich auch gerne mal.
1: Sicher, genau. Ich glaube, dass der Gabriel, den ich letzte Woche kennengelernt habe im Kurhaus, der heißt ja Gabriel eigentlich.
0: Ah, ja.
1: Der halb Mallorquiner. Und den wollte ich zuerst anrufen, weil mir ist jetzt, das hat ja, dass du den Mallorca-Zyklus liest und dass wir diesen spanischen Spoken-Word-Teil am Schluss haben. Und diese ganzen Reime haben jetzt so viele Assoziationen mit unserem Gespräch, wie wir uns unterhalten haben, dass mir das ja gestern oder vorgestern aufgefallen ist, wo ich mir gedacht habe, Alter.
0: Ja, ist schon schön, wenn man so komplett unverhofft mit wem ins Gespräch kommt und da irgendwie so viel verschiedene Aspekte.
1: Schwingen so viele Aspekte und Parallelen und es bilden sich Verknüpfungen, das ist wirklich lecker.
0: Das ist ja auch ein Aspekt des Reisens, den ich sehr liebe. Oder des Urlaubmachens. Einfach wildfremde Leute kennenlernen und irgendwie ins Gespräch kommen oder dann teilweise den Urlaub mit denen wirklich verbringen gemeinsam und immer wieder Sachen unternehmen, whatever. Einfach dieses, das Offensein fürs Neue, fürs Unbekannte und vor allem auch für die Sachen, wo man sich selber oft denkt, na, das mag ich eigentlich. Das taugt mir eigentlich nicht so. Und sie dann aber von sich selbst überraschen lassen.
1: Dann ist Urlaub eigentlich die Erlaubnis, die man sich selber erteilt, also oder man erlaubt sich selber, das jetzt zu erleben, wo man jetzt, wenn man zu Hause war, sagt man, nein, ich geh jetzt heim.
0: Genau. Unter anderem.
1: Es ist, also das Urlaub, kann man dann nicht.
0: Urlaub machen ist generell irgendwie eine Erlaubnis, finde ich, man selbst zu sein.
1: Eine Urlaubnis.
0: Ja, voll.
1: Unsere Stunden hassen ja witzig, ne?
0: Ich habe es gerade echt nicht mehr am Schirm.
1: Also pass auf, ich habe es sogar wirklich am Schirm. Die erste Stunde heißt Urlaub, hat geheißen Urlaub, verschwitzte Gedichte. Die zweite Stunde jetzt heißt Urlaub, Urlaub vom Urlaub. Ja. Und die letzte Stunde wird heißen Erlaubnis. Und dann entweder Viva la Vida.
0: Ja? Ja, Viva la Vida. So, genau. So hab ich gemeint und mich verschrieben und habe geschrieben Viva la Viva.
1: Viva la Viva. Und ich immer gedacht, ja, also Spanisch in deutscher Grammatik gedacht, kennt ja auch so ein
0: es lebe das Erleben.
1: Das Leben. Ja. Es lebe das Lebendigsein.
0: Mhm. Ja? Ja, also so, voll. Und so ist es ja auch gemeint.
1: Infinitivkonstruktion.
0: Ja, dafür bin ich grammatikalisch nicht fit genug.
1: Grammatikalisch fit sein heißt ja nur, dass das, was am E schiebt, dann noch, dass man das dann nachher noch irgendwo
0: als, kategorisieren kann.
1: Ja, genau, beschreiben kann als.
0: Also auch wieder in Schachtel stecken.
1: Psst. Übrigens, apropos
0: das Psst.
1: Und ich habe gesagt, Psst ist so ein aggressiver Klang.
0: Ja, das löst sehr,
1: klingt wie ein Schuss mit einem Schalldämpfer.
0: Löst bei mir sehr unterschiedliche und gemischte Gefühle
1: aus. Und jetzt gibt einmal nur den Unterschied. Also zwei Personen sind in einem Raum. Ja. Eine Person möchte, dass die andere jetzt ruhig ist oder zum Reden aufhört und sagt, pst. Also wenn ich die andere Person... Wenn ich die andere Person... Erstens, es erschreckt mich, wenn ich die andere Person bin...
0: Ich hab gleich ein schlechtes Gefühl. Schlechtes
1: Gewissen. Jetzt, stell dir vor, die eine Person, die möchte, dass du ruhig bist, sagt,
0: voll.
1: Das ist völlig anders.
0: Völlig anders. Ist vielmehr, wie man mit einem Kind umgeht.
1: Ja,
0: wie man Kind beruhigt.
1: Beim Liebesspiel, man hat das Gefühl, das ist jemand sehr zärtlicher, jemand, der irgendwie viele Gefühlsebenen unter Kontrolle hat oder wach ist und sagt, hey, mal ein bisschen langsamer, ein bisschen langsamer. Mhm. Mach mal halblang. Hey.
0: Witzig, nicht meine erste Assoziation tatsächlich.
1: Das ist meine.
0: Aber interessant, ja? Also, interessant. Ja. Habe ich also so nie drüber nachgedacht. Aber ja, es macht einen massiven Unterschied.
1: Und das ist, glaube ich, auch so eine ähnliche Ebene, warum man die Anime-Musik irgendwie berührt. Oder ja, da fühlt man sich hingezogen und die andere Musik denkt man sich, also bestenfalls kann ich nichts damit anfangen. Ja.
0: Und oder, manchmal stößt sie einen ab.
1: Also ich bin heute bin ich bei der AG beim Gastgarten vorbei, ja, und da haben sie diese Art, nicht ganz so schlimm, aber diese, also so ein bisschen die loungeifizierte, also die elektronische Fahrstuhlmusik.
0: Ja.
1: Und das ist sowas, wo ich mir denke,
0: Ich bin ein großer Verfechter von elektronischer Musik, bin ein großer Verfechter von Tanzmusik, aber
1: ich bin überhaupt nicht gewusst, dass du überhaupt vor irgendwas ein großer Verfechter bist, außer vor deinen eigenen Text.
0: Ja, das sowieso. aber es gibt so viel Chance und es gibt so viel, wie soll ich sagen, mir gehen da tatsächlich die Worte aus. Nein, es gibt einfach so viel, was lapidar ist und was irgendwie künstlich irgendwie daherkommt und wo kein Glanz, kein nix dabei ist, was mir irgendwie ja anzimbelt im Hirn. So.
1: Sie hörten den Salzburger Lyriker Christopher Schmall, dem die Worte jetzt zum Glück doch nicht ausgegangen sind. Ja. So, wie tun wir jetzt weiter? Du mein Hase.
0: Ich habe eine schweizerdeutsche Nummer mitgebracht. Ja,
1: und die hat einen lustigen, also die Gruppe hat einen lustigen Namen, deswegen habe ich jetzt gesagt, oh du mein Hase, ja, weil es gibt da so ein Kinderbuch, der Hase Baldrian.
0: Ah, ja genau, so heißt Baldrian, so heißt die nämlich. So heißt ja die Band. Nämlich witzigerweise, es sind alles Bauern oder auf jeden Fall in der irgendwie ja am Landwirte,
1: also und Kulturarbeiter so.
0: Kulturarbeiter, genau,
1: Agrikulturarbeiter voll, ja.
0: Und haben sie irgendwie zusammengefunden und haben zwei Alben ausgebracht und dann gesagt, passt, das war's.
1: Ja, wir verbinden, ja, also jetzt haben wir sogar schon im jetzt kommen wir vom Mediterranen ins Alpine, ja, also von der Afrokultur in die Agrikultur.
0: Genau.
1: Okay. In die Alpine. Und wie heißt die Nummer?
0: Ich warte auf die Zeit.
1: Das heißt auf Deutsch, ich warte auf die Zeit?
0: Genau.
1: Das ist jetzt irgendwie sehr speziell, oder? Ich warte auf die Zeit.
0: Mhm. Ein kritisches Lied.
1: Gut, dann hören wir uns das an.

0: Gut, hätten wir das auch besprochen, off records, sehr schön. So, dann wollen wir jetzt, wie ist das jetzt? Wir werden jetzt sehr selbstreferenziell.
1: Du hast ein Buch mitgebracht.
0: Das ist noch nicht selbstreferenziell, Nein. Aber ich habe ein Buch mitgebracht, das uns unsere Vereinsvorsitzende oder auch Obfrau, die Sue Imhoff, empfohlen hat.
1: Ganz liebe Grüße.
0: Und die Sue Imhoff macht gemeinsam mit der Susanne Höllier eine Sendereihe, die heißt Fwonk.
1: Fwonk dich frei.
0: Und Fwonk schreibt man F-V-O-N-K. Ja, Fwonk dich frei. Radiotalk mit AlltagsheldInnen. Und sie hat, und das steht auch in der Sendungsbeschreibung, dass Fwonk eigentlich der Name einer Person aus einem Roman eines norwegischen Schriftstellers ist, nämlich, und der Typ heißt also nicht Erling Haaland, sondern Erlend Loe. Wo, die hassen so in Norwegen. Und auf Norwegisch, Schwedisch und so weiter hasst der Roman Fwonk. Nur auf Deutsch heißt der Roman Jens. Ein Mann will nach unten. Ja, und jetzt ist es so, dass der Fwonk ist die eine Hauptperson und der Jens ist die andere. Das ist nämlich der damalige norwegische Ministerpräsident Jens Stoltenberg, späterer NATO-Generalsekretär, der aber nach diesem wahnsinnigen Anders Breivik-Attentat auf Utøya ein Burnout hat und an dem Sinn seiner Regierungstätigkeit zweifelt.
1: Und in der Zeit spielt das.
0: Und die spielt in der Zeit und da beschließt der Jens Stoltenberg, dass er einfach irgendwo ein Zimmer weit ab vom Schuss braucht, wo er sich verstecken kann und wo er seine Auszeit mit sich selber haben kann. Und das ist ausgerechnet als Untermieter beim Fwonk.
1: Okay, da bin ich jetzt schon gespannt.
0: Das ist die Story und ehrlich gesagt, ich hätte es jetzt von der Sendungsbeschreibung her nicht gelesen, aber die Sue hat es mir zwei, drei Mal im persönlichen Gespräch so dermaßen lebendig irgendwie vorkupft oder vortanzt, ja, und dass das so abgefahren ist und so schräg, dass ich richtig Lust drauf gekriegt habe. Dann hat man es gekauft und nach den ersten 50 Seiten habe ich mir gedacht, yes, habe mich voll gefreut, weil ich habe mich in letzter Zeit viel mit
1: Nazi-Vergangenheit, Partisanen,
0: die Verfolgung der Kärntner Slowenen und
1: Orge,
0: die verschwiegene Geschichte meiner Familie und so, also wirklich was da.
1: Orge, tiefgehende Themen.
0: Ja, also Slavko Goldstein, 1941, das Jahr, das nicht vergeht, und der beschreibt einen Massaker nach dem anderen und dann musst du also nach zwei, drei Massaker musst du wieder Pause machen, sonst kommst du ein bisschen in eine eigenartige Stimmung.
1: Und das ist jetzt so ganz anders?
0: Es ist so, dass ich lachen habe müssen. Und es war herrlich leicht und erleichternd. Und ich kann uns ja mal so als ersten Appetizer, habe ich mir gedacht, das hat angefangen, ich glaube, das erste Mal so richtig gelacht, habe ich auf Seite 38. Also sie freunden sich im Lauf des Buches an miteinander. Ja. Am Anfang kennen sie noch nicht so gut, aber reden schon miteinander. Und auf Seite 38 habe ich das erste Mal gelacht, da habe ich mir so ein paar Best-of-Sentences da angestrichen. Da heißt es: Ich mag andere Personen, sagte der Mieter. Ich mag Menschen, die nicht ich selbst sind. Ja. Sie sind ein Mann aus dem Volk, fragte er. Ich weiß nicht, sagt Fwonk. Na, vielleicht mag schon sein. Ich soll mehr mit dem Volk reden, sagt der Mieter. Das Volk, sagt Fwonk, und schmeckt dem Wort nach. Das Volk ist wohl ein vielköpfiger Troll. Hahaha, sagt der Mieter. Ja, verdammt nochmal. Oder: Aber erzählen Sie niemandem, dass ich hier bin. Verstehen Sie? Kein Wort darüber, dass ich hin und wieder hier wohne. Zu niemandem, seien Sie so nett und versprechen Sie mir das. Natürlich, sagt Fwonk. Ist doch selbstverständlich. 10 Messer ins Herz, fragt Jens. Klar doch, sagt Fwonk, von mir aus 12 oder 15. 10 reichen vollkommen, sagt Jens. Und dann also auch so Beschreibung innerer Zustände, die mir nicht unbekannt sind und die also genial formuliert finde, wie: Die Unkultur flüstert ihm ins Ohr, dass er zu nichts Nutze ist. Sie höhlt ihn aus in großem Tempo. Jeden Tag verschwinden etliche Kubikzentimeter Fwonk. Habe ich da noch eins jetzt auf dem auch im nächsten. Nein, ich glaube, das nächste ist dann ein bisschen was Längeres, was ich gerne noch gesondert vortragen werde.

Als wir wiederum nicht wussten, was zu tun, wohin sich wenden, liefen wir stundenlang umher auf den Alleen. Und am Ende kamen wir zu einem Fluss, dessen Lauf uns dorthin führte, wo wir noch nicht gewesen sind. Es schien zumindest so, wir verspürten leichten Schwindel, legten uns ins hohe Gras in der Nachbarschaft von Elstern. Weiter waren wir noch nie. Harmonie ist eine Strategie. Harmonie.

Teil 3 meiner poetischen Mallorca-Tagebuchaufzeichnungen. Möchte etwas schreiben, das nachvollziehbar und gleichsam rätselhaft hinter die bloße Reiseerinnerung, hinter die hundertfach erprobten Bilder, hinter die eigene Wahrnehmung blickt. Etwas, das mich selbst entblößt. Diese Nacktheit nennt sich Lichtung. Etwas, das sich selbst entblößt. Diese Lichtung nennt sich Sog. Etwas Entgrenzendes. Etwas, das knallt. Etwas, das wispert. Etwas, das strömt. Etwas, das etwas tiefer blicken lässt. Etwas, das Geschichte als ein lebendig Ding, als Inspirations- und Selbsterkenntnisquelle begreift. Als etwas Begreifbares erfasst. Als etwas Fassbares versteht, als etwas Verständliches wahrnimmt, als etwas Wahrgenommenes verwandelt, als etwas Wandelfreudiges verdichtet, zu einem Moment, in dem die Ewigkeit widerhallt, zu einem Momentmosaik, zu einem monumentalen Monstrum möglicherweise. Aber in situ, so gut wie nichts zu Papier gebracht, erst Monate später begonnen, das Memorierte, Recherchierte niederzuschreiben, wenn doch eigentlich der eigene Anspruch diktiert, im Moment des Erlebens das Erlebte zu fassen und das Wissen, dass dieser Anspruch unrealistisch, nicht gänzlich durchführbar ist, dass Eindrücke sickern müssen und gären und dass nicht alles beschrieben werden muss, geschweige denn kann. Und sich über die Unzulänglichkeit der Existenz mokieren, untätig bleiben, bis die Muse die Tür einschlägt oder mir den Kopf spaltet mit dem Gerät ihrer Wahl. Arbeitsmühsal in geliebter Tätigkeit, Schreibarbeit, ein schwieriges Wort. Wobei, das Wort kann ja nichts für meine Assoziationen, ich färbe ja seine Bedeutung mit emotionaler Bedeutsamkeit, stell mir selbst Stolperfallen. Bequemer, sich zu ärgern, als tätig zu werden, sich Content reinzuballern, als zu kreieren, zu gestalten, sich zum Ausdruck zu bringen. Ich zerschelle an meinen hohen Ansprüchen und Erwartungen, liege gebrochen vor dem Altar der Sprache. Aber all die angedunkelten Stunden voll Selbstzweifel und Schelte, Aussagelosigkeit, Uninspiriertheit, Perspektivlosigkeit, schlichtweg Leere, sind nicht das bestimmende Element, sind Symptome des überreizten Geistes, der sedierten Willenskraft, sind Phantome, Phantasmen, sind wie Regentropfen Rinnsale auf der Fensterscheibe des Autos während der Fahrt, sind der Stein, der den Spiegel bricht. Doch ich bin nicht Sklave meiner selbst, bin nicht versklavt von Kunst und Markt, bin selbstwirksam. I just have to breathe and tune in. An diesem ersten Urlaubsmorgen aber spielt all dies kaum eine Rolle. Ich bin, wir sind, schlichtweg gebannt von diesem Wahnsinnswetter, das, wie wir spekulieren, sehr wahrscheinlich durch die Erderhitzung verschärft wird. Theorien über Theorien, Erklärungsversuche und hoffnungslose Szenarien. Viel später lerne ich, dass in Alcudia die Niederschlagswahrscheinlichkeit im September durchschnittlich von Tag zu Tag steigt und Mitte Oktober den Höhepunkt erreicht. Ein natürlicher Rhythmus, der seit jeher für einen zweiten Frühling sorgt. Die Hochsommer hier sind meist gnadenlos trocken, aber der Herbst spendet liquiden Trost und lässt noch einmal alles aufgrünen und erblühen. Heute sind wir Zeugen der Tränkung. Ich frage mich beim Anblick eines Lidls vor dem Dattelpalmen in die regentrübe Höhe ragen, ob nicht der Globalisierung und dem Ausdehnungsdrang der Expansionswut eigener Weltreichweite eine massive Rolle in der Klimakrise zugesprochen werden kann. Dadurch zu dem Schluss zu kommen, der Kapitalismus sei entscheidender Verursacher dieser Katastrophe, fühlt sich beinahe wie Ketzerei an. Konsumismus, seine Ausgeburt, die uns zunehmend zersetzt. Nicht falsch verstehen, das zu sich nehmen, lernen, aneignen, integrieren etc. ist ja nicht verkehrt oder schlecht oder überhaupt kritisierbar, weil lebensnotwendig. Der wirtschaftliche und ideologische Zwang, immer noch mehr von immer noch mehr anzuhäufen, in sich reinzustopfen, zu horten, ist der Knackpunkt. Auf einer endlichen Welt mit endlichen Ressourcen ist ständiges Wachstum, dauerhafte Steigerung reine Illusion und purer Wahn. Dies aber zur Normalität erklärt zu haben, was mitunter kaum wahrnehmbar und subtil geschah, wird nun wahrscheinlich das Genick der Menschheit brechen.
Was kann ich als Individuum schon tun, als zu versuchen, so aufrecht und achtsam wie möglich durch den über Jahrtausende erwachsenen Giftsumpf zu warten, im Glauben, dass wir uns doch noch retten können vor uns selbst und unseren Ahnen? Und dies fragt sich mir auf einer fremden Insel, auf der ich ein Fremder bin, ein Kulturvampir, einer von Millionen, bloß zahlende Kundschaft, Teil der Statistik. Ist es noch vertretbar zu reisen? Darf ich mir noch dekadente Momente erlauben? Ist die Schriftstellerei wirklich der beste Weg? Sollte ich mich nicht völlig neu ausrichten, in die Forschung gehen oder die Politik, die Justiz? Sollte ich nicht kämpfen mit allen verfügbaren Mitteln für systemischen Wandel hin zu einer für kommende Generationen lebenswerten und gesunden Welt?

wahrlich etwas ins Positive zu bewegen. Und egal, wo man hinsieht, so viel Wut und Radikalisierung, so viel Manipulation, Korruption, Ablenkung, Verwirrung, Zerstreuung, so viel Entfremdung und Abstumpfung, so viel Zweck und Zwang, so viel von allem, nur nicht für alle. Überall gleichzeitig, so wenig freier Raum. Natürlich passiert auch viel Schönes und Gutes und Bejahendes. Und es sind auch Denk- und Verhaltenswandel zu beobachten. Die Welt und ihre Menschen stehen ja nicht still und warten aufs Ende. Viele versuchen mehr als ihr Bestes. Doch und deshalb gönne man mir meine Übertreibung und Verallgemeinerung, scheitern sie an den gegebenen Systemen, den Machthabern und mitunter am eigenen Komfort. Und ja, das sind Irritationen, innerliche Widersprüche, Mahnsatzmauern, darf nicht, soll nicht, müsste eigentlich Stimmchen. Aber deshalb beinahe stornieren wollen, zu Hause bleiben, deshalb angekommen, beinahe die gemeinsame Freude vergiften, erscheint selbst in den zerzweifelsten Momenten unsinnig und wäre überdies niemals genug, um das schlechte Gewissen zu besänftigen, brächte nur neue Schuld ohne Sühne. Und viel zu wenig, um sich nicht hinlänglich über sich selbst zu echauffieren, wenn auch großteils unartikuliert als Magengruben-Inferno.

0: Ja, und vollziehen wir jetzt ein bisschen einen Schwenk in der östlichen Adria. Ich möchte jetzt noch zwei kurze Passagen aus dem Buch Jens, ein Mann will nach unten.
1: Ein Mann will funken.
0: Ja, genau. Oder eben Funk von Erlend Lohe vortragen. Weil ich ja zuerst schon gesagt habe, die beiden freunden sich an, also der Funk und der Jens Stoltenberg. Scheiße, jetzt habe ich das Zettel genau dort rausgezogen, wo ich dann den zweiten Teil lesen.
1: Eieiei.
0: Ja, kennst du das?
1: Ja, ja. Deswegen bin ich mittlerweile übergegangen zu so kleinen Post-its.
0: Diese Klebeetiketten.
1: Ja, ich hasse sie. Ich liebe sie mittlerweile.
0: Der Woldrich Andi hat die neulich gehabt.
1: Ich habe so schön bunte.
0: Völlig schwer. Ja, genau, ja. Die habe ich mir auch gekauft. Und das Blöde ist, ich habe so viele Tage vorher vorbereitet, dass sie dann mittlerweile nicht mehr geklebt haben. Und ich habe das Buch einmal aufgeschlagen, es sind alle rausgefallen. Ja. Jetzt habe ich nur eins rausgefallen und ich habe sie ja schon.
1: Ich habe es einmal geschafft, dass ich mir ein Stickel von der Seite wegreiße, wie ich es lösen wollte. Ja, wirklich, oh ich, in meinem eigenen Gedichtband, jetzt habe ich es dann mit schwarzem Stift nachgeschrieben.
0: Ja, der ist ja wenigstens keine antiquarische Seltenheit.
1: Das ist richtig, noch nicht.
0: Ich wünsche dir alles Gute.
1: Danke.
0: So,
1: aber also, nun zu Funk.
0: Genau, also Funk, das ist jetzt ungefähr in der Mitte des Buches und Jens freunden sich an und der Jens hat eben einen Burnout und der steht so unter Druck innerlich und er erzählt, dass er eine bestimmte Art des Fluchens gelernt hat und das sind sogenannte Verfluchungsketten, ja, und da muss er vorher, glaube ich, der Jens will ihm das gar nicht zeigen. Ja, der denkt das immer nur. Und der Funk sagt, er würde das hören. Und der Jens sagt, da müssen wir vorher aber irgendeinen Pakt schließen, dass schwören genügt dann immer, da müssen wir Blutsbrüder werden. Ne? Dann werden sie eben Blutsbrüder und nach erfolgreich, aber weißt du, wenn du mit dem Staatschef Blutsbruder wirst, da muss deine Blutprobe vorher untersucht werden von der Regierung, vom Gesundheitsminister, ist klar. Ne? So. So sagt Jens, jetzt sind sie Freunde fürs Leben, der Champagnerkorken knallt. Das serbische Fluchen, sagt Jens etwas später, ist hässlich, sogar sehr hässlich, zugleich aber erfindungsreich und auf eine merkwürdige Weise sogar fast sympathisch, denn es sagt so viel, Funk, so unvergleichlich viel über den Fluchenden und eigentlich über das Leben insgesamt, finde ich. Und es hilft mir wirklich, es beruhigt mich seltsamerweise wie ein Medikament. Ich habe mir lange Fluchketten ausgedacht und verwende sie fast wie Gebete. Sie haben eine nachgerade erquickende Wirkung. Funk nickt gespannt. Ich ficke deine Mutter, sagen sie zum Beispiel, sagt Jens. Ich ficke deine tote Mutter und alle Beerdigungsgäste und die Familie aus der ersten Kirchenbank und die aus der zweiten und jede Menge von denen, die hinten sitzen. Den Pfarrer ficke ich extra lange und den Kirchendiener und den Totengräber und den Hund, der auf der Kirchentreppe liegt. So geht das zum Beispiel. So, das steigert sich dann natürlich noch weiter und es kommt dann zu folgendem Dialog, den ich jetzt auf eine ganz spezielle Art und Weise dramaturgisiert habe. Also, fangen wir an. Du bist ein grundsätzlich gestresster Mensch, das sehe ich dir an. Selbst wenn du mit den Kaplersteinen baust, bist du gestresst. Wie eine Maschine setzt du Stein auf Stein. Eigentlich würdest du viel lieber das ganze Gebäude einreißen. Du hast recht. Du solltest mehr Zeit mit Musik verbringen oder mit Büchern. Liest du? Ich lese Akten, mehrere Kilo täglich. Das ist wahrscheinlich nicht die Lösung des Problems. Nein, aber das ist mein Job. Genau das macht dich ja kaputt. Du musst Romane lesen. Ich meine nicht Krimis, auch wenn die als das, was sie sind, ganz okay sein können. Aber in deiner Situation brauchst du Dinge, die von Leuten mit großen persönlichen Problemen geschrieben wurden. Das gilt für die meisten Autoren. Speziell für diejenigen, die mit ihrem Schreiben kein Geld verdienen. Aber dennoch weiterschreiben. Du musst die Mühseligen lesen, Jens. Diejenigen, die schreiben, weil sie von einer inneren Unruhe erfüllt sind. Genau wie du. Wie? Ich soll Sachen lesen, die einfach nur erfunden sind? Ich beschäftige mich mit der Welt, Funk. Ist dir das klar? Für Fantasien kann ich mir Zeit nehmen, wenn ich alt bin. Frank beschließt, diese massive Dummheit nicht weiter zu kommentieren. Und Gedichte? Gedichte? Liest du Gedichte? Natürlich nicht. Wo denkst du hin? Heißt das, die einzigen Verse, mit denen du dich im Jahr beschäftigst, sind die Nationalhymne und die alten Arbeiterlieder? Im Großen und Ganzen ja. Frank geht zum Bücherregal, nimmt ein Buch heraus, blättert darin, bis er das Gesuchte gefunden hat. Setz dich hin. Jens setzt sich hin. Und jetzt, ihr Lieben, kommt ein Gedicht, das ich, also ich habe nicht verstanden, es ist hier abgedruckt in diesem Buch, ich weiß nicht, ist es wirklich so schrecklich schlecht oder ist es nur die Übersetzung aus dem Norwegischen? Jetzt müsst ihr euch einfach vorstellen, dass er ein Gedicht vorliest, ja? Das hat vier Strophen mit jeweils vier Zeilen.
1: Willkommen beim literarischen Duett.
0: Genau, das Willkommen im literarischen Vakuum. Ja, jetzt hat er das Gedicht vorgelesen. Jens sagt nichts. Er schluckt. Lies das noch einmal, sagt er. Frank liest das noch einmal. Nachdem Frank die Gedichtsammlung zugemacht hat, ist Jens lange still. Sehr still. Frank geht zum Bücherregal und stellt den Band wieder an seinen Platz. Er hatte ihn vor einigen Jahren Agnes zu Weihnachten geschenkt, aber sie hat ihn nicht mitgenommen, als sie ging. Er war ja wohl nicht gut genug, genau wie Frank ihr nicht gut genug war. Wer hat das geschrieben, fragt Jens. Jan Magnus Bruheim, sagt Frank. Mit dem würde ich mich wahnsinnig gern unterhalten, sagt Jens. Gleich morgen. Er ist tot. Er ist tot? Ja, leider. Das ist furchtbar traurig. Er ist schon lange tot. Das ist das schönste Gedicht, das ich je gehört habe, sagt Jens. Ja, es ist schön, sagt Frank. Es ist das Allerschönste, sagt Jens. Ich habe immer noch Gänsehaut. Hier, schau her. Es ist, als ob er es nur für mich geschrieben hätte. Ausgerechnet für mich. Ja, sagt Frank, so ist das manchmal bei guten Gedichten. Komm her und halt mich ein bisschen fest, sagt Jens. Nur ein bisschen. Ich brauche das jetzt.
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3: Sehen Sie mal bequem, klappen Sie Ihr Innenleben auf. So der Punkt? Oder Liebeskummer? Na also. Also was ist denn mit der kleinen Morgen?
4: Es ist aus, Herr General. Wir werden uns nicht verloben.
3: Ach. Warum nicht?
4: Ich weiß es nicht. Wahrscheinlich wegen... Es ist da etwas mit meinem Nachweis. Eine meiner Urgroßmütter scheint aus dem Ausland gekommen zu sein.
3: Ach, da sind Sie wohl nicht ganz arisch, was?
4: Man hat das oft in rheinischen Familien. Jedenfalls sind die Papiere nicht aufzufinden.
3: Ja, dann begreife ich natürlich von morgen. Dann sind Sie ja ein Mensch zweiter Ordnung. Ne? Da können Sie ja keine Parteikarriere machen.
4: Nein, Herr General.
3: Schrecklich. Diese alten, verbanschten rheinischen Familien. Stellen Sie sich doch bloß mal Ihre womögliche Ahnenreihe vor. Da war ein römischer Feldherr, ein schwarzer Kerl. Der hat einem blonden Mädchen Latein beigebracht. Dann kam ein jüdischer Gewürzhändler in die Familie. Das war ein ernster Mensch. Der ist schon vor der Heirat Christ geworden und hat die katholische Haustradition begründet. Dann kam ein griechischer Arzt dazu. Ein keltischer Legionär. Ein graubündner Landsknecht. Ein schwedischer Reiter. Und ein französischer Schauspieler. Ein böhmischer Musikant. Das alles hat am Rhein gelebt, gerauft, gesoffen, gesungen und Kinder gezeugt. Und der Goethe, der kam aus demselben Topf. Und der Beethoven und der Gutenberg und der Matthias Grünewald. Und so weiter und so weiter. Das waren die Besten, mein Lieber. Vom Rhein sein, das heißt vom Abendland. Das ist natürlicher Adel. Das ist Rasse. Seien Sie stolz drauf, Leutnant Hartmann. Und hängen Sie die Papiere Ihrer Großmutter auf den Abtritt.
5: Sergeant, wir haben hier eine seltsame Grenze überschritten.

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2: Zu Hause.
3: Ja.
2: Apropos Anderssprachigkeit.
3: Ja.
2: Hast du jetzt verstanden, was die zwei Japaner geredet haben?
3: Ich habe keine Ahnung. Keine Ahnung. Ich habe nicht mehr nachgeschaut. Ist, by the way, aus einer meiner Lieblings-Anime-Serien, nämlich Cowboy Bebop.
2: Gesundheit.
3: Danke. Also wirklich eine der großartigsten Anime-Serien, die es meines Erachtens gibt. Mhm. Von der Story, vom Zeichenstil. Aber ich habe keine Ahnung, was die da gerade geredet haben.
2: Ich könnte mir vorstellen, die haben über das Dokumentarfilmfest in Tokio gesprochen.
3: Sehr wahrscheinlich.
2: Und da haben sie darüber geredet, dass unsere Kurzdokumentation In Between dort jetzt im Semifinale ist.
3: Was ich extrem geil finde.
2: Was ich total geil finde, weil die depperte Infantilo-Meisterschaft nur immer beim Viertelfinale verharrt. Wir sind schon seit letzter Woche im Semifinale. Gell?
3: Tja.
2: Also,
3: manche können es einfach.
2: Und um da jetzt einmal wirklich was darüber zu sagen. Was habe ich gesagt? Ich habe in den letzten 18 Jahren mein Vermächtnis schon in die Radiofabrik geschissen, oder?
3: Ja.
2: Also gerade die letzte Nummer, die wir gehört haben, das war ja so ein Album, das wir präsentiert haben von drei Typen aus drei verschiedenen Genres und so. Denk mal, wenn man da irgendwie durchrauscht und sich das anschaut und aha, was, das ist das und das kann man mit dem verknüpfen. Also es ist mein Vermächtnis für... Schaut einmal, macht was draus, fällt euch was ein, so kann man es machen, macht es so, wie ihr es macht. Aber ja, wow, ja, freies Radio, wie eingangs bemerkt, die volle künstlerische Hoheit und Kontrolle und dabei die Anforderung, sie an die Regeln zu halten und sie untereinander die Geschmeidigkeit zu bewahren und auszumachen, dass das gut läuft. Also wirklich eine schöne Herausforderung für kreativ veranlagte Menschentiere.
3: Für mich auch ein gewisses Experiment in Herrschaftsfreiheit.
2: Stimmt,
3: Es ist selbstverwaltet. Wir haben jetzt, natürlich haben wir ein Office und Leute, die die Radiofabrik nach außen hin vertreten und das und die Struktur bieten und das alles managen und am Laufen halten, keine Frage. Aber es ist trotzdem in Selbstregie und jeder sollte darauf schauen, dass für die anderen abpasst im Studio und ja, es ist irgendwo eben selbstverwaltet und das.
2: Da fällt mir jetzt der Gemeinschaftskühlschrank nur ein.
3: Ist auch so ein Thema.
2: Du sagst, jeder sollte drauf schauen. Ich meine, ich weiß, es ist gestern lang geworden beim Festl und es war dann nicht mehr viel Zeit zum Wegrahmen. Ja. Aber ich habe mich vor einigen Wochen schon immer gedacht, ich muss jetzt einmal. Ein Drittel von dem, was da gestapelt und hineingepfropft ist in den Kühlschrank, ausgerahmt, das steht heute noch oberhalb. Ja. Kein Mensch braucht das. Die ganzen Softbackeln und Mineralwasserflaschen. Seit gestern ist er wieder rappelvoll, weil wirklich jeder sämtliche Reste, die noch irgendwie nicht vertilgt worden sind, in den Kühlschrank gewahrt hat. In Ermangelung von frühmorgendlicher Denkweite, verstehe ich aber.
3: Und natürlich, solche Sachen kommen dann halt auch vor, weil wenn viele Menschen ein und denselben Ort bewohnen und beleben, kommt es halt einfach zu Missverständnissen und zu Deppertheiten und da muss man sich halt dann zusammenreden und irgendwie geht es dann schon wieder und das schätze ich halt auch an der Radiofabrik so sehr, dass wir da wirklich Leute mit Leuten zusammenarbeiten, denen es um das Server geht und die ja ähnliche Gesinnung haben.
2: Wo man sich das eben dann auch ausreden kann.
3: Genau.
2: Da muss man natürlich auch manchmal den Konflikt annehmen oder ins Risiko gehen. Aber
3: ich finde, Konflikt ist jetzt per se nichts Schlechtes. Es ist eine andere Art von Energieaustausch.
2: Ja. Ja.
3: Ich meine, ich mag Konflikte auch nicht. So ist es, also so ist es ja nicht. Aber Konflikte zu scheuen führt nicht immer zu was Gutem.
2: Ja. Nein, aber wir haben zuerst über die Wespen draußen auf der Terrasse geredet und ich habe aus.
3: Die wohnen im Sonnenschirm.
2: Ich habe aus meiner Kindheitsgeschichte mit Konflikten ähnliche Erfahrungen wie mit Wespen. Also. nicht unbedingt ein gebranntes, aber doch ein leicht ein beschädigtes Kind. Desto besser es zu lernen. Ja,
3: mir ist, glaube ich, was aufgefallen. Ich bin mir nicht sicher, ob wir die richtige CD im Player haben.
2: Na, ich bin mir ganz sicher, dass wir die falsche CD im Player haben.
3: Wunderbar.
2: Das ist das sehr, sehr förderlich und hilfreich, ja, dass du das erwähnst. Dann werde ich sie gleich austauschen.
3: Nicht, dass dadurch dann ein Konflikt entsteht.
2: Es wäre also zwischen mir und dem CD-Player.
3: Oder wenn es mir aufgehört wäre und ich nichts gesagt hätte und du dann drauf kommst, ich habe dir das verschwiegen.
2: Naja,
3: da war man gestreitet worden.
2: Das war halt nur gegangen. Wenn du dann aber hämisch gegrinst hättest.
1: Ich hab's gewusst.
2: Ja, ja, genau so. Oder schadenfroh gelacht hättest, dann würden wir da jetzt über diese ganzen Themen schon wieder ganz anders uns anhören, womöglich.
3: Ja,
2: jetzt muss ich das noch injizieren.
3: Aber apropos anhören. Wir haben ihn heute schon gehört mit einer Nummer aus einem früheren Album, nämlich Rashid Taha. Und da werden wir von ihm jetzt, also morgen kalendarisch am Sonntag,
2: es ist ja schon Samstag, ja genau,
3: das Album Teki Toi vorstellen.
2: Teki Toi, lustig, also er ist Algerier, das war lange Zeit ein Teil Frankreichs, haben die Franzosen gesagt, also französische Kolonie. Dann gab es den Unabhängigkeitskrieg in den 60er Jahren. Rashid Taha stammt aus Oran. Ja, das ist eine westalgerische Stadt, also schon da ziemlich nahe an Marokko. Also das ist ja so in diesem Spanien, Gibraltar in der Nähe. Und dort spricht man einen eigenen Dialekt des Arabischen, einen eigenen arabischen Dialekt, der Orané heißt.
3: Orané,
2: ja. Okay. Und sein Vater war sehr gescheiter Mensch, hat gesagt, hey, das bringt jetzt da gar nichts. Ne? Wir gehen nach Frankreich, solange es nur Frankreich ist, dann, bevor da alles den Bach runtergeht. Ja. Und ja, den spielen wir. Das Album und Teki Toi ist eben eine von diesen frankophon beeinflussten Sprachspielereien auf Französisch heißt das, glaube ich, Wer bin ich? Na, wer bist du? Na, Teki Toi. Teki Toi. Ja. Und er hat sich sehr viele Jahrzehnte mit dieser maghrebinisch-arabisch geprägten und traditionell algerischen Kultur und dann auch mit der französischen Kultur und Geschichte und auch mit der Geschichte der Ausländer in Frankreich auseinandergesetzt. Und seine erste Band hat geheißen Carte de Séjour, Aufenthaltsgenehmigung. Und die haben damals eines dieser ganz archetypischen Resistance-Lieder gecovert, Douce France oder so, süßes Frankreich. Ja. Also man sieht, lauter algerische Berber und Araber haben sich hingestellt und haben einen auf Resistance gemacht und ja genau, süßes Frankreich, wir geben unser Leben für dich. So, ja. Und das war den Franzosen so zu viel,
3: das denke ich mal,
2: dass die Nummer nie im Radio gespielt worden ist.
3: Natürlich nicht. Sie
2: sind boykottiert worden. Und das hat dann auch sehr, sehr lang gebraucht, bis die Karriere dann Fahrt aufgenommen hat. Aber er ist leider schon gestorben 2018 und gilt heute als ein Meister der Weltverbindung oder ein Crossover-Pionier des Maghreb. Und ja, und da gibt es eine Nummer aus dem Album, die wir jetzt als Teaser spielen könnten. Ja? Aus Teki Toi.
3: Auf Englisch Wait.
2: Stenna. Arabisch, Stenna. Genau. Und das ist was, also bei dir tritt dieser Effekt nicht ein, haben wir festgestellt. Aber
3: noch nicht.
2: Bei vielleicht. Mir ist es so, wenn ich diese Nummer höre, dass ich fast körperlich ruhig werde. Ja, das ist eine ganz eigene Vermischung aus modernen, westlich orientierten Klangwelten und Musiktraditionen, jetzt auch vom Rhythmus und so. Aber auf eine Art und Weise verwoben, verbunden mit ganz traditionellen algerischen Instrumentierungen und traditionellen algerischen Musikwelten eigentlich, Musiktraditionen.
3: Na dann,
2: faszinierend. Lass hören.

0: Hase.
1: Ja.
0: Weißt du, was ich gern möchte? Also das ist mir jetzt gerade eingefallen. Wie wir die Musik jetzt gehört haben, ich tat mich gern in zwei Teilen.
1: Okay.
0: Ab dem Punkt, ich war jetzt gern draußen gesessen auf der Terrasse und hätte zugehört, wie wir zwei herin Radio machen. Also am liebsten mit dir gemeinsam draußen sitzen, so reden.
1: Das ist eine schöne Vorstellung.
0: Über das, und währenddessen waren wir aber beide da herin gewesen und hätten weiter die Sendung gemacht.
1: Ja, ein froher Wunsch, ein frommer Wunsch. Aber der spürt's nicht. Entschuldigung. Falsches Stück. Aber ja, ich kann dem Gefühl durchaus nachgeben. Und das sich aufteilen möchten, das kenne ich nur zu gut. Vierter Teil, letzter Teil, dem ich jetzt noch schnell ein Ende gegeben habe, kommt mir dennoch fast schon verwerflich vor, geworfen wir alle, in den Urlaub geflogen zu sein. Ein Selfie von uns und dem Klima. Überhaupt mir eine knappe Woche Entspannung, Erlebnisse und Gemeinsamkeit zu gönnen. Verdient? Wer urteilt? Gibt es ein Pensum, nach dessen Erfüllung die Reisebefugnis ins Haus rollt? Meine vom Arbeitgeber genehmigte Absenz? Meine erarbeitete Freizeit? Das Wort Urlaub geht zurück auf das althochdeutsche Urlaub mit der Bedeutung Erlaubnis. Bereits im mittelhochdeutschen Urlaub, Urlob, Urlob wurde diese verengt auf die Erlaubnis, sich zu entfernen, die ein Höherstehender gewährt, und in neuerer Zeit auf die zeitweilige Freistellung vom Dienst. Ach, gepriesen seist du, etymologisches Wörterbuch des Deutschen, da du uns hilfst, nicht unterzugehen in Deutung und Umdeutung. Selbsterlaubnis ist kein Kinderspiel. Am eigenen System rütteln fühlt sich an wie Sandkörner zählen. Am System rütteln ist eine Phrase, die hält, was sie verspricht. Beim Rütteln fallen keine Späne, höchstens Äste und Früchte auf Köpfe. Bomben, Granaten und jedes andere Kriegswerkzeug können ein System sprengen. Veränderung liegt in deren Natur, doch zweifle ich an ihrem Nährwert. Nach der Revolution ist vor der Revolution, und erst wenn der letzte Pfaff, der letzte König am Galgen, wir schweifen ab. Beinahe treiben wir ab in der gefluteten Stadt, diesem beliebten Badeort, an dem sich gerade jeder ins Haus flüchtet, nicht nass zu werden oder gar unterzugehen. Dass wir dies absurde Wetter beinahe als Affront gegen uns verstehen und dahinter eine perfide Absicht vermuten, von wem? Majorkinischen Gottheiten? Vom Universum? Schuld verteilen möchten? Gib uns ein Feindbild, ändert nichts am dunklen Wolkenspiel oder trocknet unsere feuchten Leiber. Und noch überwiegt ja das Staunen über Starkregen auf Mallorca, das Staunen über mich selbst, weil ich erstaunt bin, dass es regnet, und das Staunen über das mit solch massiven Wassermassen heillos überforderte Kanalisationssystem. Noch ärgern wir uns nicht, beäumeln uns eher, freuen uns auch einfach darüber, nicht in Salzburg sein zu müssen, ganz gleich, ob es regnet, hagelt oder schneit. Wir sind nicht im Gewohnten. Nicht mal die Sprache verstehen wir hier. Wenngleich es dann doch immer wieder Deutsch aus der einen oder anderen Ecke schallt und die Lingua Universalis, Englisch, sich mittlerweile wie wahlverwandte Muttersprache anfühlt. Sturmzerfledderte Bäume, Büsche, Blumen, Palmen, wir steigen über ihre gebrochenen Glieder und zerfetzten Organe, ihr Blut sogleich vom Regen fortgewaschen. Ob das Rabenpärchen uns zu Hause vermisst? Ob Ameisen die Wohnung erobern, ob sich die Kuscheltiere bekriegen in unserer Abwesenheit. Den Boiler haben wir abgedreht, das Klo geputzt, die Wohnung gestaubsaugt, alle Topfpflanzen gegossen, den Kühlschrank auf Verderbliches durchforstet, die Fenster verschlossen, davor noch einmal Backpulverbannlinien gezogen, mit Vorhängen abgedunkelt und die Mülltonne geleert. Eine Plastikflasche schwimmt an uns vorbei. Der eitle Gedanke vom trockenen Schuhwerk ihr hinterher. Es donnert und blitzt, so weit entfernt, dass ich gelassen bleibe, und die Windböen peitschen und noch heftiger durch die überschwemmten Straßen. Mallorca im Regen hat einen schelmischen Charme, wie ein Buch ohne Deckel, wie einäugige Teddybären. Alcudias Regen stillt Durst überbordend, kennt keine Scham, keine Reue, berauscht trocknende Geister, wäscht fort, was drängen und keifend, ertränkt verdutzte Touristen. Regungslos, ein Fellknäuel hinterm Hydranten, Eukalyptus schält sich, saugt an den Fluten, Rindenreste röten Kies, auch unterm alten Gummibaum kein Schutz, aufgeregtes Surren im Äther, erregt von Wolkenbruch und deine Hand auf meinem Arsch und meine Hand auf deinem und Schirm an Schirm und Zung an Zung und Blick zu Blick mein Aug in deinem, der Raum zwischen unseren Wimpern, ein kleines Universum, in Fluxus, in Perpetuum. Wir inseln einander, umbrandet, umtost, trunken von Windküssen, Schwänern, wir segeln, umkreisen und kreisen zurück, stromern, ein Tanz in die Dämmerung, in den Schlund des Meeres. Untergehen möchte ich nun, ein wenig untergehen, ein bisschen schweben bleiben, nur untergehen.

0: Und ihre scheiß Schokolade macht einen fetter und fetter und fetter und fetter. Ich schalte die Glotze an. Happiness, flutsch, flutsch, von vorn.
1: Also wie war das vom Kreisler, das Warenhaus, das Freiheit heißt? Nein, das Kaufhaus, das Freiheit heißt? Ich weiß es nicht mehr.
0: Ja, wenn es das nicht warst, dann
1: tu ich dann... Entschuldigung, ich wollte einfach nur mein Unwissen kundtun. Ja. Alle anderen geben immer damit an, wie viel sie wissen, ich gebe damit an, wie viel ich nicht weiß.
0: Aber man kennt jetzt noch viel, man kennt jetzt noch, ich schalte die Glotze an. Happiness, flotsch, flotsch von vorn. Heil. So. Entschuldigung. Ich möchte mich auf meinen nächsten Übergang vorbereiten. Lese jetzt einen Text von mir. Schaut den Hasen aus, der lacht so aufdringlich. Weite. Zwei Mädchen, eine wie ein Bub. Abenteuerreise. Die Tiere sprechen und drei Freunde baden nackt im Fluss. Ich liege am Bauch und verliere mich völlig in diesen indischen Wäldern, die auf einmal lebendig sind. Sprich mich nicht an, denn ich bin endlich daheim.

bald eine Grenze einführt zwischen Fantasie und irgendwas, das angeblich Realität heißt und aus nichts anderem besteht als Verlust, als Schmerz und Verzweiflung über die in einen selbst zurück hineingestopfte Wut, die uns von innen auffrisst, weil wir sie nicht fühlen dürfen, nicht einmal haben sollen, niemanden zeigen, der oder die unterbricht, vielleicht ohne zu wollen, das Gefühl, die Verbindung, den Moment heilig unendlichen Seins, den Kontakt zum Leben, zur Kraft, auch zur eigenen. Ringsum ist Zerstörung. Sie wird zudem in uns hineingetragen, geschlagen, gesagt, wohin wir uns aber wenden, wohin wir spüren, was wir sehen, ist Überleben, ist Weite.

0: Nini.
1: Ein Fall für die Tatortreiniger. Nein, nicht Gian Annamini. Meine alte Wohnung, Entschuldigung. Gar nicht. Das war jetzt ein harter Bruch. Die Radiofabrik, der Sender mit den ganz harten Brüchen. Gian Annamini, die hast du übrigens. Ich habe das sehr nett gefunden, dass wir uns musikalisch wechselseitig zitiert haben.
0: Ihr Propaganda mitgehabt.
1: Fabri Fibra am Anfang, jetzt, also zwischendurch auch schon was und jetzt zum Schluss die Gian Annamini, die mir schon, das ist schon so lange her, dass ich die öfter gehört habe, Jahrzehnte, die mir durch das, dass du es neulich gebraucht hast, irgendwie wieder zurückgekommen ist.
0: Ja, danke an Christoph, der hat sie mir eigentlich in die Musikwelt gestellt. Mhm.
1: Ja. Und mir ist jetzt durch diesen Umweg klar geworden, was das eigentlich für unglaublich starke, selbstbewusste und eben dieses Aufbruchsgefühl. Ja. Dieses, ja. Und der Titel Aventuriera ist ja auch jetzt, also gut, wir haben mit Italien angefangen, wir sind in der Pizzeria gesessen, sind wir aufgebrochen, einmal rund ums Mittelmeer, kurzen Abstecher in Tokio. Und
0: voll. Wir haben heute auch sehr vieles nicht gespielt in unserer Playlist.
1: Ja, die Finnen. Dafür haben wir den Norweger haben wir gelesen. Also
0: Von dem her, ich sollte wirklich meine, und jetzt sage ich es on air, das wirklich gut, meine Idee umsetzen, dass ich die Playlisten einfach nur als Playlisten veröffentliche auf YouTube.
1: Also die Playlisten in ihrer Gesamtheit.
0: In ihrer Gesamtheit.
1: Genau. Oder sonst wo.
0: Ja. Oder sonst wo auf jeden Fall irgendwas mit diesen Musik-Playlisten,
1: die wir da
0: zugänglich machen und wirklich in voller Breite und Länge. Weil, wie gesagt, das bleibt immer sehr viel auf der Strecke, was für mich aber doch immer mit dem Thema irgendwie zusammenhängt, weil sonst wäre es nicht in der Playlist drin gewesen. Und deswegen, ich finde, die Playlisten stehen auch für sich.
1: Du könntest das rein theoretisch auf die CBA stellen.
0: Das stimmt eigentlich, gell?
1: Ja.
0: Ha, okay. Gedanken darüber waren anders.
1: Genau, darüber, das war jetzt on records, darüber werden wir off records noch einiges schnitzen und spitzen. Definitiv. Aber jetzt ist es, was unsere Sendung jetzt und unsere Rundfahrt betrifft,
0: an der Zeit.
1: Für heute, an der Zeit langsam
0: das Weite zu suchen.
1: Wieder aufzutauchen, beziehungsweise. Einfach
0: euch zur nächsten Sendung einzuladen, zum ganzen Album.
1: Morgen.
0: Genau.
1: Um Punkt 17 Uhr schauen.
0: Stimmt.
1: Weil wegen Überlänge. Ja. Rashid Taha, da gibt es alles Mögliche dazu. Mhm. Ein bisschen Text. Gibt einen tollen Artikel.
0: Den ihr finden könnt unter blog.radiofabrik.at/artarium.
1: Artarium und den diese Sendung begleitenden findet ihr auf
0: blog.radiofabrik.at/nachtfahrt.
1: Ich bin so froh, dass ich das nicht immer auswendig aufsagen muss, weil das entlastet mich erheblich.
0: Das freut.
1: Alter, wie spielen wir die Schlussnummer jetzt?
0: Vom Player?
1: Offensichtlich. Wann?
0: In 6, 5, 4, 3. Ciao, wir haben mich
1: lieb. Baba.

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1: Die Formation K3 mit Ugly Coyote.

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1: Die Mashed Peas mit Circles.